0: legten dort Blumen nieder. Bei dem Anschlag war eine polnische Mutter getötet worden. 29 Menschen wurden verletzt, befinden sich inzwischen aber nicht mehr in kritischem Zustand. Bundeskanzler und CDU-Parteichef Merz tauscht das Personal in mehreren Ämtern in der Regierung, der Partei und der Fraktion aus. Die neuen Kabinettsmitglieder sollen morgen ihre Ernennungsurkunden von Bundespräsident Steinmeier erhalten.
1: Die Vereidigung der neuen Minister ist für die erste Sitzungswoche des Bundestags nach der Sommerpause vorgesehen, also im September. Der Kanzler selbst meint, es ist rechtlich unproblematisch. Außerdem hält er es aus Kostengründen für gerechtfertigt. Betroffen sind Carsten Linnemann als neuer Gesundheitsminister, Nina Wagen wechselt als Chefin ins Kanzleramt und Steffen Bilger ist als neuer Verkehrsminister vorgesehen. Kritik kommt vom früheren Chefjuristen des Bundespräsidialamts Pieper. Die Amtsgeschäfte ohne Vereidigung zu übernehmen, hält er für verfassungsrechtlich unsauber. David Riemer, Nachrichtenredaktion.
0: Vor Beginn einer neuen Hitzewelle in Frankreich versucht die Feuerwehr, die an der Atlantikküste wütenden Waldbrände weiter einzudämmen. 2500 Feuerwehrleute, 18 Löschflugzeuge und 1500 Soldaten sind im Einsatz. Aus Deutschland kamen am Nachmittag 2 Transporthubschrauber und ein Transportflugzeug mit Material in der Krisenregion an.
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3: Durchatmen heute Nacht, noch geht das, bevor die große Hitzewelle wieder anrollt. 11 bis 15 Grad haben wir es, morgen dann viel Sonne und bis zu 30 Grad.
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4: A57 Krefeld-Köln zwischen Dormagen und Köln-Worringen, 1 Kilometer Stau. Und A59 Düsseldorf-Köln zwischen Dreieck Monheim-Süd und Leverkusen-Rheindorf, 1 Kilometer stockender Verkehr. Wir wünschen allen unterwegs gute Fahrt.
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3: Claudia Löß hier, hallo zusammen, kommt gut durch die Nacht.

0: Toten Hosen. Nur nach vorn. Künstler sind ja sehr sensible Wesen, wissen wir alle. Wenn man Atzes aktuelle Podcast-Folge hört, dann könnte man auch sagen, sie sind hochempfindlich.
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3: Ja, nee, ist klar.
4: Ach, hör auf. So geht's ja nur auch nicht. Leck mir am Arsch, ey. Das ist doch kein Zustand. Eine Woche verbringen wir quasi in der Dampfsauna. In der Woche drauf bist du mit der Regenjacke unterwegs und hast vorsichtshalber einen Vortischlüpper und dicke Socken an. Am Mittwochmorgen bin ich hier in Hamburg um 8 Uhr zum Zahnarzt. Ich sag mir, Atze, zieh mal lieber ein Sweatshirt über, es ist gerade kalt. Ich laufe also pünktlich hier los und stelle nach 10 Minuten fest, also, es regnet ja die ganze Zeit. Also ich habe so richtig schön den Pilz nass gekriegt. Ich saß im Wartezimmer bei meiner Zahnfee und war am Bibbern wie so ein Rehpinscher. Ja, das Erste, was ich gedacht habe, ja, das gönne ich meiner Perle, dass ich so nass geworden bin. Die hätten mir auch sagen können, dass ich eine Regenjacke anziehen soll. Ja, ich habe richtig hämisch gelacht, aus Schadenfreude ihr gegenüber. Hoffentlich werde ich krank, habe ich noch gedacht. Jetzt muss man wissen, mein Spatzel ist so eine echt nordische. Die kommt so richtig aus dem Norden, also nördliches Norddeutschland, so eins vor Dänemark. Das heißt, schlechtes Wetter kennt die gar nicht. Solange die Schafe noch Locken haben, ist kein Wind, sagen diese Nordmenschen. Wenn es draußen regnet und ich will mit dem Auto statt Fahrrad, sagt die, ach, wegen dem bisschen Nebel, du Lüttenschieder. Und die meint das auch so. Die fährt wirklich mit ihrem Rädchen durchs größte Schiedwetter mit bester Laune. Topolle, oder?
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Hi, ich bin Kaya Jana und ich möchte heute was zu Delfinarien sagen. 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

0: Das Wetter.
1: Klar und trocken ist es heute Nacht. Temperaturen sind noch sehr angenehm bei 11 bis 15 Grad. Morgen früh dann wieder viel Sonne. Sommerlich warm wird es bei bis zu 30 Grad.
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2: A57 Krefeld-Köln zwischen Dormagen und Köln-Worringen. 1 Kilometer Stau. Wir wünschen allen unterwegs gute Fahrt.
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1: Hallo zusammen, kommt gut durch diese Nacht.
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0: Alex Warren und Fever Dream. Ach, das ist ja auch sehr unangenehm hier. Am zweitgrößten Londoner Flughafen in Gatwick hat es gestern Probleme mit der Wasserversorgung gegeben. Da mussten die Reisenden 8 Stunden lang ohne Toilette auskommen. Restaurant war zu, Klo war zu, es gab ja kein Wasser. Ja. Und das Ganze so zum Start in den Urlaub stelle ich mir schon suboptimal vor.
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1: Ich bin Uli Reitinger. Nach dem Anschlag am Rande des Berliner Christopher Street Days geht die Diskussion über politische Konsequenzen weiter. Innenminister Dobrindt zum Beispiel fordert im ZDF, dass bei volljährigen Gefährdern in Zukunft immer das Erwachsenenstrafrecht angewendet werden soll. Am Brandenburger Tor haben am Abend erneut hunderte Menschen der Opfer des Anschlags gedacht.
2: Vor dem Brandenburger Tor liegen inzwischen unzählige Blumen, Kerzen und persönliche Botschaften. Viele Menschen halten einfach kurz inne oder suchen auch das Gespräch mit anderen. Während Berlin trauert, läuft die politische Aufarbeitung weiter. Bundeskanzler Merz will prüfen lassen, wie sich islamistische Gefährder künftig stärker einschränken lassen. Zoe Tassovali, Nachrichtenredaktion.
1: Vor Beginn einer neuen Hitzewelle in Frankreich versucht die Feuerwehr, die an der Atlantikküste wütenden Waldbrände weiter einzudämmen. Während der größere der beiden Brände bei Bordeaux den Einsatzkräften weiterhin zu schaffen mache, sei der flächenmäßig kleinere Brand inzwischen unter Kontrolle. Das sagte Präsident Macron beim Besuch der Einsatzleitung am Abend in Bordeaux.
3: Schon jetzt ist das Ausmaß des Feuers westlich von Bordeaux beispiellos und die Behörden fürchten, dass das Schlimmste...
1: Besuch der Einsatzleitung am Abend in

0: Aspardo, Rache Sommer.
1: US-Präsident Trump hat die Angriffe auf den Iran nach eigenen Angaben vorerst ausgesetzt, um laufenden Verhandlungen eine weitere Chance zu geben. Der Website Axios sagte Trump, die Gespräche seien weit fortgeschritten. Dabei gehe es um die Straße von Hormuz und ums iranische Atomprogramm. Porsche will bis 2035 weitere 5000 Arbeitsplätze in der Region Stuttgart abbauen. Betroffen sind das Stammwerk in Zuffenhausen und das Entwicklungszentrum in Weissach. Im Gegenzug wird die Standortsicherung bis Ende 2035 verlängert. Betriebsbedingte Kündigungen sind ausgeschlossen. Der Abbau soll vor allem über Altersteilzeit, Fluktuation und freiwillige Aufhebungsverträge erfolgen.
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3: Jetzt in der Nacht noch wechselnd bis gering bewölkt. Restliche Nacht geht dann trocken weiter. Dazu Werte, die liegen noch so zwischen 14 und 11 Grad. Der Dienstag, der macht dann sehr sommerlich weiter. Sonnig und trocken geht's durch den Tag und das dann bei heißen 27 bis 31 Grad.
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4: A57 Krefeld-Köln zwischen Dormagen und Köln-Worringen 1 Kilometer Stau. Wir wünschen allen unterwegs gute Fahrt.
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3: Tja, wir spendieren gleich einen 90er von Big Mountain, Baby, I Love Your Way. Starten jetzt erstmal hier mit Taylor Swift und Opalite.

0: zusammen. Ich habe es gerade gesagt, im Wetter heute geht es wieder Richtung 30 Grad. Hier mal unser Abkühlungstipp. Es geht mal an den Auesee. Stefan Rejek, der war für uns in Wesel-Flüren.
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2: Das große Badeseetindern. Wo treffen wir uns?
3: Am Auesee in Wesel-Flüren.
2: Muss ich was bezahlen?
4: Der Eintritt ist hier völlig kostenlos. Wir nehmen lediglich Parkgebühren hier für den Parkplatz. Pro Stunde 1,20.
2: Was können wir da machen?
5: Surfen, tauchen,
6: sich ausruhen und schwimmen gehen.
7: Wir machen hier Urlaub, Fahrradfahren, Pause machen.
8: Bretter, Badeinseln, alles dabei.
9: Minigolfanlage. Da vorne ist eine Angelbucht.
10: Hier sind Toiletten, hier sind Dusche, hier ist eine Aufsicht, hier ist eigentlich alles.
11: Kann ich meine Kids mitbringen?
12: Auf jeden Fall. Für Kinder ist ja gerade schön hier auch mit dem Sand und so, ne?
13: Da vorne ist ein Spielplatz.
14: Wir sind im Wasser den ganzen Tag.
15: Und letzten Sonntag wurden hier Babys getauft. Das war ein riesen Gottesdienst mit Bänken.
13: Total schön.
15: Und die sind alle runter in den Auersee und wurden getauft.
13: Richtig
15: echt
13: schön.
15: Cool, war richtig schön.
2: Treffen wir uns zum Essen oder nur für Drinks?
16: Auersee bei Ötzi gibt es von Nuggets bis Mozzarella Sticks, von Kebab bis Currywurst, leckere Pommes, Getränke, Bier, Coca-Cola, Fanta, Softdrinks, alles was der Herz begehrt.
11: Können wir da chillen?
17: Ja, total schön. Mit den Boards, dass man die jederzeit nutzen kann.
18: Wenn nicht ganz so voll ist, also in der Woche geht sowieso, aber ich denke, in der Ferien wird es brechend voll.
19: Weil es so weitläufig ist, glaube ich, verteilt sich das sehr gut, sowohl hier auf der Liegewiese wie als auch im Wasser, weil der See halt sehr groß ist.
20: Heute ist mega.
2: Ist es ein Match?
3: Ja, auf jeden Fall ein Match. Der Eintritt beim Auersee ist kostenlos und das Gelände ist einfach riesig. Es gibt Wiesenplätze, aber auch kleine und abgeschiedene Buchten, Plätze für Volleyball und Fußball, einen Minigolfplatz und einen Frisbee-Court. Und der Imbiss hat auch eine Riesenauswahl von klassischer Pommes bis Falafel.
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0: Das Wetter.
1: Jetzt in der Nacht Regen, kein Thema mehr. Es bleibt wechselnd, bewölkt und trocken. Das bei 14 bis 11 Grad. Und so macht der Dienstag dann weiter. Es wird sehr sommerlich. Die Temperaturen gehen nochmal ordentlich nach oben. Bei 27 bis 31 Grad bleibt es den ganzen Tag sonnig und trocken.
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2: A57 Krefeld-Köln zwischen Dormagen und Köln-Worringen. 1 Kilometer Stau. Wir wünschen allen unterwegs gute Fahrt.
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1: Ja, und es geht direkt weiter durch die Nacht jetzt mit Musik von den Black Eyed Peas. Hier sind sie mit Shut Up.

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1: Ich bin Uli Reitinger. Nach dem Anschlag am Rande des Christopher Street Days in Berlin hat sich Innenminister Dobrindt für einen verschärften Umgang mit sogenannten extremistischen Gefährdern ausgesprochen. So forderte er im ZDF-Heute-Journal eine Änderung beim Jugendstrafrecht.
2: Ich bin sehr dafür, dass wir uns darüber unterhalten in der Politik, ob wir nicht bei Gefährdern das Jugendstrafrecht einfach nicht mehr anwendbar machen. Dass wir bei Gefährdern die Fußfessel zur obligatorischen Regel machen und dass wir dafür sorgen, dass Gefährder auch in Präventivhaft genommen werden können.
1: Das Bundeskriminalamt betrachtet laut einem Bericht des Redaktionsnetzwerks Deutschland derzeit 410 Menschen als islamistische Gefährder. Dazu kommen 65 Gefährder im Bereich Rechtsextremismus und 17 im Bereich Linksextremismus. Vor Beginn einer neuen Hitzewelle in Frankreich versucht die Feuerwehr, die an der Atlantikküste wütenden Waldbrände weiter einzudämmen. Präsident Macron besuchte am Abend die Einsatzleitung in Bordeaux. 2500 Feuerwehrleute, 18 Löschflugzeuge und 1500 Soldaten sind im Einsatz. Aus Deutschland kamen 2 Transporthubschrauber und ein Transportflugzeug mit Material in der Krisenregion an. Bei Porsche fallen in den kommenden Jahren weitere 5000 Stellen in der Region Stuttgart weg. Im Gegenzug haben sich Unternehmen und Betriebsrat darauf geeinigt, betriebsbedingte Kündigungen bis Ende 2035 auszuschließen.
3: Die Jobs sollen vor allem über Altersteilzeit, freiwillige Aufhebungsverträge und frei werdende Stellen wegfallen. Gleichzeitig investiert Porsche gut 2 Milliarden Euro in die beiden Stammwerke Zuffenhausen und Weissach. Für die Beschäftigten bedeutet der Kompromiss aber auch Einschnitte. 2 Milliarden Euro in die beiden Stammwerke Zuffenhausen

0: Jugendliche, das teilte das Statistische Bundesamt mit. Hauptgrund, es sind weniger unbegleitete Minderjährige aus dem Ausland eingereist.
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2: Jetzt in der Nacht Regen, kein Thema mehr. Es bleibt wechselnd, bewölkt und trocken, das bei 14 bis 11 Grad. Und so macht der Dienstag dann weiter. Es wird sehr sommerlich, die Temperaturen gehen nochmal ordentlich nach oben. Bei 27 bis 31 Grad bleibt es den ganzen Tag sonnig und trocken.
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3: A57 Krefeld-Köln zwischen Dormagen und Köln-Worringen. 1 Kilometer Stau. Wir wünschen allen unterwegs gute Fahrt.
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2: Tja, und gleich haben wir was zum Wachwerden von Bon Jovi. Jetzt starten wir erstmal ein bisschen milder in diese Stunde rein. Mit Musik von Miles Smith, hier ist er mit Stargazing. Ich bin Andreas Grunwald, euch einen schönen Dienst.

0: Bon Jovi und Bed of Roses. Ja, was verbindet ihr eigentlich alles so mit einem Fluss? Ja, ist ein Gewässer, das Hindernisse überwindet, lange Wege hinter sich bringt, mal langsam, mal schnell fließt und schließlich dann irgendwann im Meer mündet. Ja, ist doch mal alles super Material für einen Song. Genau das hat sich Ray Garvey auch gedacht, hat den Song auch Rivers genannt, hat er zusammen mit Imran aufgenommen und der hat mal ein bisschen was über den Song erzählt.
1: In Rivers geht es darum, für jemanden da zu sein, vollkommen egal, was passiert. Im Refrain geht es ja auch genau darum, egal wie schwer es ist, ich werde dich tragen. Selbst wenn die Flüsse nicht mehr fließen, werde ich für dich da sein.
0: Ja, und der Song ist sehr persönlich geworden. In dem Song geht es nämlich um die beiden großen Lieben von Imran und von Ray. Das hat uns hier Ray verraten.
2: Es ist ein wunderschönes Lied über den Weg zur Liebe. So ist The River, das Fluss, es verkörpert halt den Weg, den wir beide in unser Leben halt irgendwie so gegangen sind, um unsere Liebe zu finden. So wie Imran das erwähnt mit Valerie und genauso wie ich mit Josephine. Irgendwie so diese erste Mal, diese erste Begegnung, dieses erste Gefühl von verliebt zu sein. Man glaubt, dass man das schon tausendmal geschrieben hat, aber dann schreibt man das einmal und denkt halt, das ist genau das, was ich sagen sollte oder wollte. Und das ist crazy nach so vielen Jahren vom Songwriting.
0: Ja, eine wunderbare Liebeserklärung also an zwei Menschen und an Freundschaft, Vertrauen und Zusammenhalt. Wir hören mal rein.
3: Hey everybody, Ray Garvey hier und das ist jetzt meine neue Single. Das ist Rivers und das ist zusammen mit meinem guten Freund Imran. Genießt es. God bless. Bye bye.
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0: Das Wetter.
1: Jetzt in der Nacht noch wechselnd bis gering bewölkt. Restliche Nacht geht dann trocken weiter. Dazu Werte, die liegen noch so zwischen 14 und 11 Grad. Der Dienstag, der macht dann sehr sommerlich weiter. Sonnig und trocken geht's durch den Tag. Und das dann bei heißen 27 bis 31 Grad.
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2: A57 Krefeld-Köln zwischen Dormagen und Köln-Worringen. 1 Kilometer Stau. Wir wünschen allen unterwegs gute Fahrt.
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1: Und das mit Andreas Grunwald. Angenehme Nacht zusammen. Musik haben wir natürlich auch dabei. Spielen wir jetzt von Nelly Furtado. Hier ist sie mit Man Eater.

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1: Ich bin Uli Reitinger. Nach dem Anschlag am Rande des Christopher Street Days am Wochenende hat Bundeskanzler Merz politische Konsequenzen angekündigt. Der CDU-Chef sagte in Berlin, für konkrete Entscheidungen sei es zwar noch zu früh, klar sei aber, dass es nicht bei Worten bleiben dürfe.
2: Wir werden mit Besonnenheit, aber auch mit Entschlossenheit reagieren müssen und vor allem die Frage beantworten müssen, wie es eigentlich sein kann, dass ein Mann, der so eingestuft ist hier in Berlin, sich unbehelligt in die Nähe des Christopher Street Days begeben konnte und dort diesen Anschlag verüben konnte.
1: Der mutmaßliche Täter war den Behörden als Islamist bekannt, war auf Bewährung auf freiem Fuß und galt als Gefährder. Am Abend haben am Brandenburger Tor wieder hunderte Menschen der Opfer des Anschlags gedacht. Zahlreiche Trauernde legten dort Blumen nieder. Bei dem mutmaßlich islamistischen Anschlag war eine polnische Mutter getötet worden, die mit ihrer Tochter in Berlin war. 29 Menschen wurden verletzt, befinden sich inzwischen aber nicht mehr in kritischem Zustand. Vor Beginn einer neuen Hitzewelle in Frankreich versucht die Feuerwehr, die an der Atlantikküste wütenden Waldbrände weiter einzudämmen. Während der größere der beiden Brände bei Bordeaux den Einsatzkräften weiterhin zu schaffen mache, sei der flächenmäßig kleinere Brand inzwischen unter Kontrolle. Das sagte Präsident Macron beim Besuch der Einsatzleitung am Abend in Bordeaux.
3: Schon jetzt ist das Ausmaß des Feuers westlich von Bordeaux beispiellos und die Behörden fürchten, dass das Schlimmste noch nicht vorbei ist. Ab heute schnellen die Temperaturen wieder in die Höhe und die trockene Hitze könnte das Feuer weiter anfachen. Um zu verhindern, dass die Flammen noch weiter um sich greifen, haben die Einsatzkräfte unzählige Schneisen in den Wald gerodet. Mehr als 4000 Feuerwehrleute und Soldaten sind in der Region im Einsatz. Ab heute helfen auch deutsche Kräfte bei den Löscharbeiten. Aus Bordeaux, Rachel Sommer.
1: Die Stimmung in der deutschen Wirtschaft hat sich im Juli, den dritten Monat in Folge, von den Dämpfern infolge des Iran-Kriegs erholt. Das IFO-Geschäftsklima stieg um 0,9 Punkte auf 86,6 Punkte. Gestützt wurde der Indikator vor allem durch die verbesserten Erwartungen der Unternehmen. Vor allem im Dienstleistungssektor, auf dem Bau und im Handel hält sich das Geschäftsklima weiter auf.

0: Das ist ja neue Musik von Moskena, Rhythm Unknown.
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0: Das klären wir zusammen mit Kollege Leo Arrighi. Leo, schönen guten Morgen.
2: Guten Morgen.
0: Starten wir erstmal mit NRW. Es wird wieder heißer, ne?
2: Ja, ganz genau. In NRW gibt es heute richtig schön knallig Sonne bei maximal 31 Grad. Und es ist erst der Auftakt, muss man sagen, für eine richtig heiße Phase. Morgen können dann bis zu 36 Grad drin sein. Donnerstag sogar bis zu 38. Ich würde sagen, wir rufen uns noch mal kurz die Key Facts bei so heißem Wetter vor Augen. Gruni, was ist das gleich?
0: Bitte? Dann werden ja heute die Top 10 der Jugendwörter noch mal vorgestellt. Wie war das noch gleich im letzten Jahr?
2: Ja, letztes Jahr hat das Crazy gewonnen. Übersetzt heißt das sowas wie, ist ja total verrückt. In den Top 3 außerdem dabei Checkst du und Gunen. Und letzteres auch wirklich ein wildes Wort. Beschreibt ja die exzessive Selbstbefriedigung, die man sehr lange herauszögert. So, und heute stellt der Langscheid Verlag also die neue Liste mit neuen Wörtern vor. Danach darf wieder abgestimmt werden, welches Wort Erwachsene dann 3 Monate später falsch benutzen.
0: So, und im Fußball gibt es heute den nächsten großen Namen da, und zwar auf der Trainerbank. Was passiert da denn?
2: Ja, da wird der neue Nationaltrainer vorgestellt. Zinedine Zidane, der gilt als klarer Favorit für den Job, würde Didier Deschamps beerben, der Frankreich 14 Jahre lang trainiert hat und 2018 ja auch gemeinsam mit der Mannschaft Weltmeister geworden ist. Und es passt gerade total ins Bild, finde ich. Also in Deutschland haben wir jetzt Jürgen Klopp als Bundestrainer, jetzt eventuell noch Zidane auf der französischen Trainerbank. 2002 war die WM der legendären Spieler. 2030, finde ich, könnte dann die WM der legendären Trainer werden.
0: Mal gespannt sein. Also heißer Tag heute in NRW, neue Jugendwortliste und ein großer Name für Frankreichs Trainerbank. Dankeschön, Leo.
2: Gerne.

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0: Das Wetter.
1: Heute am Dienstag ist wieder Sommer pur angesagt. Freundlich und trocken geht's da durch den Tag. Und dazu wird's dann auch direkt wieder sehr heiß. Und das mit Werten um 30 Grad.
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2: A57 Krefeld-Köln zwischen Dormagen und Köln-Worringen. 1 Kilometer Stau. Wir wünschen allen unterwegs gute Fahrt.
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1: Tja, und morgens um 5:30 schon die erste Boyband servieren. Sowas haben wir drauf. Hier sind jetzt bei uns NSYNC und I Want You Back. Ich bin Andreas Grunwald. Schönen guten Morgen.

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1: Tja, gerade eben nochmal extra nachgeguckt. Es ist fast 35 Jahre her. Am 6. August 91, da wurde die weltweit erste Website veröffentlicht. Ja, und heute, es geht kaum noch ohne.
2: Augenblick mal.
3: Wenn ich etwas wissen will, frage ich erstmal das Internet. Dank Google oder KI-Chat finde ich ja schnell eine Menge raus, ohne viel Aufwand. Und mit so einem KI-Chatbot kann ich ja sogar persönliche Themen besprechen. Das kann schon erstmal hilfreich sein, um in ein Thema einzusteigen. Nur auf Fragen wie, ist dieser Lebensweg der richtige für mich? Sollte ich heiraten oder den Job im Ausland annehmen? Auf die gibt es keine Standardantwort bei Wikipedia. Und ChatGPT ersetzt keinen Freund oder Vertrauten. Hier verzichte ich lieber auf Suchmaschinen und mache die Chatbots zu und versuche, still zu werden, in mich reinzuhören. Was will ich? Was ist gut für mich und für die, die ich liebe? Manche beten in solchen Momenten oder reden mit vertrauten Personen. Oft finde ich so eine Antwort. Nicht die eine gültige Schnelle bei Google oder von der KI, sondern meine Antwort, die mich persönlich weiterbringt. Daniel Heinze von der Katholischen Kirche für Augenblick mal.

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1: Mit Danny Hoppe. Guten Morgen. Nach dem Anschlag auf den CSD in Berlin ist die Sicherheitsdebatte wieder in vollem Gange. Im Mittelpunkt steht vor allem die Frage, wie wir mit Gefährdern umgehen wollen. Für Bundesinnenminister Dobrindt steht fest, es muss hier was passieren. Er hat deshalb ein Maßnahmenpaket angekündigt. Unter anderem will er das Jugendstrafrecht ändern. Das sagte Dobrindt im ZDF.
2: Ich finde es ehrlicherweise auch inakzeptabel, dass hier mit dem Jugendstrafrecht und mit Bewährung gearbeitet wird bei erwachsenen Straftätern, bei erwachsenen Gefährdern.
1: Hintergrund ist, dass der 21-jährige mutmaßliche Attentäter Abdul B. im Mai zu einer Jugendstrafe von 1 Jahr und 10 Monaten verurteilt worden war, weil er sich der Terrormiliz IS anschließen wollte. Trotzdem blieb er am Ende auf freiem Fuß. Dobrindt will sich deshalb nicht nur das Jugendstrafrecht vornehmen, sondern auch noch 2 andere Punkte vorantreiben.
2: Ich bin sehr dafür, dass wir uns darüber unterhalten in der Politik, dass wir bei Gefährdern die Fußfessel zur obligatorischen Regel machen und dass wir dafür sorgen, dass Gefährder auch in Präventivhaft genommen werden können, damit mehr Sicherheit entsteht.
1: Das Bundeskriminalamt stuft in Deutschland momentan 410 Menschen als islamistische Gefährder ein, das sagte ein BKA-Sprecher dem RND. Dazu kämen im Bereich Rechtsextremismus weitere 65 Gefährder und im Bereich Linksextremismus 17. Abdul B. galt laut Süddeutscher Zeitung als Hochrisikoperson und wurde bis kurz vor der Tat überwacht. Und jetzt weitere Meldungen im Überblick. In der Region rund um Bordeaux versuchen tausende Feuerwehrleute und Soldaten weiterhin die schweren Waldbrände in den Griff zu bekommen. Sorgen bereitet in Frankreich die neue Hitzewelle, die im Anmarsch ist. Und auch Portugal meldet inzwischen mehrere Waldbrände. Im Weißen Haus stehen heute gleich 2 wichtige Treffen an. US-Präsident Trump empfängt zum einen den israelischen Regierungschef Netanyahu, um mit ihm über den Iran-Krieg zu sprechen. Außerdem kommt auch noch der ukrainische Präsident Zelensky. Mit ihm will Trump über die Lage im Ukraine-Krieg beraten. Weltweit werden immer mehr E-Autos zugelassen. Allerdings wächst der Markt inzwischen langsamer. Das hat die Unternehmensberatung PwC herausgefunden. Als Grund dafür nennt sie, dass der mit Abstand größte Elektroautomarkt in China im ersten Halbjahr um 5% geschrumpft sei. Wenn es kein anderer tut, dann machen wir es eben selbst. Uns Geschenke kaufen. Das hat jetzt eine Sommerumfrage der Hochschule für Ökonomie herausgefunden. Demnach belohnen sich die Menschen in Deutschland pro Jahr im Schnitt mit Geschenken für rund 2000 Euro, zum Beispiel zum Geburtstag, für den Karrieresprung oder um sich an einen besonderen Moment im Leben zu erinnern. Ganz vorne dabei sind laut Umfrage Kleidung, Reisen, Konzerte oder auch ein gutes Essen. Und das waren die Nachrichten mit Danny Hoppe.
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3: Mit 12 Grad, also sehr erfrischend, geht's in diesen Dienstag hier bei uns in Köln. Ordentlich nochmal die Fenster aufreißen, bevor dann später die Hitze kommt. Heute bis 29 Grad maximal. Morgen 34 Grad, genauso auch am Donnerstag.
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3: Und Frank ist schon wach, hat bestimmt schon 2 Tassen Kaffee gesüffelt und hat schon 2 Blitzer gesehen. Einen in Kalk auf der Germania Straße, Höhe vom Ilmenauer Weg, da ist Tempo 30. Und dann steht noch

0: Radio Köln ist hier, die Morningshow mit Daniel Wallroth um 6.10 Uhr. Und hier kommt ein kleiner Morgengruß für euch, frisch aus dem Trainingslager unseres ersten FC Köln in Kitzbühel.
1: Olá, sou o Paul. Isto é o meu segunda semana aqui no treino e vinha do treino agora e nada, queria saudar desde Kitzbühel e nada, nos vemos em Cologne.
0: Alles verstanden? Ja, bestimmt, oder? Das war FC-Neuzugang Paul Oaken Engstler und das war Portugiesisch, obwohl Paul ja eigentlich Australier ist. Aber der Mann, der ist wirklich ein Sprachtalent, hätte euch auch auf Italienisch oder Niederländisch begrüßen können und bald bestimmt auch in fließendem Deutsch. Hört mal hier.
1: Hallo, hier ist Paul. Ist meine Schweizer Woche?
2: Schweizer Woche,
1: in FC Cologne. Gerade komme ich vom Trainingsplatz. Liebe Grübe aus Kitzbühel und bis bald in Cologne.
0: Ja, machen wir so. Mehr aus dem FC-Trainingslager in Kitzbühel. Heute gleich hier in der Radio Köln Morning Show. Und ich sag mal so, es wird sehr emotional, ja, fast schon romantisch hier bei Radio Köln. Gleich nach Ed Sheeran. Und das hier ist Nico Santos mit All Time High.

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1: Guten Morgen, 6.18 Uhr haben wir's. Radio Köln ist hier am Dienstag und ich hoffe, dass ihr auch um diese frühe Uhrzeit um 6.18 Uhr bereit seid für ein bisschen Romantik. Denn das hier, das klingt nach einer echten Liebesbeziehung.
2: Der erste FC Köln ist ein Traum. Also die Fans sensationell, die Mannschaft und der Trainer, super Zusammenarbeit auf dem Platz. Also wir haben wirklich eine Freude, dass sie bei uns sind.
1: Ja. Verknallt in den ersten FC Köln, der Josef, Vorsitzender beim Sportclub St. Johann, wo der FC seit Freitag trainiert, um sich auf die Bundesliga-Saison vorzubereiten. Und ihr habt's gehört, der Josef, der hat die rund 500 Fans vor Ort ausdrücklich mit eingeschlossen.
2: Weil wir Tiroler auch gerne feiern und gemütlich sind.
1: Oh ja, feiern können wir Kölner definitiv. Und da kommt jetzt die Sabine ins Spiel. Vor 35 Jahren ist die gebürtige Duisburgerin der Liebe wegen nach Österreich ausgewandert und steht seitdem beim Sportclub St. Johann hinter der Theke, wenn sie gebraucht wird. So wie jetzt, während des FC-Trainingslagers. Und hier kommt exklusiv ein sehr investigatives Thekengespräch unseres FC. FC-Reporters Guido Ostrowski mit der Sabine.
3: Sabine, Tag 4 im Trainingslager des 1. FC Köln. Habt ihr noch genug Bier da?
4: Haben wir noch genug da.
3: Wie trinkfreudig waren die FC-Fans denn bis jetzt?
4: Sehr trinkfreudig.
3: Was macht den FC-Fan für dich aus? Warum hast du sie ins Herz geschlossen?
4: Weil das alles super nette Leute sind. Keine Randale, alle sind freundlich. Jeder trinkt gerne mal was. Na, passt alles.
3: Aber bei allem Spaß hier mit den FC-Fans ist wahrscheinlich auch anstrengend, oder? Gerade wenn es so heiß wird hier, die ganze Zeit hinter der Theke, Bier zapfen und Essen, Brezeln und so rausreichen.
4: Aber da müssen wir durch. Hilft alles nichts. Oder sonst müssen wir uns das Leibwerk ausziehen.
3: Und ich sehe, du hast hinter der Theke Verstärkung von zwei Jungs.
4: Ja.
3: Und die dürfen auch schon Bier zapfen?
4: Ja, er kann das gut.
3: Solange sie nicht selber trinken?
4: Da passe ich schon auf.
3: Bist du zufrieden? Bier gut gezapft hier, oder?
5: Das Bier ist einwandfrei, könnte nicht besser sein. Wie in Köln fast original.
1: Jawohl, ein Hoch auf die Sabine und ihre beiden jungen Zapferlein, die heute übrigens ausnahmsweise frei haben, weil auch die FC-Spieler einen freien Tag im Trainingslager bekommen haben. Kein Training, keine Fans, kein Bier, aber dafür jetzt Gary Halliwell im besten Musikmix für Köln mit It's Raining Men an diesem 29 Grad Dienstag hier in Kalifornien. Guten Morgen Köln, es ist 6.20 Uhr, die Radio Köln Morning Show ist hier mit mir, Daniel Wallroth.

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1: Ich bin Daniel Dehling. Guten Morgen. Stadtplan Fahrradspur auf Luxemburger Straße. Debatte über Umgang mit extremistischen Gefährdern und das Wetter Sonnenschein und fast 30 Grad heute. Seit fast einem Jahr gilt Tempo 30 auf der Luxemburger Straße. Gebracht hat's aber nicht genug. Ein Lärmgutachten zeigt, die gesetzlichen Richtwerte werden trotzdem nicht eingehalten. Jana Richter hat mehr Infos.
2: Die Belastung durch Verkehrslärm ist entlang der Luxemburger Straße nach wie vor so hoch, dass sie die Gesundheit der Anwohnerinnen und Anwohner gefährdet, sagt die Stadt. Ein ergänzendes Gutachten kommt jetzt zu einem klaren Ergebnis. Eine einspurige Luxemburger Straße mit Radstreifen würde den Lärm spürbar senken, bis zu einem Viertel. Um das genau durchzurechnen, will die Stadt eine aufwendige Mikrosimulation anfertigen lassen. Darüber muss im September der Mobilitätsausschuss entscheiden.
1: Der tödliche Anschlag auf den Christopher Street Day in Berlin hat eine politische Debatte über den Umgang mit islamistischen Gefährdern ausgelöst. 410 Menschen in Deutschland stuft das Bundeskriminalamt so ein, das berichtet das Redaktionsnetzwerk Deutschland. Bundesinnenminister Dobrindt ist für einen verschärften Umgang mit Gefährdern. Bei erwachsenen Gefährdern das Jugendstrafrecht anzuwenden, sei inakzeptabel. Außerdem fordert Dobrindt elektronische Fußfesseln oder Präventivhaft. Am Kölner Landgericht wird heute ein weiteres Kapitel im Kölner Rockerkrieg aufgeschlagen. Ein Mann ist angeklagt, weil er in Kalk auf ein Auto geschossen und dabei ein Mitglied seiner eigenen Gruppe an der Schulter getroffen haben soll. Sandra Rosenthal hat mehr Infos.
3: Aus dem Auto sei vorher auf den mutmaßlichen Treffpunkt des Rockerclubs geschossen worden. Der Angeklagte und mehrere Mitglieder des Clubs sollen versucht haben, die flüchtenden Schützen zu erwischen. Für das Landgericht ist der Prozess ein Wiedersehen mit einem alten Bekannten. Der Angeklagte soll in einem anderen Prozess Falschaussagen gemacht haben, um die Angeklagten zu entlasten. Dabei war es um die Schüsse auf der Zoobrücke im Dezember 2018 gegangen. Und in einem weiteren Verfahren ist der Angeklagte zu Beihilfe verurteilt worden.
1: Beim Sonntagsspaziergang an den Lindenthaler Kanälen habt ihr sie vielleicht schon gesehen, die neue Pflanzinsel. Die Stadtentwässerungsbetriebe wollen damit die Wasserqualität des Rautenstrauchkanals verbessern. Die Pflanzen entziehen dem Wasser überschüssige Nährstoffe und tragen mit ökologischem Gleichgewicht bei, sagen die Steb. Wasservögel können die 11 Quadratmeter große Insel außerdem als Ruhe- und Nistplatz nutzen. Und soweit die Meldungen mit Daniel Dehling, gibt's auch alles in der kostenlosen Radio Köln App.
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4: Boah, was wird das heute? Ein traumhaftes Sommerwetterchen hier bei uns in Köln. Temperaturen bis 29 Grad sind angekündigt. Und die Sonne scheint uns den ganzen Tag auf den Pelz. Morgen dann Temperaturen sogar bis 34 Grad. Genauso auch am Donnerstag.
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4: Der Frank ist unterwegs, hat direkt einen Double gesehen. Also zwei Blitzer auf einmal. Einen in Kalk auf der Germaniastraße, Höhe Ilmenauer Weg. Hier ist 30. Und in Mülheim auf der Frankfurter Straße, Höhe Wiesbadener Straße, direkt beim Rewe, auch bei 30. So, ansonsten haben wir noch keine größeren Staus im Stadtgebiet. Der Hinweis für alle, die gerade so im Linksrheinischen unterwegs sind, an der U-Bahn-Haltestelle Hans-Böckler Platz, Bahnhof West, da finden Bauarbeiten statt. Deswegen ist die Venloer Straße jetzt auch zwischen Innerer Kanalstraße und der Spieschernstraße eine Einbahnstraße. Da könnt ihr nur noch stadteinwärts fahren, stadtauswärts werdet ihr dann umgeleitet. Auf den Autobahnen haben wir keine größeren Staus. Falls ihr noch was gesehen habt, klingelt kostenlos durch 0800 951 99 99.
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4: Am Tag, an dem das dritte und damit auch letzte Trikot des ersten FC Köln veröffentlicht wird, nämlich das Auswärtstrikot. Ich habe es schon gesehen. Gestern Abend war ein Riesenevent auf den Ringen. Rot und Wies wird es, also rote Basis und dann weiße Nadelstreifen. Ich bin sehr, sehr gespannt und freue mich drauf.

0: Radio Köln, 6.41 Uhr haben wir es mit den Goo Goo Dolls im besten Musikmix für Köln. Diese Woche wird ja wieder ordentlich heiß bei uns hier in Kalifornien. Morgen wieder 34 Grad, also am besten Tasche packen, Bikini einpacken, Badeboots einpacken und ab an den See. Und unser großes Badesee-Testing geht weiter. Und diesmal war unser renommierter Strandtester Stefan Rieck direkt vor der eigenen Haustür hier in Köln, nämlich beim Blackfoot Beach am Fühlinger See.
1: Den Fühlinger See kenne ich eigentlich nur vom Summer Jam, also dem Reggae-Festival. Da war ich früher immer und ich dachte mir damals schon, einen schöneren Ort für ein Festival kann es eigentlich nicht geben als hier am See. Und jetzt hier am Blackfoot Beach denke ich mir eigentlich dasselbe, ja, also wirklich Sommerfeeling pur. Ich bin erst durch so einen kleinen Wald zum See gelaufen, das war schon total schön. Und jetzt sitze ich auf meinem Handtuch hier im Sand am Ufer. Und man merkt direkt, hier wird richtig einer aufgespielt. Zum Beispiel gibt es hier einen Stand-Up-Paddle- und Kanuverleih. Es gibt Volleyballplätze, eine Hüpfburg im Wasser, also so einen richtigen Wasserpark. Man kann Bogen schießen, natürlich gibt es auch einen Imbiss. Und mein Highlight jetzt schon, es gibt einen richtig großen Klettergarten. Der ist in so einem kleinen Waldstück direkt hier. Und obwohl es fast 30 Grad sind, sehe ich hier echt viele in Klettermontur. Wie ist es denn hier bei der Hitze so zu klettern? Geht das klar?
2: Ja, das geht eigentlich definitiv klar. Macht sogar noch mehr Spaß, würde ich sagen.
3: Also manchmal ist es sehr anstrengend, aber es macht auch sehr viel Spaß.
4: Zu heiß ist jetzt auch nicht cool, aber zu kalt auch nicht.
1: Und wo kletterst du hier am liebsten? Es gibt ja hier richtig viele Bahnen.
2: Oh, am liebsten den Teil, wo man so Teamwork machen muss.
4: Also ich finde die Seilbahn und das schwarze Level da rechts am besten.
1: Gleich noch abkühlen nach dem Klettern?
2: Ja, wahrscheinlich.
1: Ja, und ehrlich gesagt ist mir jetzt allein durchs Zugucken schon warm geworden. Deswegen ab ins Wasser. So, ich bin abgekühlt. Ich liege jetzt noch eine Runde im Sand und mehr braucht es eigentlich nicht für mich, um hier einen richtig entspannten Sommertag zu verbringen. Und ja, ich hole mir jetzt noch eine Pommes und dann ist der Tag wirklich perfekt für mich.
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0: Ist es 6.45 Uhr und ich weiß jetzt nicht, was ich hier machen soll, weil Christina Chesney ist ins Studio gekommen aus dem Radio Köln Frühteam.
1: Schönen guten Morgen.
0: Und hat gesagt, ich soll einfach mal auf mich zukommen lassen. Guten
1: genau.
0: Morgen.
1: Ich wollte mal fragen, Daniel, bist du schon mal Crash-Out gegangen?
0: Wenn du mir sagst, was das ist,
1: Crash-Out ist, wenn man komplett die Fassung verliert, wenn man ausrastet,
0: ja.
1: Extrem emotional reagiert.
0: Ja, ich bin FC-Fan, da passiert das gerne mal.
1: Da geht man gerne mal Crash-Out. Ja. Ja, du kannst dir schon denken, worum es geht. Es ist mal wieder soweit, das Jugendwort des Jahres
0: Ab
1: wird
0: heute
1: gewählt.
0: Kann man nämlich abstimmen.
1: Ab heute kann man abstimmen, ja. Ist gedacht für alle unter 20 und dann reden doch nur die Ü30-Leute drüber und sagen, was, das habe ich ja noch nie gehört. Ja, Beweisstück A und B hier im Studio. Mhm. Willst du noch ein paar Jugendwörter hören?
0: Ja, bitte, was steht denn zur Auswahl?
1: Also wir haben wieder so die Klassiker. Sag ich mal, ne Digger ist wieder mit dabei und Macker ist zurück.
0: Macker?
1: Macker, ja, später kommt mein Macker noch vorbei.
0: Okay, also Retro ist wieder in, ne?
1: Irgendwie schon, ja. Dann gibt's noch Worte, die tatsächlich auch ich als alte Frau schon mal verwende. Peak zum Beispiel.
0: Peak. Das ist so Spitze, oder?
1: Ja, genau. Wenn was absolut top ist, Spitze, und das heißt ja einfach Gipfel auf Englisch, dann ist das Peak.
0: Dann ist das einfach Peak. Okay, alles klar. Also ist diese Sendung heute Morgen Peak?
1: Absolut
0: Spitze.
1: Peak. Ja. Mega Peak. Dann Ragebait. Das kennt man, wenn man im Internet unterwegs ist. Das sind Inhalte, die absichtlich triggern sollen. Also wenn jemand was super Provokantes sagt oder einfach irgendwas Falsches oder auch einfach nur einen Tippfehler absichtlich mit einbaut und dadurch dann Wut auslösen will, ne, dann kommentieren natürlich Leute, regen sich auf und das gibt natürlich Klicks und Reichweite. Ne? Das ist dann Ragebait.
0: Ja, gibt es noch was Deutsches irgendwie? Oder?
1: Es gibt noch einen Ausdruck, den hast, glaube ich, sogar du mitbekommen.
0: Ach so.
2: Du bist gut genug.
1: Ja.
2: Du bist gut genug.
1: Virale Song von Kitschkrieg mit Blumengarten und Shireen David. Ne, hat sich natürlich rasant verbreitet. Also du bist gut genug, ist auch mit im Rennen. Mhm. Das Jugendwort des Jahres. Und jetzt, Daniel, pass auf, jetzt biete ich dir die perfekte Überleitung.
0: Ja.
1: Nämlich einen Ausdruck habe ich hier noch auf der Liste. Wenn was nicht nur gut genug ist, sondern richtig gut oder sogar stabil, ne, dann ist es laut Langenscheid Verlag gute Käse. Nicht guter Käse, sondern
0: gute Käse.
1: Gute Käse.
0: Ach, das ist mir doch alles zu viel.
1: Jetzt kannst du natürlich total cool, hip und knorke zum nächsten Song überleiten.
0: Oh, ich bin zu alt für so einen Driss. Ey,
1: der ist
0: also
1: richtig
0: wirklich,
1: gute Käse.
0: Ich rufe jetzt gleich mal meinen Macker an und dann frage ich mal den Diggi und dann gucken wir mal hier, ob ich nicht Crash Out gehe.
1: So ist es.
0: So ist es, oder?
1: Mhm. Also, 3 Wochen gut. Könnt ihr jetzt abstimmen für das Jugendwort des Jahres.
0: Das, ja.
1: Wir sind gespannt.
0: Ja, ich bin auch gespannt. Gut. Hier kommt gute Käse. Hier ist Bon Jovi mit Living on a Prayer in der Radio Köln Morning Show. Hallo Köln.

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1: Mit Danny Hoppe. Guten Morgen. Der eine Krieg beschäftigt uns schon seit Jahren, der andere erst seit ein paar Monaten. Die Folgen davon spüren wir aber in beiden Fällen und sowohl in der Ukraine als auch im Iran ist momentan keine Lösung in Sicht. Die Blicke wandern deshalb heute nach Washington. Dort wird im Weißen Haus nämlich nach Lösungen gesucht. US-Präsident Trump trifft sich zuerst mit Israels Ministerpräsident Netanyahu. Später will er dann auch noch mit dem ukrainischen Präsidenten Selenskyj sprechen. Marc Weiß hat die Infos.
2: Für Selenskyj haben weitere Waffenlieferungen Priorität, vor allem Abwehrsysteme braucht die Ukraine dringend. Die Beziehungen zwischen Trump und Selenskyj hatten sich in den vergangenen Monaten verbessert. Trump lobte Selenskyj zuletzt als mutig im Kampf gegen Russland. Die Situation des Krieges ist allerdings aktuell weiter festgefahren. Bei einem Treffen von US-Außenminister Rubio mit seinem russischen Kollegen Lavrov gab es keine konkreten Ergebnisse. Für Fortschritte seien neue Vorschläge und neue Ideen notwendig, das sagte Rubio nach dem Treffen. Trumps Verhältnis zu Netanyahu galt zuletzt als angespannt. Israel hatte mehrfach die Bemühungen der USA um Verhandlungen mit dem Iran kritisiert. Trump soll Netanyahu am Telefon sogar angebrüllt haben, nachdem Israel zum wiederholten Male den Libanon angegriffen und damit gegen US-iranische Vereinbarungen verstoßen hatte. Der Streit soll sehr weit gegangen sein. Angeblich hat Trump im Verlauf des Gesprächs sogar mit dem Ende der amerikanischen Unterstützung für Israel gedroht.
1: Und jetzt weitere Meldungen im Überblick. Nach dem Anschlag auf den CSD will Bundesinnenminister Dobrindt härter gegen Gefährder vorgehen. Er will, dass bei ihnen nicht mehr das Jugendstrafrecht angewendet wird. Das sagte er der Bild. Außerdem ist er hier für einen stärkeren Einsatz von Fußfesseln und eine Präventivhaft, um Gefährder aus dem Verkehr zu ziehen. In Frankreich, Spanien und Portugal toben weiter schwere Waldbrände. Vor allem die Tourismusregion um Bordeaux bangt um ihr Sommergeschäft. Der Tourismus dort sei komplett zum Erliegen gekommen. Die Saison sei vorbei, heißt es von der französischen Industrie- und Handelskammer. In den NRW-Gefängnissen gibt es immer mehr Gefangene mit psychiatrischen Erkrankungen. Das geht aus einer Antwort des Justizministeriums hervor. Demnach hat sich die Zahl der stationären Behandlungen von 2021 bis 2025 etwa vervierfacht. Die häufigste psychiatrische Diagnose im Strafvollzug waren demnach Suchterkrankungen. E-Autos werden weltweit immer beliebter, aber der Markt für E-Autos wächst nicht mehr ganz so schnell wie zuletzt. Das hat die Unternehmensberatung PwC herausgefunden. Sie hat sich dazu die 43 weltweit wichtigsten Märkte angeschaut. Dort wurden im ersten Halbjahr rund 6,6 Millionen reine Stromer neu zugelassen. Das sind zwar 9% mehr im Vergleich zum Vorjahreszeitraum, es geht aber eben nicht mehr so schnell nach oben wie früher. Grund sei der schrumpfende Markt in China, heißt es. In Europa gehen die Zahlen dagegen deutlich rauf, auch in Deutschland. Und das waren die Nachrichten mit Danny Hoppe.
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3: 14 Grad zum Start in euren Dienstag und die Sonne, die scheint uns heute wirklich den ganzen Tag auf die unsere Pappnase. Temperaturen steigen heute auf 29 Grad maximal. Morgen dann 34 Grad, genauso auch am Donnerstag.
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3: Da ist schon ein bisschen was los. Unter anderem hat der Mike was gesehen vom östlichen Zubringer. Guten Morgen.
4: Hallo, es wird gerade ein Blitzer aufgebaut. Wenn man von Poll aus kommt und Richtung Deutz-Köln Arena fährt, dort auf der rechten Seite. Von Poll aus kommt und Richtung...

0: 10 Minuten länger. Und falls ihr auch noch was gesehen habt, klingelt durch 0800 951 99 99.
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0: Das bin ich am Dienstag mit der Lighthouse Family. Richtig guter Track. Hier kommt Free.

0: Ich bin's, der Wallroth aus der Radio Köln Morning Show. 7.11 Uhr haben wir es am Dienstagmorgen und euch geht's vielleicht genauso wie mir, dass ihr nach wie vor geschockt seid nach dem tödlichen Angriff am Wochenende beim Christopher Street Day in Berlin. Aber nicht nur bei uns in Köln, sondern in ganz NRW ist die Anteilnahme groß, da in den nächsten Wochen ja auch in vielen NRW-Städten CSD-Umzüge geplant sind. Zum Beispiel jetzt am Wochenende auch in Bonn. In Essen findet übernächste Woche dann die Ruhr-Pride statt. Und schon gestern gab es da eine Mahnwache in der Innenstadt.
1: Es ist wichtig, jetzt Flagge zu zeigen, jetzt mutig zu sein, rauszugehen, zeigen, wo man hingehört und eben dieser politischen Strömung, die es ja leider gibt, etwas entgegenzusetzen.
2: Dass die Menschen wieder mehr Empathie füreinander empfinden und nicht mehr so viel gewaltsam in Schwarz-Weiß-Denken aufeinander losgehen, denn damit kommen wir nicht weiter.
3: Ja, ich hätte nicht gedacht, dass das so noch mal kommt, ne? In diese Richtung überhaupt geht. Weil wir ja genau auf den anderen Wegen eigentlich waren oder sind. Und es läuft genau in die falsche Richtung.
0: Ja, und für den Ruhr-Pride am 8. August hoffen die Veranstalter jetzt auf noch mehr Besucher. Eine Absage kam für Sabrina Retzinek vom Veranstalter nicht in Frage. Und trotzdem bleibt
4: ein gemischtes Gefühl. Ja, das wäre auch traurig, wenn wir das nicht hätten oder ich persönlich das nicht hätte. Aber trotz allem mit einem guten Gefühl, denn wir stehen als Gemeinschaft hier mit ganz vielen Menschen, die aus ganz vielen Regionen kommen und hoffen einfach, dass wir ganz viele Menschen damit erreichen und irgendwann an unser Ziel kommen.
0: Ja, und das Motto ist, jedes Gesicht zählt.
4: Vorletztes Jahr hatten wir Magdeburg, dieses Jahr Berlin. Und gerade dann müssen wir noch mal ein Zeichen setzen, um zu sagen, nein, wir wollen einfach nur die gleichen Rechte. Wir wollen einfach nur, dass die Liebe gelebt wird.
0: So und nicht anders. Also, nach wie vor ist der Schock groß, aber die queere Community bei uns in NRW, die zeigt sich nach dem Anschlag auf den CSD in Berlin kämpferisch. Zum Beispiel mit Mahnwachen wie gestern Nachmittag in Essen.

Wow, das wird spitzenmäßig heute. Tippitoppi Sommerwetter mit 29 Grad und 15 Stunden Sonne. Jetzt schon Temperaturen um die 14 Grad. Also mit Sonnenbrille und Flipflops könnt ihr auf die Arbeit. Später wird es dann auch, wie gesagt, wärmer. Und morgen dann wieder Bullenhals bei Temperaturen um die 34 Grad. Wir gucken auf die Straßen. Da kommt der aktuellste Blitzer von Mike. Der sagt, auf dem östlichen Zubringer, da stehen sie von Poll Richtung Deutz. Hier bitte Fuß vom Gas. Und wenn ihr auch noch was gesehen habt, klingelt gerne kostenlos durch. 0800 951 99 99. Euch allen eine gute und sichere Fahrt. Kommt gut an mit euren Lieblingshits im besten Mix. Vor den Nachrichten um halb habe ich jetzt gleich noch Kelly Clarkson für euch mit Breakaway und Jennifer Lopez. Waiting for Tonight aus den 90ern. 7:20 Uhr haben wir es am Dienstag.

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1: Ich bin Daniel Dähling. Guten Morgen. Luxemburger Straße könnte Fahrradspur bekommen. Neue Hitzewelle in Frankreichs Waldbrandregion und das Wetter heute sonnig bei fast 30 Grad. Seit fast einem Jahr gilt auf der Luxemburger Straße Tempo 30, aber wirklich leiser geworden ist es dadurch nicht. Deshalb plant die Stadt jetzt deutlich mehr. Jana Richter aus unseren News, nämlich mehr Platz für Radfahrerinnen und Radfahrer.
2: Genau, wie auf den Ringen soll eine Autospur je Richtung zu einem Fahrradstreifen werden. Neue Ampelschaltungen sollen an den Kreuzungen verhindern, dass abbiegende Autos und Fahrräder gleichzeitig grün haben. Freie Rechtsabbiegerspuren sollen verschwinden. Die Stadt rechnet vor. Das Verkehrsaufkommen könnte je nach Abschnitt um 10-25% sinken. Nach der Sommerpause entscheidet der Mobilitätsausschuss über den nächsten Schritt. Eine detaillierte Verkehrsuntersuchung für rund 270.000 Euro.
1: Danke, Jana. Es ist der berühmte Kampf gegen Windmühlen. An Frankreichs Atlantikküste versucht die Feuerwehr, die wütenden Waldbrände einzudämmen. Doch eine neue Hitzewelle zieht auf. Ein großer Brand bei Bordeaux macht den Einsatzkräften dabei besonders zu schaffen. Das Feuer hat inzwischen eine Fläche zerstört, die größer als die Stadt Köln ist. Der Großbrand könne noch mehrere Wochen, ja sogar Monate andauern, sagt ein Feuerwehroffizier. Über 220.000 Menschen mussten die Region verlassen, darunter auch viele Urlauber. Die ganze Welt kommt nach Köln. Damit das aber überhaupt möglich ist, sucht die Austauschorganisation Experiment e.V. aktuell nach Gastfamilien. Die Austauschschülerinnen und Schüler kommen aus den USA, Australien, Mexiko, Tschechien, der Slowakei oder auch Italien. Ab September wollen die Jugendlichen eine Zeit lang hier bei uns im Rheinland verbringen, wenn sie denn eine Gastfamilie finden. Egal ob Alleinerziehende, Patchwork- oder Regenbogenfamilien, egal ob Paare mit oder ohne Kinder, ob in der Großstadt oder auf dem Dorf, alles sei da möglich. Einen Link zu mehr Informationen haben wir euch ins Netz gestellt. Halbzeit im Trainingslager des 1. FC Köln in Kitzbühel. Nach intensiven Einheiten bekommen die Spieler jetzt heute eine Verschnaufspause. Radio Köln FC-Reporter Guido Ostrowski berichtet für uns aus Kitzbühel.
3: Der vierte Tag des Trainingslagers hat es nochmal in sich gehabt. Zwei knackige Trainingseinheiten, in denen René Wagner die Belastung weiter hochgeschraubt hat, sodass einige Spieler nach den abschließenden Tempoläufen erschöpft auf dem Rasen gelegen haben. Heute gibt es das Kontrastprogramm. Kein Training, stattdessen Erholung. Die Spieler können sich auf der Massagebank behandeln lassen, im Hotel entspannen oder Kitzbühel und seine Berge genießen.
1: Mehr vom FC und aus der Stadt gibt's auf radioköln.de. Ich bin Daniel Dähling.
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4: Wow, auf dem Weg zum Bäcker, Brötchen kaufen und Käffchen kaufen. Ja, könnt ihr jetzt schon die Sonnenbrille aufsetzen und auch den ganzen Tag auflassen, wenn es der Chef im Büro erlaubt oder auch auf der Baustelle. Später zum Feierabend auch Sonnenbrillenwetter. Da ist ja zum Beispiel das Kölner Sommerfestival in der Kölner Philharmonie, was heute startet. Könnt ihr schön vorbeigehen und morgen dann Freibadwetter bei Temperaturen bis 34 Grad.
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4: Der Mike ist unterwegs und hat einen Blitzer gesehen auf dem östlichen Zubringer von Poll Richtung Deutz. Und Frank meldet zwei Blitzer, einen in Kalk auf der Germaniastraße Höhe Ilmenauer Weg. Hier ist 30. Und dann noch einen in Mülheim auf der Frankfurter Straße Höhe der Wiesbadener Straße beim Rewe. Hier ist auch Tempo 30 erlaubt. Bitte Fuß vom Gas, dann gucken wir in die Stadt. Nur stellenweise haben wir gerade so ein bisschen Stau auf der inneren Kanalstraße. Von der Zoobrücke bis zur Vogelsanger Straße, da braucht ihr gerade bis zu einer Viertelstunde länger. Na, dann der längste Stau von den Autobahnen. Der kommt gerade von der A555, Bonnfahrt Richtung Köln, zwischen Godorf und dem Kreisel Beintal. Hier dauert es gerade 11 Minuten länger. So, und falls ihr sagt, hier, Daniel, ich hab noch was für dich, ein Stau, ein Blitzer, ein Unfall, dann gerne her damit. Dafür bin ich ja da, ne? 0800 951 99 99.
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4: Gleich schmunzeln wir uns in den Dienstag mit unserem Comedian Hannes Höfer nach Musik von Sabrina Carpenter. Die trinkt mit euch einen Espresso. Und das hier ist Naughty Boy mit Sam Smith und La La La.

0: Sabrina Carpenter heißt die Dame. Und kippt sich einen Espresso rein. Um 7.41 Uhr. Radio Köln ist hier am Dienstagmorgen. Die Morning Show mit Daniel Wallroth. Und ihr habt hoffentlich auch schon euren ersten Kaffee des Tages drin. Und wenn ihr ganz oldschool seid, feiert ihr vielleicht sogar nebenbei noch den heutigen Feiertag. Denn heute ist Tag des Kaffeesatzes. Wer kennt ihn nicht? Ja, es gibt ja Menschen, die können darin die Zukunft lesen im Kaffeesatz. Und Comedian Hannes Höfer, der hatte so seine eigenen Erfahrungen.
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2: Seid ihr spirituell? Also meine Oma kann zum Beispiel Kaffeesatz lesen. Ne? Immer wenn so ein Schmock ohne in der Tasse bleibt, dann guckt sie rein und weiß sofort, ah, die ist dreckig. Oder Sternzeichen. Jeder kennt ja seins. Aber Aszendenten, ne, klingt wie ein Job an der Uni. Was ist mit Energiekristalle? Weißt du, reibst dir so mit so einem Rosenquarz über deinen Meniskus und zack, Marathon unter 4 Stunden. Also ich glaub dran. Meine Freundin ist mal ins Schweigekloster gegangen, um auf Alpakas zu reiten. Geht aber auch ausgefallener. Es gibt auch Kräuterkunde mit Magie. Das kenne ich. Die machen ja auch so Brühwürfel. Du kannst dir auch die Karten legen lassen, musst halt nur für ins Casino gehen. Und im Endeffekt geht's nur um Glauben bei der Sache. Globuli für die Seele. Und wenn's hilft, dann machen. Lasst euch nur nicht abziehen. Ein Medium, das mit eurem Haustier redet, für 450 Euro, dann hat Mauzi hoffentlich was Wichtiges zu erzählen. Oder Sprays, die eure Liebesenergie entfachen. Die sollten wenigstens gut riechen. Und immer dran denken, wenn der Merkur rückläufig ist und die Venus durch dein Sternzeichen wandert, dann ist vielleicht bei Lidl die Milch im Angebot. Oder so.
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Molly Humberstone hat so was Süßes, Verruchtes in ihrer Stimme, finde ich. To Love Somebody und dann dieser 80er-Jahre-Synthesizer-Sound. Ich finde es geil. Und ihr liebt es auch. Im besten Musikmix für Köln. Radio Köln ist hier, 7.46 Uhr. Und jetzt kommen wir zu einem Musiker, den man meistens sofort erkennt. Und dafür muss er noch nicht mal singen. Denn es reicht schon, wenn er einen Song produziert hat. Denn da platziert er ganz am Anfang sehr prominent so ein paar gleiche Beats hintereinander, bevor der Song dann so richtig losgeht. Es geht um Pharrell Williams.

total wild, wenn man darauf achtet, oder? Also richtig cool, wirklich. Bei ganz, ganz vielen seiner Songs ist das so. Erstmal so ein paar Beats hintereinander und dann fängt der Song an. Genauso auch wie bei dem hier. Aber jetzt, der groovt wie die Sau. Pharrell Williams und Robin Thicke aus dem Jahr 2013. Hier kommt Blurred Lines im besten Musikmix für Köln. Schönen Dienstag. Hallo Köln.

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0: mit Marc Weiß. Schönen guten Morgen. In Spanien wütet im Moment der größte Waldbrand der spanischen Geschichte. In Frankreich mussten allein in der Region Bordeaux rund 220.000 Menschen wegen der Flammen evakuiert werden. Die Lage in beiden Ländern ist nach wie vor dramatisch und eine Verbesserung ist noch nicht wirklich in Sicht. Danny Hopper aus dem News-Team. In Frankreich droht sogar direkt die nächste Hitzewelle aktuell.
1: Genau, noch mehr Hitze und Trockenheit kann man in so einer Situation natürlich überhaupt nicht gebrauchen. Rund 4.000 Feuerwehrleute und Soldaten versuchen zurzeit, die Waldbrände in der Region um Bordeaux in den Griff zu bekommen. Auch Frankreichs Präsident Macron hat die Region gestern Abend besucht und versprochen, man werde den Kampf gegen die Flammen gewinnen. Immerhin, seit der Nacht zum Montag konnte eine weitere Ausbreitung der Flammen verhindert werden. Aber die Tourismusregion rund um Bordeaux bangt natürlich um ihr Sommergeschäft, weil viele Urlauber abgereist sind oder gar nicht erst kommen. Von der Industrie- und Handelskammer dort heißt es, der Tourismus sei komplett zum Erliegen gekommen, die Saison sei vorbei. In Spanien hat sich die Lage dagegen etwas entspannt. Die Brände in der Nähe von Madrid breiten sich inzwischen deutlich langsamer aus. Aber auch in Spanien erwartet der Wetterdienst ab morgen eine neue Hitzewelle. Noch weitgehend verschont geblieben war in den vergangenen Wochen Portugal. Inzwischen werden aber auch von dort mehrere Waldbrände gemeldet. Also die Lage bleibt insgesamt angespannt.
0: Danny Hoppe mit Infos. Vielen Dank. Jetzt die weiteren Themen in der Zusammenfassung. Nach dem Anschlag auf den CSD in Berlin hat Bundesinnenminister Dobrindt einen härteren Umgang mit sogenannten extremistischen Gefährdern angekündigt. So fordert er im Gespräch mit der Bild eine Änderung beim Jugendstrafrecht. Die Anwendung von Jugendstrafrecht bei erwachsenen Gefährdern sei beispielsweise inakzeptabel, sagt Dobrindt. Mitten in der angespannten Lage in Nahost stehen heute in Washington gleich zwei wichtige Termine auf dem Programm. US-Präsident Trump empfängt zunächst Israels Ministerpräsidenten Netanyahu und später dann den ukrainischen Präsidenten Selenskyj. Zu Selenskyj hatten sich die Beziehungen zuletzt verbessert, zu Netanyahu eher verschlechtert. Wenn es um unsere Kinder geht, dann schauen wir bei vielen Produkten nochmal extra genau hin und deshalb dürfte dieser Test der Stiftung Warentest einige Eltern etwas beunruhigen, denn die Stiftung hat sich 12 Kinderwagen angeschaut und in mehreren bedenkliche Weichmacher und umweltschädliche PFAs gefunden, also sogenannte Ewigkeitschemikalien. Nur 4 der Kinderwagen konnten die Tester insgesamt überzeugen. Man sei erstaunt, die Stoffe seien schon seit Jahren verboten, heißt es von Stiftung Warentest. Die getesteten Kinderwagen stammen von durchaus bekannten Marken und kosten zwischen 400 und über 1500 Euro. Alle Testergebnisse gibt es meistens hinter einer Bezahlschranke auf der Homepage der Stiftung Warentest. Und das waren die Nachrichten mit Marc Weiß.
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3: Sonne, Sonne und nochmal Sonne bekommen wir heute und auch die nächsten Tage. Jetzt erfrischende 15 Grad, reißt nochmal die Fenster auf, bevor es dann gleich auf die Arbeit geht. Heute dann bis zu 29 Grad maximal und morgen knacken wir die 30 Grad Marke, da werden es dann bis zu 34 Grad und Sonne kriegen wir oben drauf.
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3: Ja, der Sommer nimmt wieder Fahrt auf und wir gucken auf die Straßen. Dominik hat was gesehen. Guten Morgen.
4: Hallo, liebes Radio Köln-Team. Wir wollten einen Blitzer melden in einer 30er-Zone im Nilerei, Ausfahrt Richtung Kiel. Schönen Tag euch.
3: Ja, und schönen Tag. Danke fürs Melden. Daniel und Mike sagen Achtung auf dem östlichen Zubringer von Poll Richtung Längstes Arena. Da, wo morgen Abend Lenny Kravitz in der Arena spielt, ist Tempo 60 erlaubt. Da blitzen sie heute Morgen auch schon. Und Frank meldet 2 Blitzer. Einer steht auf der Germaniastraße in Kalk, Höhe des Ilmenauer Weges. Tempo 30 ist da erlaubt. Und ebenfalls Tempo 30 bitte Fuß vom Gas in Mülheim auf der Frankfurter Straße, Höhe der Wiesbadener Straße. Da stehen sie da beim Rewe. So, und falls ihr auch noch was gesehen habt,

0: Um 9:09 habe ich einen kleinen Morgengruß für euch. Frisch aus dem Trainingslager des 1. FC Köln in Kitzbühel.
1: Olá, sou o Paul. Isto é o meu segunda semana aqui no treino e vinha do treino.

0: treino agora e nada, que queria saludar desde Kitzbühel e nada, nos vemos em Cologne.
1: Ja, alles verstanden, oder? Das war FC-Neuzugang Paul Oken-Engstler. Und das war portugiesisch, obwohl Paul ja eigentlich Australier ist. Aber der Mann, der ist wirklich nicht nur ein Fußball, sondern auch ein Sprachentalent. Er hätte auch auf Italienisch oder Niederländisch grüßen können. Und bald bestimmt auch in fließendem Deutsch. Hört mal selbst.
0: Hallo, hier ist Paul. Ist meine Schweizer Woche? Zweite Woche in FC Cologne. Gerade komme ich vom Trainingsplatz. Liebe Grüße aus Kitzbühel und bis bald in Cologne.
1: Sympathisch, oder? Mehr aus dem FC-Trainingslager in Kitzbühel hört er gleich hier in der Radio Köln Morning Show. Und ich sag mal so, es wird emotional, ja, und schon fast romantisch, würde ich sagen. Gleich nach Justin Timberlake, Can't Stop the Feeling. Und das hier ist Phil Collins mit You'll Be in My Heart. Hier bei Radio Köln um 10 nach 8.

0: Gute Laune am Dienstagmorgen mit Justin Timberlake und Can't Stop the Feeling um 8.16 Uhr. Ihr hört Radio Köln, die Morning Show, und ich hoffe, dass ihr auch um diese Uhrzeit bereit seid für so ein bisschen, so ein kleines bisschen Romantik. Denn das hier, das klingt nach einer echten Liebesbeziehung.
1: Der erste FC Köln ist ein Traum. Also die Fans sensationell, die Mannschaft und der Trainer, super Zusammenarbeit auf dem Platz. Also wir haben wirklich eine Freude, dass sie bei uns sind.
0: Verknallt ist er, oder? In den ersten FC Köln. Der Josef, der Vorsitzende beim Sportclub St. Johann, wo der FC seit Freitag trainiert, um sich auf die Bundesliga-Saison vorzubereiten, die heute in einem Monat losgeht im Übrigen. Und ihr habt es gehört, der Josef, der hat die rund 500 Fans vor Ort auch ausdrücklich mit eingeschlossen.
1: Weil wir Tiroler auch gerne feiern und gemütlich sind.
0: Oh ja, feiern können wir Kölner definitiv. Und da kommt jetzt die Sabine ins Spiel. Vor 35 Jahren ist die gebürtige Duisburgerin der Liebe wegen nach Österreich ausgewandert und steht seitdem beim Sportclub St. Johann hinter der Theke, wenn sie gebraucht wird. So wie jetzt, während des FC-Trainingslagers. Und hier kommt exklusiv ein investigatives Thekengespräch unseres FC-Reporters Guido Ostrowski mit der lieben Sabine.
2: Sabine, Tag 4 im Trainingslager des 1. FC Köln. Habt ihr noch genug Bier da?
3: Haben wir noch genug da.
2: Wie trinkfreudig waren die FC-Fans denn bis jetzt?
3: Sehr trinkfreudig.
2: Was macht den FC-Fan für dich aus? Warum hast du sie ins Herz geschlossen?
3: Weil das alles super nette Leute sind, keine Randale, alle sind freundlich, jeder trinkt gerne mal was, na, passt alles.
2: Aber bei allem Spaß hier mit den FC-Fans ist wahrscheinlich auch anstrengend, oder? Gerade wenn es so heiß wird hier, die ganze Zeit hinter der Theke, Bier zapfen und Essen, Brezeln und so rausreichen.
3: Aber da müssen wir durch, hilft alles nichts. Oder sonst müssen wir uns das Leibwerk ausziehen.
2: Ich sehe, du hast hinter der Theke Verstärkung von zwei Jungs.
3: Ja.
2: Und die dürfen auch schon Bier zapfen?
3: Ja, er kann das gut. Das
2: solange sie nicht selber trinken?
3: Da passe ich schon auf.
2: Bist du zufrieden? Bier gut gezapft hier, oder?
4: Das Bier ist einwandfrei, könnte nicht besser sein. Wie in Köln fast original.
0: Ja, lieben wir doch. Ein Hoch auf Sabine und ihre beiden jungen Zapferlein, die heute übrigens ausnahmsweise frei haben, weil auch die FC-Spieler einen freien Tag haben im Trainingslager. Und heißt auch jetzt so kein Training, keine Fans, kein Bier. Aber dafür immerhin Shabusi mit dem Barsong bei Radio Köln. 8.19 Uhr, hier ist die Morning Show mit Daniel Wallroth. Ich wünsche euch eine schöne Jodemäue Kölle.

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1: Ich bin Daniel Dehling. Guten Morgen. Stadt prüft Umbau der Luxemburger Straße. Weltweiter E-Automarkt wächst weiter und das Wetter heute sonnig bis 29 Grad. Seit fast einem Jahr gilt Tempo 30 auf der Luxemburger Straße, hat aber nicht so viel gebracht. Ein Lärmgutachten zeigt, die gesetzlichen Richtwerte werden trotzdem nicht eingehalten. Jana Richter hat mehr Infos.
2: Die Belastung durch Verkehrslärm ist entlang der Luxemburger Straße nach wie vor so hoch, dass sie die Gesundheit der Anwohnerinnen und Anwohner gefährdet, sagt die Stadt. Ein ergänzendes Gutachten kommt jetzt zu einem klaren Ergebnis. Eine einspurige Luxemburger Straße mit Radstreifen würde den Lärm spürbar senken, um bis zu einem Viertel. Um das genau durchzurechnen, will die Stadt eine aufwendige Mikrosimulation anfertigen lassen. Darüber muss im September der Mobilitätsausschuss entscheiden.
1: Weltweit werden immer mehr Elektroautos zugelassen, aber das Wachstum verlangsamt sich. Hauptgrund für diese Verlangsamung ist China. Der weltgrößte E-Automarkt schrumpft um 5%. Deutschland dagegen wächst und bleibt der größte Einzelmarkt des Kontinentes. Das hat die Unternehmensberatung PwC herausgefunden. Im ersten Halbjahr sind rund 6,6 Millionen reine Batterieautos neu auf die Straßen gekommen. Die Fachleute sehen zwei Gründe: den hohen Ölpreis und dass die Fahrzeuge technologisch besser werden. Am Kölner Landgericht wird heute ein weiteres Kapitel im Kölner Rockerkrieg aufgeschlagen. Ein Mann ist angeklagt, weil er in Kalk auf ein Auto geschossen und dabei ein Mitglied seiner eigenen Gruppe an der Schulter getroffen haben soll. Sandra Rosenthal hat mehr Infos.
3: Aus dem Auto sei vorher auf den mutmaßlichen Treffpunkt des Rockerclubs geschossen worden. Der Angeklagte und mehrere Mitglieder des Clubs sollen versucht haben, die flüchtenden Schützen zu erwischen. Für das Landgericht ist der Prozess ein Wiedersehen mit einem alten Bekannten. Der Angeklagte soll in einem anderen Prozess Falschaussagen gemacht haben, um die Angeklagten zu entlasten. Dabei war es um die Schüsse auf der Zoobrücke im Dezember 2018 gegangen. Und in einem weiteren Verfahren ist der Angeklagte zu Beihilfe verurteilt worden.
1: Beim Sonntagsspaziergang an den Lindenthaler Kanälen habt ihr sie vielleicht schon gesehen, die neue Pflanzinsel. Die Stadtentwässerungsbetriebe wollen damit die Wasserqualität des Rautenstrauchkanals verbessern. Die Pflanzen entziehen dem Wasser überschüssige Nährstoffe und tragen mit zum ökologischen Gleichgewicht bei, sagen die Stäb. Wasservögel können die 11 Quadratmeter große Insel außerdem als Ruhe- und Nistplatz nutzen. Und soweit die Meldungen mit Daniel Dehling, gibt's alles auch in der kostenlosen Radio Köln App.
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4: Ja, Wetter heute Morgen bietet sich an, falls ihr Urlaub habt, rund um die Lindenthaler Kanäle im Ründchen zu drehen. Wetter ist auf jeden Fall super, 17 Grad relativ erfrischend im Moment. Bis zu 29 Grad erreichen wir heute Nachmittag maximal. Das bei 15 Stunden Sonne und morgen kommt dann wieder die richtig krasse Hitze auf uns zu. Bei Temperaturen um die 34 Grad.
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4: Was ein Triple. Marion, Dominik und Marc melden einen Blitzer im Niederfrühstücksei. Hier ist Tempo 30 erlaubt. Mein Name ist Vetter Daniel, sagt Achtung, Fuß vom Gas auf dem östlichen Zubringer. Von Poll Richtung Längstes Arena bei 60. Und Frank hat einen gesehen. Ein Blitzer in Mülheim auf der Frankfurter Straße, Höhe der Wiesbadener Straße beim Rewe. Hier ist Tempo 30. Dann gucken wir auf die Straßen im Stadtgebiet. Hier haben wir keine größeren Staus. Über 5 Minuten, genauso auf den Autobahnen. Nichts Größeres, nur von der A4 Köln-Aachen zwischen dem Dreieckhäumer und dem Kreuz Süd. Da stockt es auf 5 Kilometern, bedeutet für euch 9 Minuten mehr auf dem Weg zur Arbeit. So, und wenn ihr sagt, hier Ampelausfall, Staus, Blitzer, habe ich auch alles gesehen, meldet sie gerne kostenlos 0800 951 99 99.
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4: Das bin ich am Dienstag mit Topic Kernkraft 400.

0: Guten Morgen am 29 Grad Dienstag. Warum heute nicht einfach mal zum Fühlinger See, an den Blackfoot Beach bei diesem tollen Wetter? Und wie schön es da ist, das hat unser Reporter Stefan Rejek für euch getestet.
1: Den Fühlinger See kenne ich eigentlich nur vom Summer Jam, also dem Reggae-Festival. Da war ich früher immer und ich dachte mir damals schon, einen schöneren Ort für ein Festival kann es eigentlich nicht geben als hier am See. Und jetzt hier am Blackfoot Beach denke ich mir eigentlich dasselbe, ja, also wirklich Sommerfeeling pur. Ich bin erst durch so einen kleinen Wald zum See gelaufen, das war schon total schön. Und jetzt sitze ich auf meinem Handtuch hier im Sand am Ufer und man merkt direkt, hier wird richtig einer aufgespielt. Zum Beispiel gibt es hier einen Stand-Up-Paddle- und Kanuverleih. Es gibt Volleyballplätze, eine Hüpfburg im Wasser, also so einen richtigen Wasserpark. Man kann Bogen schießen. Natürlich gibt es auch einen Imbiss. Und mein Highlight jetzt schon, es gibt einen richtig großen Klettergarten. Der ist in so einem kleinen Waldstück direkt hier. Und obwohl es fast 30 Grad sind, sehe ich hier echt viele in Klettermontur. Wie ist es denn hier bei der Hitze so zu klettern? Geht das klar?
2: Ja, das geht eigentlich definitiv klar. Macht sogar noch mehr Spaß, würde ich sagen.
3: Also manchmal ist es sehr anstrengend, aber es macht auch sehr viel Spaß.
4: Zu heiß ist jetzt auch nicht cool, aber zu kalt auch nicht.
1: Und wo kletterst du hier am liebsten? Es gibt ja hier richtig viele Bahnen.
2: Oh, am liebsten den Teil, wo man so Teamwork machen muss.
4: Also ich finde die Seilbahn und das schwarze Level da rechts am besten.
1: Gleich noch abkühlen nach dem Klettern?
2: Ja, wahrscheinlich.
1: Ja, und ehrlich gesagt ist mir jetzt allein durchs Zugucken schon warm geworden, deswegen ab ins Wasser. So, ich bin abgekühlt. Ich liege jetzt noch eine Runde im Sand und mehr braucht es eigentlich nicht für mich, um hier einen richtig entspannten Sommertag zu verbringen. Und ja, ich hole mir jetzt noch eine Pommes und dann ist der Tag wirklich perfekt für mich.

Wir starten heute in diesen Dienstag und ab heute findet auch das Kölner Sommerfestival in der Kölner Philharmonie statt. Also die Philharmonie wird zur Musical- und Tanzbühne. Unter anderem werden Stücke wie Romeo und Julia, Liebe ist alles, also mit den Songs von Rosenstolz aufgeführt. Alle Infos auf der Seite der Kölner Philharmonie. Habt auf jeden Fall einen schönen Dienstag mit Radio Köln. Und jetzt habe ich für euch Fun mit We Are Young um 8:46 Uhr. Hallo Köln!

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2: Mit Marc Weiß. Schönen guten Morgen. Nach dem Anschlag auf den CSD in Berlin ist die Sicherheitsdebatte wieder in vollem Gange. Vor allem der Umgang mit Gefährdern rückt in den Mittelpunkt. Der mutmaßliche Attentäter Abdul B. galt als Gefährder und laut Süddeutscher Zeitung wurde er in Sicherheitskreisen sogar als sogenannte Hochrisikoperson eingestuft und bis kurz vor der Tat überwacht. Frage an Danny Hoppe aus dem News-Team. Für Innenminister Dobrindt steht fest, nicht nur für Dobrindt, ich glaube, dass ganz viele Menschen das so sehen, aber eben auch Dobrindt, steht fest, dass Deutschland deutlich härter gegen Gefährder vorgehen muss.
3: Ja, er hat am Abend im ZDF drei Maßnahmen genannt, die jetzt aus seiner Sicht kommen müssen. Da ist erstens eine Änderung des Jugendstrafrechts. Hier sagt Dobrindt, es sei inakzeptabel, dass das Jugendstrafrecht auch bei erwachsenen Gefährdern angewendet werde. Abdul B. war ja 21 und er war im Mai zu einer Jugendstrafe von 1 Jahr und 10 Monaten verurteilt worden, weil er sich der Terrormiliz IS anschließen wollte. Trotzdem blieb er am Ende auf freiem Fuß. Als zweiten Punkt nannte Dobrindt die elektronische Fußfessel. Sie müsse bei Gefährdern zum Standard werden. Und als drittes ist Dobrindt dafür, dass es bundesweit einheitliche Regeln für eine Präventivhaft für Gefährder gibt. Das heißt, dass sie eingesperrt werden können, um schwere Straftaten zu verhindern. Das alles soll jetzt auf den Weg gebracht werden.
2: Infos von Danny Hoppe. Vielen Dank. Jetzt die weiteren Themen in der Zusammenfassung. In Frankreich, Spanien und Portugal toben weiterhin schwere Waldbrände. Vor allem die Tourismusregion um Bordeaux bangt um ihr Sommergeschäft. Der Tourismus dort sei komplett zum Erliegen gekommen. Die Saison sei vorbei, heißt es von der französischen Industrie- und Handelskammer. US-Präsident Trump sorgt einmal mehr für Verwirrung. Es gäbe im Moment gute Gespräche mit dem Iran und eine gute Chance auf eine Einigung, das sagte Trump vor Journalisten. Das Regime im Iran bestreitet das. In Teheran heißt es, es gäbe nicht einmal Gespräche mit den USA. Die nächste Hitzewelle startet auch hier bei uns. Am Oberrhein werden heute bis zu 33 Grad erwartet. Davon bleiben wir hier im Land noch verschont. Bei uns soll bei 31 Grad Schluss sein. Der Donnerstag wird dann allerdings wieder zur echten Herausforderung. Der DWD rechnet in einigen Regionen Deutschlands mit bis zu 39 Grad. Es gibt aber auch Menschen, die sich über diese Hitze freuen. Die arbeiten zum Beispiel in der Getränkeindustrie oder sie stellen Eis her. Während der vergangenen Hitzewelle Ende Juni wurden 77% mehr stilles Wasser und 63% mehr Sprudelwasser gekauft als in einem durchschnittlichen Sommer sonst. Beim Speiseeis aus dem Supermarkt gab es sogar ein Plus von 90%. Das meldet das Statistische Bundesamt. Und das waren die Nachrichten mit Marc Weiß.
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4: So, liebe Leute, mit 19 Grad geht's in Richtung Dienstagvormittag hier bei uns in Kalifornien. Temperaturen steigen heute auf 29 Grad maximal. Dazu 15 Stunden Sonne, was willst du mehr? Also, perfektes Wetter für die Sommerferienwoche 2 und morgen dann Temperaturen um die 34 Grad.
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4: Detlef und Patrick melden einen Blitzer auf der Gleuler Straße stadtauswärts. Kurz vor Militäring bei der Schule bei Tempo 30. Ihr denkt natürlich dran, trotz Sommerferien vor Schulen und Kitas immer vorsichtig zu fahren. Marion, Dominik und Marc sagen, Achtung Blitzer im Nila Frühstücksei, hier ist 30 erlaubt. Und Daniel meldet einen Blitzer auf dem östlichen Zubringer von Poll Richtung Längstes Arena bei Tempo 60. Ansonsten keine größeren Staus innerstädtisch. Falls ihr noch was gesehen habt, klingelt durch 0800 951 99 99.
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4: Hallöchen. Schönen Dienstag mit Nico Santos und Ray of Light.

0: Richtig guter Groove, oder? Alex Warren mit Fever Dream im besten Musikmix für Köln. 9.12 Uhr haben wir es. Die Radio Köln Morning Show ist hier mit Daniel Wallroth. Das bin ich. Die nächste Hitzewelle, die steht ja bevor. Heute werden es in Köln schon fast 30 Grad. Die nächsten Tage geht es dann sogar noch höher auf um die 35 Grad. Aber wie geht ihr damit eigentlich um? Fühlt ihr euch gut vorbereitet?
1: Ich versuche, morgen so früh wie möglich zu lüften. Danach Fenster zu, Rollladen runter, Vorhänge zu und wirklich versuchen, so lange wie möglich kühle Umgebung in.
2: Wir haben uns vorgenommen, wir gehen schwimmen und vielleicht gehen wir ins Bauhaus, holen uns einen schönen Pool.
3: Tuch nehmen oder einen feuchten Lappen nehmen, ins Zenit packen oder aber mal die Füße damit frisch machen.
4: Einfach nachts über immer Fenster auf und dann am Morgen alles zu, alles dunkel machen und ansonsten ganz viel trinken und einfach aufs Beste hoffen.
5: Wenn du Wasser trinkst, bist du safe, glaube ich. Und nicht an die Sonne unbedingt um zwischen 12 und 14 Uhr.
6: Ich mag Wärme, ich hasse Hitze. Ich fühle mich nicht vorbereitet. Ich habe einen Ventilator, aber ich fühle mich nicht gut dabei.
0: Ach, du packst das schon. Ne? Und auch sonst. Klingt ja doch alle sehr vernünftig. Also nochmal die Basics. Viel trinken nicht vergessen, nicht überanstrengen und Sonnencreme solltet ihr auch nutzen. Und falls ihr noch einen kleinen Tipp braucht, wo ihr die heißen Tage jetzt sehr, sehr gut verbringen könnt, dann einfach weiter Radio Köln hören. Das macht ihr ja sowieso schon, ne? In einer halben Stunde gibt es bei mir in der Show den nächsten Sommerferientipp. Und für den solltet ihr definitiv keine Höhenangst haben. Also der ist nichts für mich. Ich habe Höhenangst, aber für Leute, die Höhe mögen, ist das richtig cool. Dranbleiben. TLC habe ich jetzt für euch mit Waterfalls aus den 90ern.

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1: Und ich bin Daniel Dehling. Guten Morgen. Luxemburger Straße könnte Fahrradspur bekommen. CSU will Fußfessel für Gefährder. Und das Wetter heute sonnig, fast 30 Grad. Das hat Potenzial, zum nächsten Aufregerthema bei uns in der Stadt zu werden. Auf der Luxemburger Straße soll es mehr Platz für Fahrräder geben. Die Stadt begründet das damit, dass auch trotz Tempo 30 die Lärmbelastung entlang der wichtigen Verkehrsachse nicht wesentlich zurückgegangen ist. Christina Czesny hat mehr Infos.
2: Ein Lärmgutachten zeigt, wenn die Straße einspurig wird und Fahrradstreifen bekommt, sinkt der Lärm, egal ob bei Tempo 30 oder 50. Das Verkehrsaufkommen könnte je nach Abschnitt um bis zu ein Viertel zurückgehen. Der Mobilitätsausschuss befasst sich nach der Sommerpause im September mit dem Thema. Dann will die Stadt eine detaillierte Verkehrsuntersuchung in Auftrag geben. Geplant sei eine sogenannte Mikrosimulation am Computer. Dafür rechnet die Stadt mit Kosten von rund 270.000 Euro.
1: Der tödliche Anschlag auf den Christopher Street Day in Berlin hat eine politische Debatte über den Umgang mit islamistischen Gefährdern ausgelöst. 410 Menschen in Deutschland stuft das Bundeskriminalamt so ein, das berichtet das Redaktionsnetzwerk Deutschland. Bundesinnenminister Dobrindt ist für einen verschärften Umgang mit Gefährdern. Bei erwachsenen Gefährdern das Jugendstrafrecht anzuwenden sei inakzeptabel. Außerdem will die CSU extremistische Gefährder mit einer Fußfessel überwachen. Die ganze Welt kommt nach Kölle und damit das überhaupt möglich ist, sucht die Austauschorganisation Experiment e.V. aktuell nach Gastfamilien. Die Austauschschülerinnen und Schüler kommen aus den USA, Australien, Mexiko, Tschechien, der Slowakei und Italien. Ab September wollen die Jugendlichen eine Zeit lang hier bei uns verbringen, wenn sie denn eine Gastfamilie finden. Egal ob Alleinerziehende, Patchwork- oder Regenbogenfamilien und egal ob Paare mit oder ohne Kinder, ob in der Großstadt hier in Köln oder drumherum auf dem Dorf. Alles ist möglich. Einen Link zu mehr Informationen steht bei uns im Netz. Halbzeit im Trainingslager des 1. FC Köln in Kitzbühel. Nach intensiven Einheiten bekommen die Spieler eine Verschnaufspause heute. Radio Köln FC-Reporter Guido Ostrowski berichtet für uns aus Kitzbühel.
3: Der vierte Tag des Trainingslagers hat es nochmal in sich gehabt. Zwei knackige Trainingseinheiten, in denen René Wagner die Belastung weiter hochgeschraubt hat, sodass einige Spieler nach den abschließenden Tempoläufen erschöpft auf dem Rasen gelegen haben. Heute gibt es das Kontrastprogramm. Kein Training, stattdessen Erholung. Die Spieler können sich auf der Massagebank behandeln lassen, im Hotel entspannen oder Kitzbühel und seine Berge genießen.
1: Mehr vom FC und aus der Stadt gibt's bei uns im Netz und ich bin Daniel Dehling.
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4: 20 Grad und es wird noch heißer. 29 Grad kriegen wir heute maximal. Ja, der Sommer, der dreht wieder auf hier bei uns in Köln. Temperaturen steigen auch noch im Laufe der Woche. Morgen auf bis zu 34 Grad.
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4: Detlef und Patrick haben Blitzer gesehen und zwar auf der Gläuler Straße stadtauswärts. Kurz vor dem Militärring steht das Ding rum und zwar bei der Schule bei Tempo 30. Trotz Sommerferien denkt ihr natürlich dran. Vor Schulen und Kitas immer ganz besonders vorsichtig zu fahren. Gerade ja, so manche Schulen haben ja die Schulhöfe geöffnet. Deshalb vorsichtig fahren. Marion, Dominik und Marc haben noch einen Blitzer gesehen und zwar im Niederei. Hier ist Tempo 30 erlaubt, auch da bitte Fuß vom Gas. Und der längste Stau von den Kölner Autobahnen, der kommt von der A3 Frankfurt-Köln zwischen dem Dreieck Colmar und dem Kreuz Ost. Hier dauert es gerade 23 Minuten länger. So, falls ihr noch was gesehen habt, klingelt gerne kostenlos durch. 0800 951 99 99.
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4: Und was wir heute so Schönes in und um Köln erleben können, das hört ihr gleich im nächsten Sommerferientipp hier bei mir in der Show nach Lost Frequencies mit The Feeling. Und das hier ist Robbie Williams mit Love My Life. Einen schönen sonnigen Dienstagmorgen.

0: 9:40 Uhr, wo war ich denn gerade, meine Damen und Herren? Ja, Radio Köln ist hier. Die Sonne, die knallt schon ganz gut hier ins Studio, ihr habt es gerade gemerkt. Aber jetzt kümmern wir uns um euch, denn wir haben jeden Tag einen Tipp für eure Sommerferien hier in Kalifornien. Die Sonnenscheinetage, die bringt nämlich Strandfeeling aufs Parkhaus zwischen Neu- und Heumarkt. Eine sehr schöne Idee, wie ich finde, den sehr begrenzten Platz in der City mal ein bisschen besser zu nutzen. Radio Köln-Reporterin Christina Chesney ist ohne Höhenangst hochmarschiert. Chrissy, wie ist denn das Strandfeeling da auf diesem Dach?
1: Ja, das passt erstaunlich gut zusammen. Ne? Du sitzt dann da auf der 14. Etage vom Kaufhof-Parkhaus, aber eben auf Strand liegen, unter Palmen, mit einem Drink in der Hand.
0: Ja, schön, so ein Feierabend-Cocktailchen.
1: Ja, also es gibt so ein bisschen Strandfeeling, aber eben ohne, dass ihr jetzt extra irgendwo an den See fahren müsst. Oder auch wenn man mal nur eine Stunde Zeit hat im Feierabend, dann seid ihr eben vom Neumarkt oder Heumarkt in 5 Minuten zu Fuß da. Dann einfach mit dem Fahrstuhl hoch auf die 14. Etage und dann seid ihr schon direkt auf der Sonnenscheinetage, eben mit Strandkörben, Lounge-Möbel und Liegen. Und ihr schaut halt direkt auf den Dom. Also ist dann schon ein Urlaubsfeeling, aber im Herzen von Köln.
0: Ja, und das auch jeden Tag.
1: Theoretisch ja, es kommt aber immer ein bisschen aufs Wetter an. Also guckt vorher mal auf der Homepage oder auch auf den Social-Media-Kanälen. Bei gutem Wetter haben die aber eigentlich spätestens ab 17 Uhr geöffnet. Und nicht wundern, die Etage kostet 5 Euro Eintritt. Dafür bekommt ihr dann aber auch direkt ein Getränk. Und Kinder bis 12 kommen kostenlos rein.
0: Chrissy?
1: Ja?
0: Da sehe ich uns ja gleich nach Feierabend.
1: Oh, das ist eine richtig gute Idee.
0: Schön so ein Aperol Spritz.
1: Oh, unter so einer Palme. Schenken.
0: Ach toll. Also schön. Für einen schönen Feierabenddrink einfach auf die 14. Etage vom Kaufhaus, Parkhaus und dann schön mit Domblick die Sommerferien hier in Kölle genießen. Also egal, was ihr macht, wir wünschen euch auf jeden Fall einen tollen sonnigen Dienstag. Und wenn ihr mögt, hören wir uns morgen wieder. Natürlich ab 6, da haben wir ein Date. Mein Name ist Daniel Wallroth. Tschüss mit Ö und bis morgen früh.

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1: Mit Marc Weiß. Schönen guten Morgen. Nach dem mutmaßlich islamistischen Anschlag beim Christopher Street Day in Berlin rückt jetzt auch NRW in den Fokus. Die SPD im Landtag will wissen, ob der mutmaßliche Täter Verbindungen zu Nordrhein-Westfalen hatte. Gleichzeitig wird bundesweit über einen schärferen Umgang mit sogenannten Gefährdern diskutiert. Bundesinnenminister Dobrindt fordert strengere Regeln. NRW-Landesinnenminister Reul verweist darauf, dass es hier bei uns bereits weitreichende Möglichkeiten gäbe. Infos aus dem Landtagsstudio von José Nasiandi.
2: Die SPD hat hier im Landtag eine kleine Anfrage gestartet. Sie fordert die Landesregierung dazu auf, zu prüfen, ob der mutmaßliche Attentäter Kontakte nach NRW hatte, zum Beispiel zu islamistischen Gruppierungen oder zu gemeinsamen Chatgruppen. Konkrete Hinweise darauf gibt es bisher nicht, aber die Möglichkeit ist da. In NRW sind etwa 160 islamistische Gefährder registriert. Bundesinnenminister Dobrindt fordert jetzt offensiv Konsequenzen. Er wirbt unter anderem für mehr Präventivhaft und einen stärkeren Einsatz elektronischer Fußfesseln. Bei uns in NRW gibt es diese Instrumente bereits, sagte uns NRW-Innenminister Reul.
3: Wir haben durch unser Polizeigesetz uns neue Methoden auch ermöglicht. Wir haben zum Beispiel die Möglichkeit, elektronische Fußfesseln anzulegen im Einzelfall. Wir haben die Möglichkeit, jemanden auch präventiv in Gewahrsam zu nehmen. Das haben wir erweitert.
2: Reul kündigte an, zu prüfen, ob die bestehenden Instrumente ausreichen oder ob weitere Maßnahmen nötig seien. So ein Fall müsse dazu führen, dass man innehalte und wenn nötig neue Methoden einbaue, sagte er.
1: Infos von José Nasiandi aus dem Landtagsstudio. Vielen Dank. Und jetzt weitere Themen in der Zusammenfassung. Brasilien wehrt sich gegen die Zollpolitik von US-Präsident Trump. Das Land hat ein dafür vorgesehenes Verfahren bei der Welthandelsorganisation eingeleitet. Trump hatte aus nur schwer nachvollziehbaren Gründen von heute auf morgen 25% Aufschlag auf viele brasilianische Produkte eingeführt. Später kamen dann nochmal 12,5% wegen angeblicher Zwangsarbeit dazu. Diese Zölle verhängte Trump auch gegen die EU. Der Autobauer Mercedes-Benz hat im zweiten Quartal deutlich weniger Autos verkauft und 26% weniger Gewinn gemacht als im Jahr davor. Der Absatz ging um knapp 7% auf 417.800 Fahrzeuge zurück, meldet der Konzern am Vormittag. In der Region rund um Bordeaux versuchen tausende Feuerwehrleute und Soldaten weiter die schweren Waldbrände in den Griff zu bekommen. Sorgen bereitet in Frankreich die neue Hitzewelle, die im Anmarsch ist. Auch in Spanien sind die Brände weiterhin nicht unter Kontrolle. Seit gestern meldet jetzt auch Portugal mehrere Waldbrände. In den nordrhein-westfälischen Gefängnissen gibt es immer mehr Gefangene mit psychiatrischen Erkrankungen. Das geht aus einer Antwort des Justizministeriums hervor. Demnach hat sich die Zahl der stationären Behandlungen deshalb von 2021 bis 2025 vervierfacht. Die häufigste psychiatrische Diagnose im Strafvollzug waren demnach Suchterkrankungen, gefolgt von affektiven Erkrankungen wie Depressionen und Schizophrenien. Woran es liegen könnte, dass die Zahlen immer weiter steigen, wurde noch nicht untersucht. Und das waren die Nachrichten mit Marc Weiß.
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4: Viel Sonnenschein ist heute angesagt. 21 Grad messen wir im Moment. Also nochmal ordentlich durchlüften, wo ihr gerade könnt. Und später gehen die Temperaturen dann hoch auf bis zu 29 Grad. Regen ist nicht dabei. Dazu gibt es ein bisschen Wind. Das ist ja auch, glaube ich, ganz angenehm bei diesen Temperaturen. Morgen am Mittwoch wird es dann nochmal heißer. Viel Sonne, Temperaturen bis zu 35 Grad. Und auch in den nächsten Tagen dann sommerlich. Aber am Donnerstag müssen wir uns dann darauf einstellen, dass da auch das ein oder andere Hitzegewitter dabei ist.
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4: Genau so sieht's aus und das geht nur dank eurer Hilfe. Sabia hat sich zum Beispiel gemeldet.
5: Guten Morgen. Im Ehrenfeldgürtel in Richtung stadtauswärts, also in Richtung A57, wird in Haushöhe ca. 100 aus einem parkenden grauen Wagen herausgeblitzt. Hier ist 30 erlaubt.
4: Dankeschön fürs Bescheid geben. Gute Fahrt dir noch. Detlef und Patrick haben Bescheid gegeben, dass auf der Gleulerstraße stadtauswärts ebenfalls kontrolliert wird. Kurz vor dem Militärring bei der Schule und hier ist Tempo 30 erlaubt. Schauen wir schnell rüber in die Stadt. Von der A57 auf die innere Kanalstraße Richtung Zoobrücke. Da dauert es gerade ein bisschen länger. Plant mal eine Viertelstunde plus ein. Und auf den Autobahnen staut es sich auf der 1 Köln Richtung Euskirchen zwischen Hürth und Kreuz Bliesheim. 5 Kilometer Stop and Go. 8 Minuten plus. Dann die A3 Frankfurt Richtung Köln. Zwischen Dreieck Heumer und Kreuz Ost. 2 Kilometer Stau hier, 18 Minuten Stauzeit. Und auf der 4 Köln Richtung Aachen, da müsst ihr zwischen dem Dreieck Heumer und Eiffeltor 9 Minuten oben drauf packen. 7 Kilometer stockender Verkehr. Das war's von mir. Wenn ihr unterwegs noch was entdeckt habt, 0800 951 99 99. Das ist die kostenlose Radio Köln Verkehrshotline.
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4: Hallo Köln, hallo am Dienstag. Das sind ja so Termine, die müsst ihr euch am besten direkt in den Kalender eintragen, weil es ist halt einfach noch so lange hin. Teddy Swims kommt nach Köln nächstes Jahr im März. Das ist einfach noch super, super lange hin. Aber die Tickets, die könnt ihr euch bald schon sichern. Am Donnerstag um 10 Uhr beginnt nämlich der Pre-Sale. Also das auf jeden Fall mal rot im Kalender markieren, wenn ihr Bock habt, den Sänger in der Lanxess Arena live zu erleben. Mr. Know-It-All, das sagt er selber über sich. Das habe ich mir jetzt nicht ausgedacht. Singt er jetzt auch von. Hier ist Teddy Swims im besten Mix hier bei Radio Köln.

0: Hier bei Radio Köln. Musik von Marlon Rudette, New Age, habe ich für euch rausgesucht aus dem Jahr 2011. Habe ich vorher einen Dienstag. Und der Plan für den Samstag, der steht ja auf jeden Fall, oder? Also ich bin mir sicher, ihr habt euch das schon dick im Kalender eingetragen. Kölner Lichter sind ja angesagt. Und nach dem ganzen Bum-Bum dann am Samstag latschen wir alle zurück zu den Bahnhöfen und fahren wieder nach Hause. Dann vielleicht noch mit einem Bierchen in der Hand. Ja, alles okay, das geht ja noch. Aber bald ist damit Schluss, denn die Deutsche Bahn will künftig an allen Bahnhöfen ein Alkoholverbot durchsetzen. Ja, wie finden wir das denn eigentlich? Atze, was sagst du?
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3: Ja, nee, ist klar.
4: Genug ist genug, hat letzte Woche hier Bahnchefin Evelyn Palla gesagt. Und da habe ich gesagt, jawohl, richtig so, Evelyn. So geht's ja auch nicht weiter. Diese ganzen Verspätungen bei der Bahn, ausgefallene Klimaanlagen bei 35 Grad, keine Pommes mehr im Bordrestaurant. Da wird's doch höchste Eisenbahn, dass mal einer auf den Tisch haut und die Probleme angeht. Ich war richtig glücklich, als ich das gelesen habe. Und dann habe ich den Fehler gemacht und weitergelesen. Ja, von diesem Mist redet die Oberschaffnerin gar nicht. Sie meint mit, genug ist genug, das Saufen am Bahnhof. Alkoholverbot auf allen deutschen Bahnhöfen. Ja, wie, was, jetzt auch in Dortmund? Wie soll das denn gehen? Da kann sich die Bude doch gleich zumachen. Und deshalb muss man auch mal genau hingucken, wie Frau Palla das meint. Die Bahnhofskneipen dürfen natürlich weiterhin von Erdinger bis Flensburg das Bierchen servieren. Und im Bordbistro bei der Bahn kannst du dir auch weiterhin die Kante geben. Gott sei Dank. Das ist schließlich deutsches Kulturgut. Was aber jetzt nicht mehr erlaubt sein wird, ist auf dem Bahnsteig. Das Dosenbier, die Flasche Wodka, das Schächtelchen Kümmerling. Ja, auch der Damenkegelclub Lustige Wechseljahre muss auf dem Weg nach Norderney den kleinen Feigling von der Passagierliste streichen. Ja, Gisa, auch du.
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1: Und ich bin Daniel Dehling. Guten Tag. Fahrradspur für mehr Lärmschutz auf der Luxemburger Straße. Neue Hitzewelle in Frankreichs Waldbrandregion und das Wetter Sonnenschein heute bis 30 Grad. Seit fast einem Jahr gilt auf der Luxemburger Straße Tempo 30, aber wirklich leiser geworden ist es dadurch nicht. Deshalb plant die Stadt jetzt deutlich mehr. Jana Richter aus unseren News, nämlich mehr Platz für Radfahrerinnen und Radfahrer.
2: Genau, wie auf den Ringen soll eine Autospur je Richtung zu einem Fahrradstreifen werden. Neue Ampelschaltungen sollen an den Kreuzungen verhindern, dass abbiegende Autos und Fahrräder gleichzeitig grün haben. Freie Rechtsabbiegerspuren sollen verschwinden. Die Stadt rechnet vor. Das Verkehrsaufkommen könnte je nach Abschnitt um 10 bis 25% sinken. Nach der Sommerpause entscheidet der Mobilitätsausschuss über den nächsten Schritt. Eine detaillierte Verkehrsuntersuchung für rund 270.000 Euro.
1: Danke, Jana. Es ist der berühmte Kampf gegen Windmühlen. An Frankreichs Atlantikküste versucht die Feuerwehr, die dort wütenden Waldbrände einzudämmen. Doch eine neue Hitzewelle zieht auf. Ein großer Brand bei Bordeaux macht den Einsatzkräften dabei besonders zu schaffen. Das Feuer hat inzwischen eine Fläche zerstört, die größer als die Stadt Köln ist. Der Großbrand könne noch mehrere Wochen, ja sogar mehrere Monate andauern, sagte ein Feuerwehroffizier gestern Abend im französischen Fernsehen. Beim Sonntagsspaziergang an den Lindenthaler Kanälen habt ihr sie vielleicht schon gesehen, die neue Pflanzinsel. Die Stadtentwässerungsbetriebe wollen damit die Wasserqualität des Rautenstrauchkanals verbessern. Die Pflanzen entziehen dem Wasser überschüssige Nährstoffe und tragen mit zum ökologischen Gleichgewicht bei, sagen die Stäb. Wasservögel können die 11 Quadratmeter große Insel außerdem als Ruhe- und Nistplatz nutzen. Im benachbarten Klarenbachkanal haben die Stadtentwässerungsbetriebe vergangene Woche vor Blaualgen gewarnt. Wegen der Giftstoffe dort im Wasser sollten etwa keine Hunde daraus trinken im Moment. Und soweit die Meldungen mit Daniel Dehling, gibt's auch alles in der kostenlosen Radio Köln App für euch.
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3: Also nicht aus dem Kanal trinken ist schon mal ein guter Tipp auf jeden Fall. Aber trinken heute auf jeden Fall eine gute Idee, denn es wird wieder heiß. 29 Grad in der Spitze sind angesagt. Im Moment messen wir 22 und dazu gibt's blauen Himmel, viel Sonnenschein und daran ändert sich jetzt auch erstmal nichts. Auch in den nächsten Tagen, also morgen am Mittwoch zum Beispiel bis zu 34 Grad und da gibt's auch jede Menge Sonne. Donnerstag ist dann das ein oder andere Hitzegewitter mit dabei und dann kommt auch wieder kräftiger Wind auf.
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3: Sabia hat einen gesehen auf dem Ehrenfeldgürtel Richtung A57. Da wird kurz hinter dem S-Bahnhof geblitzt, Tempo 30. Dann melden uns Detlef und Patrick einen Blitzer auf der Gläuler Straße stadtauswärts. Und zwar kurz vor dem Militärring auf Höhe der Schule. Und natürlich gilt auch in den Sommerferien vor Schulen und Kitas Tempo 30, also Fuß vom Gas. Anne hat außerdem gerade noch Bescheid gegeben, dass auf der Frankfurter Straße zwischen Bahnhof Mülheim und Wiener Platz wieder kontrolliert wird. Hier gilt Tempo 50, also auch da Fuß vom Gas. In der Stadt müsst ihr ein bisschen mehr Zeit gerade einplanen, wenn ihr von der A57 auf die innere Kanalstraße Richtung Zoobrücke wollt. Eine Viertelstunde obendrauf und auf den Autobahnen ist auch ein bisschen mehr los. Erstmal eine aktuelle Gefahrenstelle von der 1 Köln Richtung Euskirchen. Zwischen Dreieck Erftal und Kreuz Bliesheim, da hat es einen Unfall gegeben. Unfallstelle ist hier noch ungesichert. Und es staut sich auf der A3 Frankfurt Richtung Köln zwischen Dreieck Holmer und Kreuz Ost. 2 Kilometer hier, 16 Minuten plus. Letzte Meldung, A4 Köln Richtung Aachen zwischen Dreieck Holmer und Kreuz Süd. 4 Kilometer Stau. 10 Minuten kostet euch das Ganze dann. Wenn ihr noch was seht, einfach kurz Bescheid geben. Schickt eine WhatsApp-Sprachnachricht an die 0221 951 99 99.
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3: Marie Güttke ist hier. Hallo Köln. Und gleich um 10:45 schauen wir doch mal, worüber eigentlich die Jugendlichen so sprechen im Moment. Ja, die Jugendlichen dürfen nämlich gerade abstimmen über das Jugendwort.

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Radio Köln läuft bei euch und wir schauen ganz schnell auf die Autobahn A555 Köln Richtung Bonn zwischen Kreuzköln Süd und Wesseling. Achtung in beide Fahrtrichtungen bitte. Da ist ein Falschfahrer unterwegs, also bitte nicht überholen, vorsichtig fahren. Auf der A555 Köln Richtung Bonn zwischen Kreuzköln Süd und Wesseling ist ein Falschfahrer unterwegs.

0: 10.43 Uhr haben wir es. Hier ist Radio Köln. Marie Gütke bin ich. Und das ist so ein Highlight im Jahr, zumindest für mich, wenn Susanne Daubner, ne, Sprecherin bei der Tagesschau, ankündigt, dass wieder das Jugendwort des Jahres gewählt werden kann. Das sind ja dann diese Videos, wo sie einfach diese Jugendwörter staubtrocken runterliest. Und ich liebe es einfach. Und heute ist es wieder soweit. Ihr könnt ab heute über das Jugendwort des Jahres abstimmen. Gedacht ja für die 20-Jährigen unter euch. Aber hey! Radio Köln-Reporterin Christina Chesney und ich, wir sind knapp aus der Altersgruppe raus.
1: Sehr knapp, ja.
0: Aber wir haben doch gemerkt, wir sind noch nicht komplett raus aus der Jugendsprache. Also
1: nee, das spielt Sachen. Uns aber auch in die Karten. Es sind ein paar Klassiker wieder dabei, jetzt hier unter den Top Ten. Zum Beispiel Digger.
0: Ja, Digger. Kennt
1: benutzt man,
0: ne?
1: Man, ja. Dann auch absolutes Comeback, Macker.
0: Okay.
1: Ja, hier später kommt mein Macker noch rum. So.
0: Ah, okay, ja gut, das habe ich ja wirklich sehr, sehr lange nicht mehr benutzt.
1: Ja, Retro-Charme hier bei den Jugendwörtern. Und ein Wort, was auch ich als alte Frau ab und zu mal verwende, Peak.
0: Ja, erzähl mal kurz, also wie würdest du es benutzen für alle, die das jetzt nicht machen?
1: Also Peak ist ja einfach nur das englische Wort für Gipfel. Ja. Also wenn was absolut top, spitze, mega cool ist, dann ist es Peak. Ey, das Konzert war absolut Peak oder es war ein Peak-Film. Aber wenn was sehr, sehr gut ist.
0: Ja, okay, gut. Aber das könnte man auch eigentlich ganz easy in seinen Sprachgebrauch irgendwie einbauen, ja, wenn es denn jetzt gewinnen sollte.
1: Und es gibt jetzt sogar auch noch was Deutschsprachiges mal. Ein Ausdruck, den die meisten, glaube ich, von euch mitbekommen haben.
2: Du bist gut genug. Du bist gut genug.
1: Ja, also das ging ja absolut viral und du bist gut genug jetzt auch Anwärter auf das Jugendwort des Jahres.
0: Und das kannst du auch immer sagen. Also ganz ehrlich, mittlerweile fallen mir schon so viele Situationen ein, wo ich das sagen möchte. Also ich habe schon einen ganz klaren Favoriten, das wäre auf jeden Fall du bist gut genug.
1: Aber eine Sache kommt noch, Marie, pass auf, ich biete jetzt die perfekte Überleitung, nämlich einen Ausdruck habe ich hier noch auf der Liste. Wenn was nicht nur gut genug ist, sondern richtig mega gut, dann ist es laut Jugendwortliste gute Käse. Also nicht guter Käse, sondern gute Käse.
0: Gute Käse. Okay, ich versuche das einmal.
1: Jo.
0: Also, gute Käse ist der neue Hit von Jennifer Lopez und David Guetta, den ich jetzt spiele.
1: Fantastisch, Digga.
0: Okay, Digga, es klingt wirklich komisch, aber ich versuche das jetzt auf jeden Fall mal reinzunehmen. Abstimmen könnt ihr übrigens noch von heute bis zum 20. August und im Oktober bekommen wir dann das Gewinnerwort präsentiert und ich hoffe, das macht auch wieder staubtrockene Susanne Daubner, oder?
1: Ich hoffe sehr, anders geht's nicht.
0: Anders geht's nicht.
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1: Mit Marc Weiß. Schönen guten Tag. Seit Tagen schon sorgen schwere Waldbrände in Frankreich und Spanien für große Probleme. Aus der besonders stark betroffenen Region Bordeaux kommt jetzt aber zur Abwechslung auch mal eine Meldung, die Hoffnung macht. Rund 15.000 Menschen können aktuell in ihre Häuser zurück. Danny Hopper aus dem News-Team. Diese Menschen wohnen in einem Gebiet bei Biscarrosse.
2: Genau, dort hat die Feuerwehr den Brand gestern unter Kontrolle bekommen und auch generell hat sich das Feuer im Brandgebiet des Departements Gironde in der Nacht nicht weiter ausgedehnt. Damit ist die Lage dort jetzt seit 2 Tagen stabil. Das ist schon mal ein kleiner Erfolg, aber die Situation bleibt angespannt, auch weil eine neue Hitzewelle ansteht. Dadurch wird es auch wieder trockener und das macht den Einsatzkräften Sorgen. Inzwischen sind im Kampf gegen die Flammen fast 6.000 Feuerwehrleute, Soldaten und Polizisten im Einsatz, dazu 18 Löschflugzeuge. Rund um Bordeaux ist inzwischen eine Fläche größer als die Stadt Köln zerstört worden.
1: Lass uns auch noch in die anderen Länder schauen. Auch in Spanien hat sich die Lage aber zumindest etwas entspannt, hört man.
2: Ja, aber die Behörden sagen ganz klar, es sei noch zu früh für eine Entwarnung, gerade auch mit Blick auf die Regionen Madrid und Toledo. Denn die nächsten Stunden gelten als entscheidend, weil auch in Spanien ab morgen eine neue Hitzewelle erwartet wird. Und deshalb befürchten Klimaforscher, dass es in den nächsten Wochen noch schlimmere Waldbrände geben könnte. Auch in Portugal scheint es jetzt loszugehen. Das Land war in den letzten Wochen weitgehend verschont geblieben. Dort wurden gestern aber auch mehrere Waldbrände gemeldet. Und auch dort waren zuletzt zum Teil Temperaturen in Richtung 40 Grad erwartet worden.
1: Infos von Danny Hopper aus dem News-Team. Vielen Dank und jetzt die weiteren Themen in der Zusammenfassung. Es gibt möglicherweise neue Hoffnung auf ein Öffnen der Straße von Hormuz. Nach Meldungen des iranischen Staatsfernsehens führt der Iran Gespräche mit Saudi-Arabien und dem Oman über eine mögliche Öffnung der wichtigen Seehandelsroute. Die Passage wurde im Iran-USA-Krieg immer wieder von beiden Seiten blockiert. Diese Blockade ist der Hauptgrund für die aktuell hohen Ölpreise. Ein Erdbeben der geschätzten Stärke 7,1 hat den Süden Japans erschüttert. Die nationale Wetterbehörde gab eine Tsunami-Warnung heraus. Zu möglichen Schäden oder Opfern gibt es noch keine Angaben. Es gäbe aber keine Unregelmäßigkeiten an den Atomkraftwerken, melden japanische Medien. Die nächste Hitzewelle steht leider auch bei uns an. Am Oberrhein werden heute bis 33 Grad erwartet. Davon bleiben wir hier noch verschont. In NRW ist bei 31 Grad Schluss. Mittwoch und Donnerstag wird es dann aber sportlich. Der DWD rechnet in einigen Regionen Deutschlands mit bis zu 39 Grad. Die Deutsche Umwelthilfe hat einen etwas ungewöhnlichen Prozess gegen einen Luxus- und Sportwagenverkäufer gewonnen. Der Händler hatte Kunden offenbar nicht immer transparent über die Kraftstoffverbräuche und CO2-Emissionen der Luxusautos informiert. Diese Werte sind bei hoher Motorleistung natürlich deutlich höher als bei einem 100 PS-Auto. Der Händler hatte laut Umwelthilfe aber argumentiert, dass sich Käufer von Lamborghini, Porsche oder Ferrari für so etwas nicht interessierten. Laut Urteil des Landgerichts Stuttgart ist das egal. Auch Händler für Luxusautos und Sportwagen müssen über Verbrauchswerte und Emissionen genauestens informieren, entschieden die Richter. Die Umwelthilfe kündigte an, weiterhin zu prüfen, ob sich Händler an diese Vorgaben immer halten. Und das waren die Nachrichten mit Marc Weiß.
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3: Und die Temperaturen gehen jetzt immer weiter nach oben. 23 Grad messen wir gerade im Moment schon. 29 sind heute in der Spitze möglich. Heute gibt es auch richtig viel Sonnenschein. Den ganzen Tag über ist blauer Himmel angesagt. Da stört keine Wolke. Da ist ein bisschen Wind hier und da noch mit dabei. Also der sorgt noch so ein kleines bisschen für Abkühlung. Aber das ist jetzt nicht mehr so kräftig wie in den vergangenen Tagen. Morgen am Mittwoch 34 Grad in der Spitze. Da schaffen wir auch viel Sonnenschein dazu. Und am Donnerstag kommen dann die Hitzegewitter. Zwar auch wieder richtig heiß, aber dann am Nachmittag auch zwischendurch mit Schauern und Gewittern.
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3: Dankeschön an Anne, die hat uns Bescheid gegeben, dass auf der Frankfurter Straße zwischen Bahnhof Mülheim und Wiener Platz geblitzt wird. Tempo 50 hier. Dann ein Blitzer auf dem Ehrenfeldgürtel Richtung A57, kurz hinter dem S-Bahnhof. Tempo 30 ist hier erlaubt, hat uns Sabia durchgegeben. Und der letzte Blitzer, der steht gerade im Moment auf der Gläuler Straße und zwar stadtauswärts. Wenn ihr kurz vor dem Militärring unterwegs seid bei der Schule, hier gilt natürlich Tempo 30, haben uns Detlef und Patrick durchgegeben. Dankeschön an euch alle. Wenn ihr unterwegs auch noch einen Blitzer entdeckt, auf den Straßen hier bei uns in Köln oder auch auf den Autobahnen rund um Köln, dann einmal ganz kurz hier bei uns anrufen. 0800 951 99 99. Der Blick in die Stadt, da gibt es diesen Einstau, der sich hartnäckig hält von der A57 auf die innere Kanalstraße Richtung Zoobrücke. Hier staut es sich gerade, plant am besten mal 10 Minuten mehr ein. Auf den Autobahnen starten wir mit einer aktuellen Gefahrenstelle. A1 Dortmund Richtung Köln im Kreuz Leverkusen, an der Überleitung zur 3 Richtung Köln. Da sind Fahrradfahrende auf der Fahrbahn, also bitte vorsichtig fahren. Und A1 Köln Richtung Euskirchen zwischen Dreieck Erftal und Kreuz Bliesheim, hier hat es einen Unfall gegeben. 2 Staus gibt es noch. A3 Frankfurt Richtung Köln zwischen Dreieck Holmer und Kreuz Ost. 2 Kilometer Stau, 16 Minuten plus. Und A4 Köln Richtung Aachen zwischen Dreieck Holmer und Kreuz Süd. 4 Kilometer Stau und das kostet euch am Ende 16 Minuten Stauzeit.
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3: Hallo Köln! Schön, dass ihr dabei seid. Und habt ihr Bock, mal einen Biergarten auszuchecken, der auf dem Rhein ist? Das könnt ihr tatsächlich ab heute, denn es gibt einen schwimmenden Biergarten. Unterhalb des Musical-Doms ist der direkt angelegt. Immer von 14 bis 21 Uhr könnt ihr da ein bisschen was futtern, ein bisschen was essen. Und zwar auf der MS Rheinland. Und das Schöne ist ja auch, wenn ihr dann da

0: Miley Harris, Vertigo, ganz neu im besten Mix hier bei Radio Köln. Hallo Köln, am Dienstag Marie Güttges hier. Was würdet ihr eigentlich sagen, wie riecht eigentlich Kölle? Vielleicht nach Kölsch, an manchen Ecken auf jeden Fall sehr, sehr stark nach Pipi. Vielleicht auch nach dem Rhein oder den Autos im Stau auf der Inneren. Oder vielleicht duftet Köln doch wundervoll. Immerhin, in der Kölner Altstadt befindet sich ja das älteste Parfümhaus der Welt, Farina. Die waren Erfinder des Eau de Cologne. Und die bieten jetzt Workshops an, wo ihr euer eigenes Parfüm kreieren könnt. Und das hat mein Kollege, Radio Köln-Moderator Gabor Leitner, zusammen mit dem Radio Köln-Team mal ausprobiert.
1: Also es ist auf jeden Fall ein bisschen wie früher in der Schule beim Malen. Hast du mal rot, hat mal einer blau für mich. Christi, im Augenblick suche ich Cassis, hast du das gesehen?
2: Ja, ich muss mich ja auch konzentrieren, damit meine Bergamotte nicht zu überkonzentriert wird.
1: Das ist wirklich Millimeterarbeit mit der Pipette hier. Wie viel Bergamotte musst du reinmachen?
2: Genau 3 Milliliter.
1: Wiebke Marschner von Farina hat uns hier diesen Workshop verpasst. Jetzt, Wiebke, riech mal bitte, was bei mir rausgekommen ist.
3: Oh, das ist ein sehr angenehmer Duft. Sehr tief, leicht würzig, sehr warm und mit einer dezenten Frische auch.
1: Ich nenne es Eau de Jaja.
3: Sehr schöner Name, passt sehr gut.
1: Wegen Gabor, würdet ihr das mit aufnehmen in euer Sortiment bei Farina?
3: Auf jeden Fall. Ich glaube, das wäre der neue Verkaufsschlag.
1: Ja? Ihr seid ja wirklich das älteste Parfümhaus der ganzen weiten Welt. Habt natürlich das Eau de Cologne erfunden. Was für berühmte Persönlichkeiten haben denn hier schon eingekauft bei euch in all den Jahren?
3: Also grundsätzlich haben schon alle Königshäuser aus Europa bei uns eingekauft. Königin Victoria zum Beispiel war eine der Kunden. Napoleon natürlich ganz wichtig. Napoleon hat eine Flasche am Tag. Goethe war aber auch einer der Kunden. Prinzessin Diana zum Beispiel, Voltaire, also es zieht sich eigentlich durch die ganze, Mozart war einer der Kunden, eigentlich durch die ganze Kultur und Königshäuser.
1: Kann das jeder lernen? Weil ich habe viele Sachen jetzt gerochen. Ich wusste immer nur, das gefällt mir nicht, aber ich hätte nie im Leben sagen können, was das jetzt ist.
3: Ja, das kann grundsätzlich jeder lernen. Also es gibt sowas wie eine absolute Nase, vergleichbar mit dem absoluten Gehör bei Musikern, aber das ist nicht unbedingt eine Grundvoraussetzung. Also es kann auch jeder normale Mensch seine Nase trainieren, um Parfümeur zu werden.
0: Und das hat Gabor und unsere Kollegen auch gemacht. Ich bin gespannt. Er hat gesagt, er bringt es die Tage mal mit, damit ich mal schnuppern kann. Musikalisch wird der berühmte Duft ja auch besungen von Cat Ballou. Und das ist heute unser
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0: Genau, hier sind Cat Ballou mit Eau de Cologne.

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1: Ich bin Daniel Dehling. Guten Tag. Fahrradspur für mehr Lärmschutz auf der Luxemburger. Italien senkt die Dieselsteuer und das Wetter sonnig bis 29 Grad. Das hat Potenzial, zum nächsten Aufregerthema bei uns in der Stadt zu werden. Auf der Luxemburger Straße soll es mehr Platz für Fahrräder geben. Die Stadt begründet das damit, dass auch trotz Tempo 30 die Lärmbelastung entlang der wichtigen Verkehrsachse nicht wesentlich zurückgegangen ist. Christina Czesny hat mehr Infos.
2: Ein Lärmgutachten zeigt, wenn die Straße einspurig wird und Fahrradstreifen bekommt, sinkt der Lärm. Egal ob bei Tempo 30 oder 50. Das Verkehrsaufkommen könnte je nach Abschnitt um bis zu ein Viertel zurückgehen. Der Mobilitätsausschuss befasst sich nach der Sommerpause im September mit dem Thema. Dann will die Stadt eine detaillierte Verkehrsuntersuchung in Auftrag geben. Geplant sei eine sogenannte Mikrosimulation am Computer. Dafür rechnet die Stadt mit Kosten von rund 270.000 Euro.
1: Nicht nur bei uns in Deutschland sind die Tankpreise aktuell wieder ordentlich hoch. Italien senkt jetzt die Dieselsteuer. Zunächst aber nur für eine Woche hat die Regierung beschlossen. Um 17 Cent je Liter soll der Preis runtergehen, aber nicht bei Benzin. Regierungschefin Meloni sagte dazu, die Steuersenkung löse nicht das Problem, aber sei eine verantwortungsvolle Antwort auf die aktuelle Lage. Am Kölner Landgericht wird heute ein weiteres Kapitel im Kölner Rockerkrieg aufgeschlagen. Ein Mann ist angeklagt, weil er in Kalk auf ein Auto geschossen und dabei ein Mitglied seiner eigenen Gruppe an der Schulter getroffen haben soll. Aus dem Auto sei vorher auf den mutmaßlichen Treffpunkt des Rockerclubs geschossen worden. Der Angeklagte und mehrere Mitglieder des Clubs sollen versucht haben, die flüchtenden Schützen zu erwischen. Und soweit das Wichtigste für Köln mit Daniel Dehling. Und jetzt zurück zu dir, Marie.
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3: Dankeschön und genau damit versorge ich euch jetzt mit dem Blick auf eure aktuellen Werte. Es wird nach und nach immer wärmer, also der Sommer gibt auf jeden Fall nochmal richtig Gas. Mittlerweile sind wir bei 23 Grad angelangt, 29 in der Spitze sind heute möglich, also am Nachmittag klettern die Temperaturen dann wirklich nochmal nach oben. Regen ist heute kein Thema, auch der Wind ist eher schwach, hält sich zurück, Wolken sind auch nicht mit dabei. Morgen legen wir noch einen drauf, bei viel Sonne und blauem Himmel erreichten wir Höchstwerte bis zu 35 Grad.
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3: Zwei Meldungen. Einmal hat uns Anne Bescheid gegeben, dass auf der Frankfurter Straße zwischen Bahnhof Mülheim und Wiener Platz geblitzt wird. Tempo 50 hier. Und Sabia hat einen Blitzer entdeckt auf dem Ehrenfeldgürtel Richtung A57, kurz hinter dem S-Bahnhof, Tempo 30. Schauen wir rüber in die Stadt. Achtung, Kai hat uns gerade gesagt, ein Pannenfahrzeug ist auf dem rechten Fahrstreifen auf der Zurbrücke unterwegs, wenn ihr vom links ins rechts rheinisch unterwegs seid. Und staut sich von der A57 auf die innere Kanalstraße Richtung Zurbrücke. Kennt er natürlich, da müsst ihr wie immer ein paar Minuten mehr einplanen. Auf den Autobahnen, Achtung, A4 Köln Richtung Aachen zwischen Dreieckholmer und Kreuz Gremberg, eine ungesicherte Unfallstelle. Außerdem ist da der Standstreifen blockiert. Und auf der 59 Bonn Richtung Köln zwischen Lind und Wahn ebenfalls eine ungesicherte Unfallstelle auf dem Überholstreifen und zwar direkt im Baustellenbereich. Also bitte, wenn ihr dort unterwegs seid, denkt an die Gasse für die Rettungs- und Einsatzfahrzeuge. Staut sich außerdem auf der 4 Köln Richtung Aachen zwischen Dreieckholmer und Kreuz Süd auf 3 Kilometer, 12 Minuten plus. Und auf der A59 Bonn Richtung Köln zwischen Lind und Dreieckports auf 2 Kilometer, das heißt 10 Minuten plus. Wer unterwegs noch was entdeckt, 0800 951 99 99. Das ist die kostenlose Radio Köln Verkehrshotline. Sagt uns gerne Bescheid.
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3: Der Dienstagvormittag, um genau zu sein. Hallo Köln, schön, dass ihr dabei seid. Ich bin Marie Güttke und das ist Musik von Beyoncé, Texas Hold'em. Danach habe ich noch was aus den 90ern für euch, The Cardigans und Olivia Dean mit neuer aktueller Musik.

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0: Lieblingsradio ist hier am Dienstagvormittag. 11.43 Uhr haben wir es mittlerweile. Marie Güttke ist hier. Euch geht's vielleicht genauso immer noch wie mir. Man ist irgendwie geschockt nach dem tödlichen Angriff beim Christopher Street Day in Berlin. Aber nicht nur bei uns in Köln, sondern natürlich in ganz NRW ist die Anteilnahme riesengroß, da ja auch in den nächsten Wochen in vielen NRW-Städten CSD-Umzüge geplant sind. Zum Beispiel jetzt auch am Wochenende in Bonn, darüber haben wir ja auch gestern mit euch schon gesprochen. Oder auch in Essen. Da findet übernächste Woche die Ruhr-Pride statt. Und schon gestern gab es da in Essen eine Mahnwache in der Innenstadt.
1: Es ist wichtig, jetzt Flagge zu zeigen, jetzt mutig zu sein, rauszugehen, zeigen, wo man hingehört und eben dieser politischen Strömung, die es ja leider gibt, etwas entgegenzusetzen.
2: Dass die Menschen wieder mehr Empathie füreinander empfinden und nicht mehr so viel gewaltsam in Schwarz-Weiß-Denken aufeinander losgehen, denn damit kommen wir nicht weiter.
3: Ja, ich hätte nicht gedacht, dass das so nochmal kommt, ne? In diese Richtung überhaupt geht. Weil wir ja genau auf den anderen Wegen eigentlich waren oder sind. Und es läuft genau in die falsche Richtung.
0: Für den Ruhr-Pride am 8. August hoffen die Veranstaltenden jetzt auf natürlich noch mehr Besucherinnen und Besucher. Eine Absage kam auch für Veranstalterin Sabrina Reznicek nicht in Frage. Und trotzdem bleibt
4: ein gemischtes Gefühl. Ja, das wäre auch traurig, wenn wir das nicht hätten oder ich persönlich das nicht hätte. Aber trotz allem mit einem guten Gefühl, denn wir stehen als Gemeinschaft hier mit ganz vielen Menschen, die aus ganz vielen Regionen kommen und hoffen einfach, dass wir ganz viele Menschen damit erreichen und irgendwann an unser Ziel kommen.
0: Ja, ihr habt's gehört, ne? Das Motto ist auf jeden Fall, jedes Gesicht zählt.
4: Vorletztes Jahr hatten wir Magdeburg, dieses Jahr Berlin. Und gerade dann müssen wir nochmal ein Zeichen setzen, um zu sagen, nein, wir wollen einfach nur die gleichen Rechte. Wir wollen einfach nur, dass die Liebe gelebt wird.
0: Der Schock ist immer noch groß, aber die queere Community hier bei uns in NRW zeigt sich kämpferisch. Und wenn ihr Flagge zeigen wollt, das geht ja zum Beispiel beim CSD in Bonn am 1. August, beim CSD in Brühl am 29. August oder ab zum Trans Pride nach Mönchengladbach, der ist am 5. September.

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1: Mit Marc Weiß. Schönen guten Tag. Wie können Anschläge wie der auf den CSD in Berlin in Zukunft verhindert werden? Darüber wird gerade in der Politik diskutiert. Vor allem der Umgang mit Gefährdern steht dabei im Mittelpunkt. Bundesinnenminister Dobrindt hat schon Vorschläge gemacht und auch die SPD zeigt sich dafür offen. Danny Hoppe aus dem News-Team zum Beispiel, was die elektronische Fußfessel für Gefährder angeht, da ist man offenbar auf einer Linie.
2: Ja, Dobrindt hatte am Abend im ZDF gesagt, die Fußfessel müsse zum Standard bei Gefährdern werden. Und auch der SPD-Innenpolitiker Fiedler hat sich in der ARD jetzt für eine härtere Gangart ausgesprochen. Es gehöre jetzt wirklich alles in die Debatte, was das Risiko solcher Anschläge weiter herunterfahre. Und dazu gehöre eben auch die Fußfessel. Auch bei einem anderen Punkt, den Dobrindt vorgeschlagen hat, zeigt sich Fiedler offen einer Präventivhaft, also dass Gefährder eingesperrt werden können, um schwere Straftaten zu verhindern. Eine Hürde sieht er hier aber, nämlich die unterschiedlichen Polizeigesetze der Länder. Denn was in einem Bundesland für so eine Präventivhaft ausreicht, ist in einem anderen nicht immer der Fall. Hier müsse man jetzt nach einer einheitlichen Lösung suchen. Dobrindt hatte noch einen weiteren Vorschlag gemacht. Er will das Jugendstrafrecht ändern. Es sei inakzeptabel, dass es auch bei erwachsenen Gefährdern angewendet werde. Der mutmaßliche Täter vom CSD, Abdul B., war ja 21 Jahre alt und er war im Mai zu einer Jugendstrafe von 1 Jahr und 10 Monaten verurteilt worden, weil er sich der Terrormiliz IS anschließen wollte. Trotzdem blieb er am Ende auf freiem Fuß. Also zu besprechen gibt es genug in der Koalition.
1: Danny Hoppe mit Infos. Vielen Dank. Jetzt die weiteren Themen in der Zusammenfassung. Bei dem Erdbeben der Stärke 7,1 sind im Südwesten Japans ersten Berichten zufolge mehrere Menschen verletzt worden. Nach Meldungen japanischer Medien gibt es aktuell in 48.000 Haushalten keinen Strom. Genauere Zahlen wurden noch nicht veröffentlicht. Seit Tagen sorgen schwere Waldbrände in Frankreich und Spanien für große Probleme. Aus der besonders stark betroffenen Region Bordeaux kommen jetzt zur Abwechslung aber mal Meldungen, die Hoffnung machen. Rund 15.000 Menschen dort konnten schon wieder in ihre Häuser zurück. Zinedine Zidane ist neuer Trainer der französischen Fußballnationalmannschaft. Der Verband hat den Vertrag vorhin offiziell bestätigt. Der 54-Jährige unterschrieb wie erwartet bis 2030. Wichtigste Ziele sind möglichst die Titel bei der EM 28 und der WM dann 2 Jahre später. Immer mehr Dinge werden online bestellt, reklamiert oder grundsätzlich geregelt. Das gilt inzwischen auch für Ferienwohnungen und Häuser. Im vergangenen Jahr vermittelten allein die Internetanbieter Airbnb, Booking und Expedia 68 Millionen Übernachtungen, meldet das Statistische Bundesamt. Das waren 13% mehr als im Jahr davor und über 80% mehr als im Jahr vor Corona 2019. Dabei sind sowohl inländische Buchungen gestiegen als auch die von Gästen aus dem Ausland. Ganz vorne liegen hier aktuell die Niederländer mit 2,9 Millionen Buchungen in deutschen Ferienwohnungen. Danach folgen Urlauber aus Polen und den USA. Und das waren die Nachrichten mit Marc Weiß.
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3: Heute wird's richtig warm und vor allem richtig schön sonnig. 29 Grad in der Spitze, jede Menge Sonnenschein. Wunderbar, dass wir gleich hier bei Radio Köln gegen 11:45 nochmal über die besten Badeseen hier bei uns in der Gegend sprechen. Also da gibt's dann schon mal für euch eine kleine Info, wo ihr vielleicht heute noch hinfahren könnt. Ansonsten müsst ihr euch heute auch gar nicht auf Regen oder Wolken einstellen und auch in den nächsten Tagen erstmal nicht. Also morgen legt der Sommer sogar noch einen drauf. Viel Sonnenschein bei bis zu 35 Grad. Am Donnerstag bleibt es auch weiter richtig heiß. Aber dann kommen auch mal ein paar lockere Wolken dazwischen. Und es kann auch mal hier und da am Nachmittag ein Hitzegewitter geben.
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3: Genau so sieht's aus. Da gibt es eine Meldung von Sandra, die ist gerade reingekommen. Danke dir fürs Bescheid geben. Blitzer auf der A1 Richtung Leverkusen, Abfahrt Niel, da ist Tempo 80, also Fuß vom Gas, wenn ihr da unterwegs seid. Kai hat uns Bescheid gegeben, Blitzer auf der Piusstraße, der blitzt direkt in beide Fahrtrichtungen, Tempo 30 hier. Und auf der Frankfurter Straße zwischen Bahnhof Mülheim und Wiener Platz wird ebenfalls kontrolliert. Tempo 50 ist erlaubt, das hat uns Anne durchgegeben. Schauen wir in die Stadt. Achtung, Kai hat uns Bescheid gegeben, ein Pannenfahrzeug auf dem rechten Fahrstreifen auf der Zoobrücke, und zwar wenn ihr vom Links ins Rechtsrheinische unterwegs seid und wenn der A57 auf die innere Kanalstraße Richtung Zoobrücke. Ihr kennt das, da dauert es heute auch mal wieder ein paar Minuten länger. Auf den Autobahnen, Achtung, A1 Köln Richtung Dortmund im Kreuz Leverkusen, an der Überleitung zur 3 Richtung Köln, eine ungesicherte Unfallstelle. Dann auf der 4 Köln Richtung Aachen zwischen Dreierkeumer und Kreuz Gremberg, Gefahr durch eine ebenfalls ungesicherte Unfallstelle. Auf der 57 Krefeld Richtung Köln zwischen Chorweiler und Kreuz Nord hat es ebenfalls gekracht. Auch hier ist die Unfallstelle noch ungesichert, also fahrt vorsichtig. Und die 57 zwischen Chorweiler und Kreuz Nord, da ist außerdem auch noch eine Unfallstelle auf der linken Spur. Ein Stau habe ich noch, A4 Köln Richtung Aachen zwischen Kreuz Gremberg und Kreuz Süd. 3 Kilometer Stau, 9 Minuten plus. Wer unterwegs noch was entdeckt, einfach kurz Bescheid geben. Das geht zum Beispiel jederzeit über die kostenlose Radio Köln App.
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3: Mit Marie Güttke und mit Eminem jetzt im besten Mix.

0: 16 Minuten nach 12. Hallo Köln.
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0: Vollstockbad, Stadionbad oder Lendpark, also Freibäder haben wir hier in Köln auf jeden Fall einige. Aber vielleicht mögt ihr es ja so ein bisschen natürlicher. Also ab an den Badesee, schön mit den Fischen und den Enten zusammen unterwegs sein. Wenn ihr Lust habt, jetzt in den nächsten Tagen eure Tasche zu packen und ein bisschen loszuziehen, wunderbar. Wir haben ja unser großes Badeseen-Testing. Also wir schauen einmal mal hier so komplett in der Region, was gibt's denn eigentlich so für coole Seen, wo ihr hingehen könnt. Und heute ist Radio Köln Reporter und Strandtester Stefan Rejek mal direkt vor der Haustür und er ist direkt hier zum Blackfoot Beach, zum Fühlinger See gegangen.
3: Den Fühlinger See kenne ich eigentlich nur vom Summer Jam, also dem Reggae-Festival. Da war ich früher immer und ich dachte mir damals schon, einen schöneren Ort für ein Festival kann es eigentlich nicht geben als hier am See. Und jetzt hier am Blackfoot Beach denke ich mir eigentlich dasselbe, ja, also wirklich Sommerfeeling pur. Ich bin erst durch so einen kleinen Wald zum See gelaufen, das war schon total schön und jetzt sitze ich auf meinem Handtuch hier im Sand am Ufer und man merkt direkt, hier wird richtig einer aufgespielt. Zum Beispiel gibt es hier einen Stand-Up-Paddle- und Kanuverleih. Es gibt Volleyballplätze, eine Hüpfburg im Wasser, also so einen richtigen Wasserpark. Man kann Bogen schießen. Natürlich gibt es auch einen Imbiss. Und mein Highlight jetzt schon, es gibt einen richtig großen Klettergarten. Der ist in so einem kleinen Waldstück direkt hier. Und obwohl es fast 30 Grad sind, sehe ich hier echt viele in Klettermontur. Wie ist es denn hier bei der Hitze so zu klettern? Geht das klar?
4: Ja, das geht eigentlich definitiv klar. Macht sogar noch mehr Spaß, würde ich sagen.
5: Also manchmal ist es sehr anstrengend, aber es macht auch sehr viel Spaß.
6: Zu heiß ist jetzt auch nicht cool, aber zu kalt auch nicht.
3: Und wo kletterst du hier am liebsten? Es gibt ja hier richtig viele Bahnen.
7: Oh, am liebsten den Teil, wo man so Teamwork machen muss.
8: Also ich finde die Seilbahn und das schwarze Level da rechts am besten.
3: Gleich noch abkühlen nach dem Klettern?
7: Ja, wahrscheinlich.
3: Ja, und ehrlich gesagt ist mir jetzt allein durchs Zugucken schon warm geworden. Deswegen ab ins Wasser. So, ich bin abgekühlt. Ich liege jetzt noch eine Runde im Sand und mehr braucht es eigentlich nicht für mich, um hier einen richtig entspannten Sommertag zu verbringen. Und ja, ich hole mir jetzt noch eine Pommes und dann ist der Tag wirklich perfekt für mich.
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1: Und ich bin Daniel Dehling. Guten Tag. Stadt legt Beschwerde gegen Zwangsgeld ein. NRW prüft Sicherheitskonzept nach CSD-Anschlag. Und das Wetter heute sonnig bis 29 Grad. Der Brüsseler Platz, tagsüber Mittelpunkt eines besonderen Veedels, nachts für viele Anwohnerinnen und Anwohner die Hölle. Seit Jahren streiten Anwohner, Gastronomen und die Stadt vor Gericht um den Lärm dort. Pierre Rempers, unsere News, und jetzt eskaliert der Konflikt weiter.
2: Das Verwaltungsgericht Köln hatte der Stadt ja ein Zwangsgeld von 5.000 Euro aufgebrummt, weil sie zu wenig gegen den nächtlichen Lärm unternehme. Dagegen hat die Stadt jetzt Beschwerde beim Oberverwaltungsgericht in Münster eingelegt. Dann gibt es aber noch einen zweiten Streit um die Außengastro. Das Verwaltungsgericht erlaubte einer Wirtin nämlich, bis Mitternacht zu öffnen, obwohl die Stadt eigentlich um 22 Uhr Schluss machen will. Das sorgt derzeit für unterschiedliche Öffnungszeiten am Platz und für Ärger bei den anderen Gastronomen.
1: Danke, Pia. Seit fast einem Jahr gilt Tempo 30 auf der Luxemburger Straße. Gebracht hat's aber nicht genug, sagt ein Lärmgutachten jetzt. Die gesetzlichen Richtwerte werden trotzdem nämlich nicht eingehalten. Jana Richter hat mehr Infos dazu.
3: Die Belastung durch Verkehrslärm ist entlang der Luxemburger Straße nach wie vor so hoch, dass sie die Gesundheit der Anwohnerinnen und Anwohner gefährdet, sagt die Stadt. Ein ergänzendes Gutachten kommt jetzt zu einem klaren Ergebnis. Eine einspurige Luxemburger Straße mit Radstreifen würde den Lärm spürbar senken, um bis zu einem Viertel. Um das genau durchzurechnen, will die Stadt eine aufwendige Mikrosimulation anfertigen lassen. Darüber muss im September der Mobilitätsausschuss entscheiden.
1: Nach dem Terroranschlag beim Berliner CSD überprüft NRW-Innenminister Reul die Sicherheitskonzepte für Demos hier in Nordrhein-Westfalen. Im Interview mit den Funke-Zeitungen sagte er aber auch, eine hundertprozentige Sicherheit könne der Staat nicht garantieren. Menschen, die sich im Verborgenen radikalisieren, fallen durchs Raster, sagt Reul. Am Samstag hatte ein Deutscher mit mutmaßlich islamistischen Verbindungen einen Van in eine Menschenmenge gesteuert. Eine Frau ist gestorben, 29 weitere Menschen erlitten Verletzungen. Und soweit das Wichtigste für den Moment. Die nächsten Nachrichten bekommt ihr hier um 13 Uhr wieder bei uns.
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4: Mit Sonne, Sonne und noch mehr Sonne. 15 Stunden scheint sie heute hier über Köln. Und dazu gibt es später bis zu 29 Grad. Im Moment messen wir 25. Von Wolken oder sogar Regen ist nichts zu sehen. Auch morgen am Mittwoch nicht. Da gehen die Temperaturen aber sogar noch ein bisschen weiter nach oben. Bis zu 34 Grad in der Spitze und auch dann viel Sonne. Donnerstag müsst ihr euch vor allem dann so Richtung Nachmittag und Abend auch mal auf ein Hitzegewitter einstellen.
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4: Genau so sieht's aus. Dankeschön an Gabi. Die sagt, in Weidenpesch auf der Schmiedegasse Ecke Nordfriedhof steht ein Blitzeranhänger. Tempo 30 ist erlaubt. Dann meldet uns Sandra ein Blitzer auf der A1 Richtung Leverkusen bei der Abfahrt Nil. Hier gilt Tempo 80. Es blitzt außerdem auf der Piostraße direkt in beide Fahrtrichtungen bei Tempo 30. Hat uns Kai durchgegeben. Und die letzte Meldung kommt von Anne. Die hat gesagt, Achtung, da steht ein Blitzer. Und zwar auf der Frankfurter Straße zwischen Bahnhof Mülheim und Wiener Platz. Wenn ihr schneller als mit Tempo 50 unterwegs seid, gibt es teure Fotos. In der Stadt alles entspannt. Auf den Autobahnen, Achtung, A1 Köln Richtung Dortmund. Im Kreuz Leverkusen, eine Überleitung zur A3, hat es einen Unfall gegeben. Wenn ihr dort unterwegs seid, fahrt vorsichtig, plant ein bisschen mehr Zeit ein. Außerdem die Staus, A4 Köln Richtung Aachen, zwischen Dreieckheimer und Kreuz Süd, 3 Kilometer Stau, 10 Minuten plus. Und A57 Krefeld Richtung Köln, zwischen Worringen und Kreuz Nord, 4 Kilometer Stau. Und das heißt für euch, 12 Minuten müsst ihr oben drauf packen. Wenn ihr noch was entdeckt, einfach kurz anrufen 0800 951 99 99.
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4: Ich habe einen Musical-Tipp für euch für die nächsten Tage. Beim Kölner Sommerfestival, da ist ja aktuell das Musical Die Weiße Rose zu sehen von Alex Melcher und Vera Bolten. Vielleicht erinnert ihr euch noch an diese Geschichte aus dem Unterricht in der Schule. Die studentische Widerstandsgruppe um Hans und Sophie Scholl, die sich ja gegen den Nationalsozialismus und das Naziregime gestellt haben. Also Geschichte verpackt mit ein bisschen Musical. Ich glaube, eine ganz coole Kombination. Und wenn ihr Bock habt, das Stück zu sehen, die Premiere ist heute. Da ist aber auch wirklich schon fast alles voll. Aber für die kommenden Tage gibt es da auf jeden Fall noch Tickets. Also wenn ihr fürs Wochenende noch nichts geplant habt, schaut doch mal rein, ob ihr vielleicht noch ein Ticket ergattern könnt.

0: sich an den Rhein setzen, so ein leckeres Getränk in der Hand. Irgendwie hat das ja auch so ein bisschen was Beruhigendes. Einfach so aufs Wasser gucken, während das so vor sich hin plätschert. Obwohl, na gut, ehrlicherweise gerade bei uns im Rhein ist ja jetzt eher wenig Wasser, was da plätschern kann. Aber vielleicht hat das auch Ray Garvey gemacht, um sich so ein bisschen Inspiration für neue Musik zu holen. Und das hat auf jeden Fall geklappt. Rausgekommen ist ein neuer Song, der heißt natürlich Rivers, also Flüsse. Hier ist Radio Köln. Am Dienstag um 1:15 und den Song hat er zusammen mit Imran gemacht, der schon seit vielen Jahren als Produzent für Ray Garvey mit dabei hat, bei vielen seiner Hits auch gearbeitet und jetzt zum allerersten Mal bei diesem Song ist er auch mit seiner Stimme im Vordergrund bei Ray Garvey und Imran hat uns so ein bisschen was erzählt über den Song.
1: In Rivers geht es darum, für jemanden da zu sein, vollkommen egal, was passiert. Im Refrain geht es ja auch genau darum, egal wie schwer es ist, ich werde dich tragen. Selbst wenn die Flüsse nicht mehr fließen, werde ich für dich da sein.
0: Also es ist also sehr, sehr persönlich. In dem Song geht es nämlich um die große Liebe von Imran und um die große Liebe von Ray Garvey. Das hat uns der Sänger aus Irland auch erzählt.
2: Es ist ein wunderschönes Lied über den Weg zur Liebe. So ist The River, das Fluss, es verkörpert halt den Weg, den wir beide in unser Leben halt irgendwie so gegangen sind, um unsere Liebe zu finden. So wie Imran das erwähnt mit Valerie und genauso wie ich mit Josephine. Irgendwie so diese erste Mal, diese erste Begegnung, diese erste Gefühl von verliebt zu sein. Man glaubt, dass man das schon tausendmal geschrieben hat, aber dann schreibt man das einmal und denkt so halt, das ist genau das, was ich sagen sollte oder wollte. Und das ist crazy nach so vielen Jahren vom Songwriting.
0: Also es ist eine sehr, sehr schöne Liebeserklärung an zwei Menschen und natürlich auch an die Freundschaft, an Vertrauen, an Zusammenhalt. Und bevor ich jetzt weiter die ganze Zeit darüber rede, würde ich sagen, hören wir uns die Nummer doch einfach mal an.
3: Hey everybody, Ray Garvey hier und das ist jetzt meine neue Single. Das ist Rivers und das ist zusammen mein guter Freund Imran. Genieß es. God bless. Bye bye.

0: das ist einfach lässig. Gute Stimmung.
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1: Mit Lena Bauer. Guten Tag. Der eine Krieg beschäftigt uns schon seit Jahren, der andere erst seit ein paar Monaten. Die Folgen davon spüren wir aber in beiden Fällen. Und sowohl in der Ukraine als auch im Iran ist aktuell keine wirkliche Lösung in Sicht. Die Blicke wandern heute in dem Zusammenhang nach Washington. Im Weißen Haus soll nämlich nach Lösungen in beiden Kriegen gesucht werden. US-Präsident Trump trifft sich zuerst mit Israels Ministerpräsident Netanyahu. Später will er dann auch noch mit dem ukrainischen Präsidenten Selenskyj sprechen, der wohl Medienberichten nach bereits in Washington eingetroffen ist. Mark Weiß hat weitere Infos dazu.
2: Für Selenskyj haben weitere Waffenlieferungen Priorität. Vor allem Abwehrsysteme braucht die Ukraine dringend. Die Beziehungen zwischen Trump und Selenskyj hatten sich in den vergangenen Monaten verbessert. Trump lobte Selenskyj zuletzt als mutig im Kampf gegen Russland. Die Situation des Krieges ist allerdings aktuell weiter festgefahren. Bei einem Treffen von US-Außenminister Rubio mit seinem russischen Kollegen Lavrov gab es keine konkreten Ergebnisse. Für Fortschritte seien neue Vorschläge und neue Ideen notwendig, das sagte Rubio nach dem Treffen. Trumps Verhältnis zu Netanyahu galt zuletzt als angespannt. Israel hatte mehrfach die Bemühungen der USA um Verhandlungen mit dem Iran kritisiert. Trump soll Netanyahu am Telefon sogar angebrüllt haben, nachdem Israel zum wiederholten Male den Libanon angegriffen und damit gegen US-iranische Vereinbarungen verstoßen hatte. Der Streit soll sehr weit gegangen sein. Angeblich hat Trump im Verlauf des Gespräches sogar mit dem Ende der amerikanischen Unterstützung für Israel gedroht.
1: Danke, Marc, für die Zusammenfassung. Und damit schauen wir jetzt auf die weiteren Themen in Kürze. Die Waldbrandlage im Südwesten von Frankreich ist stabil. Das sagen die Behörden mit Blick auf die letzten 24 Stunden. Mehrere Brandentwicklungen konnten demnach unter Kontrolle gebracht werden. Wirkliches Aufatmen gibt es aber nicht, auch weil der Wetterdienst mit steigenden Temperaturen und mehr Wind rechnet. Beides könnte laut Wetterexperten dafür sorgen, dass die Flammen erneut auffachen. Ein Erdbeben hat den Südwesten Japans erschüttert. Die nationale Wetterbehörde spricht von einem Beben der Stärke 7,1 und warnt vor möglichen Nachbeben. Straßen und Gebäude sind teils schwer beschädigt. Das genaue Ausmaß wird laut der japanischen Regierungschefin noch ermittelt. Mercedes-Benz hat im zweiten Quartal deutlich weniger Autos verkauft. Der Autobauer spricht von 26% weniger Gewinn als im Vorjahr. Der Absatz ging um knapp 7% zurück, meldete der Konzern heute. Für morgen hat sich bei uns in NRW die nächste Hitzewelle angekündigt und damit ordentlich Arbeit für die Hersteller von Speiseeis und Mineralwasser. Wie viel zeigen heute aktuell veröffentlichte Zahlen des Statistischen Bundesamts. Bei der Hitzewelle Ende Juni haben Supermärkte fast doppelt so viel Eis verkauft als üblich. Auch bei Mineralwasser gab es ein Verkaufsplus von rund 70%. Damit haben die Statistiker so viele Verkäufe von Eis und Sprudel innerhalb einer Woche gezählt wie noch nie. Und das waren die Nachrichten mit Lena Bauer.
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3: Ja klar, bei 26 Grad hier im Moment bei uns in Köln muss auf jeden Fall sehr viel Eis gefuttert werden und sehr viel Mineralwasser getrunken werden. Also macht ruhig genau so weiter. Alles gut. 29 Grad schaffen wir heute in der Spitze. Also da geht noch ein bisschen was. Sonne ist auch viel mit dabei und genauso sieht es auch morgen dann aus. Am Mittwoch den ganzen Tag über Sonnenschein. Bis zu 15 Stunden am Stück scheint die Sonne bei 34 Grad in der Spitze. Donnerstag ebenfalls heiß, aber dann am Nachmittag auch mit Schauern und Gewittern und dann kommt auch wieder kräftiger Wind dazu.
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3: Claudia hat uns Bescheid gegeben, dass da ein Blitzer steht auf der Bödinger Straße in Rohdorf. Circa auf Höhe der Tempo 50 erlaubten Blitze in beide Fahrtrichtungen. Dann sagt uns Gabi in Weidenpesch auf der Schmiedegasse Ecke Nordfriedhof steht ebenfalls ein Blitzeranhänger. Tempo 30 ist erlaubt. Und Sandra hat einen Blitzer durchgegeben auf der A1 Richtung Leverkusen bei der Abfahrt Nil und da ist Tempo 80 erlaubt. In der Stadt alles entspannt. Auf den Autobahnen Achtung A4 Köln Richtung Aachen. Zwischen Kreuz Gremberg und Poll Gefahr durch eine ungesicherte Unfallstelle. Da ist der Standstreifen blockiert. Und es staut sich auf der 4 Köln Richtung Aachen zwischen Dreieck Holmer und Kreuz Süd gerade auf 3 Kilometer. Und das heißt für euch 13 Minuten Stauzeit müsst ihr einplanen. Wenn ihr noch was entdeckt habt unterwegs, einen Stau und Blitzer, eine aktuelle Gefahrenmeldung, einfach kurz Bescheid geben. 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
3: Marie Güttke ist hier, hallo Köln. Und sie schwitzen im Trainingslager in Kitzbühel, aber sie denken auch an die Fans in Kölle.
4: Olá, sou o Paul. Isto é o meu segunda semana aqui no treino e vinha do treino agora e nada, queria saudar desde Kitzbühel e nada, nós vivemos em Cologne.
3: Das war FC-Neuzugang Paul Oken-Engsler und das war Portugiesisch. Also wenn ihr gerade gar kein Wort verstanden habt, das macht überhaupt nichts. Paul ist ja eigentlich Australier, aber der Mann ist wirklich ein absolutes Sprachentalent. Der hätte euch auch auf Italienisch oder Niederländisch begrüßen können. Und bestimmt schafft er das bald auch im fließenden Deutsch.
4: Hallo, hier ist Paul. Ist meine zweite Woche in FC Cologne. Gerade komme ich vom Trainingsplatz, liebe Grübe aus Kitzbühel, und bis bald in Cologne.
3: Ja, und mehr aus dem FC-Trainingslager in Kitzbühel hört ihr gleich hier bei uns, hier bei Radio Köln. Und ich sage schon mal so viel, es wird emotional, ja fast schon romantisch, in knapp 10 Minuten.

0: Hallo Köln! Um Viertel nach eins am Dienstag. Marie Güttges hier. Und ich hoffe, ihr habt gerade auf der Zeit der Arbeit oder im Büro mal so ein bisschen Zeit für Romantik.
1: Der ist die FC Köln. Ist ein Traum. Also die Fans, sensationell. Die Mannschaft und der Trainer, super Zusammenarbeit auf dem Platz. Also wir haben wirklich eine Freude, dass sie bei uns sind.
0: Ja, klingt schon so ein bisschen verknallt in den ersten FC Köln, oder? Und das ist auch tatsächlich so. Josef, der Vorsitzende beim Sportclub St. Johann, wo der FC seit Freitag trainiert, um sich auf die Bundesliga-Saison vorzubereiten, der ist wirklich, ja, der ist verknallt in den FC. Und ihr habt es auch gehört, Josef hat ja auch die rund 500 Fans vor Ort nochmal ausdrücklich mit eingeschlossen.
1: Weil wir Tiroler auch gerne feiern und gemütlich sind.
0: Ja, genau. Feiern können die Kölnerinnen und Kölner und offensichtlich auch Tirolerinnen und Tiroler sehr gut. Und da kommt jetzt auch Sabine ins Spiel. Vor 35 Jahren ist sie gebürtige Duisburgerin, der Liebe wegen nach Österreich ausgewandert und steht seitdem beim Sportclub St. Johann hinter der Theke, also immer dann, wenn sie gebraucht wird, so wie jetzt während des FC-Trainingslagers. Und hier kommt jetzt exklusiv das investigative Thekengespräch von unserem FC-Reporter Guido Ostrowski mit Expertin Sabine.
2: Sabine, Tag 4 im Trainingslager des 1. FC Köln. Habt ihr noch genug Bier da?
3: Haben wir noch genug da.
2: Wie trinkfreudig waren die FC-Fans denn bis jetzt?
3: Sehr trinkfreudig.
2: Was macht den FC-Fan für dich aus? Warum hast du sie ins Herz geschlossen?
3: Weil das alles super nette Leute sind, keine Randale, alle sind freundlich, jeder trinkt gerne mal was, na, passt alles.
2: Aber bei allem Spaß hier mit den FC-Fans ist wahrscheinlich auch anstrengend, oder? Gerade wenn es so heiß wird hier, die ganze Zeit hinter der Theke, Bier zapfen und Essen, Brezeln und so rausreichen.
3: Aber da müssen wir durch. Hilft alles nichts. Oder sonst müssen wir uns das Leibwerk ausziehen.
2: Ich sehe, du hast hinter der Theke Verstärkung von zwei Jungs.
3: Ja.
2: Und die dürfen auch schon Bier zapfen.
3: Ja, er kann das gut.
2: Solange sie nicht selber trinken.
3: Da passe ich schon auf.
2: Bist du zufrieden? Bier gut gezapft hier, oder?
4: Das Bier ist einwandfrei, könnte nicht besser sein. Wie in Köln fast original.
0: So muss das sein. Ein Hoch auf Sabine und die beiden jungen Zapferleins da. Und heute haben die FC-Spieler übrigens mal einen Tag frei im Trainingslager. Also kein Training, keine Fans, aber auch kein Bier. Heute dürfen sie einfach mal machen, was sie wollen.
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1: Mit Sandra Rosenthal, guten Tag. Stadt legt Beschwerde gegen Zwangsgeld ein. Bundeswehr unterstützt Feuerwehr in Frankreich. Und das Wetter viel Sonne und bis 29 Grad. Der Streit um den Partylärm am Brüsseler Platz geht in die nächste Runde. Die Stadt hat Beschwerde gegen das verhängte Zwangsgeld eingelegt. Pia Rempe aus den News. Jetzt muss sich wieder das Oberverwaltungsgericht Münster mit dem Platz beschäftigen.
2: Ja, das Verwaltungsgericht Köln hatte der Stadt 5.000 Euro Zwangsgeld aufgebrummt, weil sie zu wenig gegen den Lärm abends und nachts unternehme. Anwohner hatten geklagt, die Lärmbelastung sei gesundheitsgefährdend. Parallel gibt es noch einen zweiten Rechtsstreit. Während alle Gastrobetriebe um 22 Uhr schließen müssen, darf eine Wirtin ihre Außengastronomie bis Mitternacht offen lassen. Denn sie hatte gegen die Entscheidung der Stadt geklagt. Weil das aber eine Einzelfallentscheidung ist, gelten aktuell eben verschiedene Öffnungszeiten.
1: Die Polizei im Rheinland sucht zwei Kinder aus Wohngruppen. Seit Anfang Juli wird der 13-jährige Elias aus Köln vermisst. Und schon seit mehreren Wochen fehlt auch die 13-jährige Allison Emilia aus dem Rhein-Sieg-Kreis. Das Mädchen sei vor über einem Monat zum letzten Mal in ihrer Wohngruppe in Eitorf gewesen, sagt die Polizei. Sie vermutet, dass sie sich in Neuwied in Rheinland-Pfalz aufhält. Der Junge aus Köln könnte noch in Köln oder auch in Hannover oder Hameln sein, weil dort ein Teil seiner Familie wohne, sagt die Polizei. Bilder und weitere Infos haben wir euch auf radioköln.de verlinkt. In Spanien und Frankreich toben immer noch die großen Feuer. Die Bundeswehr unterstützt jetzt die Löscharbeiten in Frankreich mit zwei Transporthubschraubern und einem Transportflugzeug. Jana Richter hat die Infos.
3: Frankreich hat um Hilfe gebeten. Die Einsatzkräfte dort rechnen mit einem wochen- oder sogar monatelangen Einsatz in der Region an der Atlantikküste. Normalerweise geht die Waldbrandsaison in den betroffenen Ländern erst im August los. In Spanien spitzt sich die Lage auch deshalb so zu, weil es im Winter besonders viel geregnet hat und deshalb das Unterholz in den Wäldern besonders üppig gewachsen ist. Jetzt brennen die vertrockneten Pflanzen wie Zunder.
1: Und das waren die Nachrichten mit Sandra Rosenthal. Mehr aktuelle Infos findet ihr auf radioköln.de.
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4: Nachdem wir gestern nochmal schön überall durchlüften konnten, ist damit jetzt heute Schluss. Es ist wieder viel Hitze angesagt bei 26 Grad im Moment. Bis zu 29 Grad schaffen wir heute an diesem Dienstag. Jede Menge Sonnenschein, blauer Himmel ist angesagt. So sieht es auch morgen am Mittwoch aus. Dann gehen die Werte aber sogar noch ein bisschen weiter nach oben bis zu 34 Grad dann. Achtung, dann erst am Donnerstag. Da kann dann auch am Nachmittag mal ein kräftiger Schauer oder sogar ein Hitzegewitter dabei sein. Und dann kommt auch der kräftige Wind zurück.
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4: Ganz genau, das geht nur dank eurer Hilfe. Zum Beispiel hat sich Claudia bei uns gemeldet. Die hat einen Blitzer gesehen auf der Bödinger Straße in Rondorf. Tempo 50 ist da erlaubt, blitzt direkt in beide Fahrtrichtungen. Gabi und Lena sagen in Weidenpesch auf der Schmiedegasse am Nordfriedhof steht ein Blitzeranhänger, der blitzt in beide Fahrtrichtungen. Tempo 30 hier. Und Sandra meldet einen Blitzer auf der A1 Richtung Leverkusen. Bei der Abfahrt Nil, da ist Tempo 80 erlaubt und schneller solltet ihr nicht unterwegs sein, sonst gibt's teure Fotos. In der Stadt keine Meldungen. Auf den Autobahnen Achtung A4 Köln Richtung Aachen zwischen Kreuz Gremberg und Poll. Gefahr durch eine ungesicherte Unfallstelle. Da ist der Standstreifen im Moment von betroffen und es staut sich auch dort. A4 Köln Richtung Aachen zwischen Dreieck Heumer und Kreuz Süd. 3 Kilometer Stau, 13 Minuten obendrauf. Das war's von mir. Wenn ihr noch was gesehen habt, gerne einfach eine WhatsApp, gerne als Sprachnachricht an die 0221 951 99 99.
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4: Marie Güttges hier, hallo Köln. Heiße Temperaturen und Wind, das ist nicht gerade eine gute Kombi für die Menschen in Spanien und in Frankreich. Denn diese Aussichten führen dazu, dass die Waldbrände dort immer weiter wieder angefacht werden. Mittlerweile meldet ja auch Portugal erste Brände. Eine Radio Köln-Kollegin ist mit ihrer Familie betroffen. Die sind gerade im Urlaub in Süden und mit der spreche ich gleich nochmal ausführlich, wie die Situation für sie als Urlauberin dann gerade vor Ort ist. Hört ihr hier bei mir gegen 14:45.
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0: Stimme ist natürlich unverkennbar. Campino von den Toten Hosen. Mit neuer Musik von den Hosen nur nach vorn hier bei Radio Köln. Marie Güttges hier. Hallo Köln. Schön, dass ihr dabei seid. Das sind tatsächlich einfach unfassbare Bilder der Verwüstung, die uns da ja immer wieder erreichen in den vergangenen Tagen. Die Feuerwalze in Spanien und Frankreich verliert zwar langsam an Tempo, aber das kann sich jederzeit wieder ändern, denn schon heute könnte eine neue Hitzewelle die Brände wieder anfachen. Radio Köln Nachrichtenkollegin Sabrina Wegner ist gerade in Frankreich im Urlaub in Ortin und die Gemeinde, die ist so ungefähr 30 Kilometer von den Flammen rund um Bordeaux entfernt. Sabrina, wie ist denn die Lage bei dir und vor allem auch bei deiner Familie?
1: Ja, die Situation ist schon so ein bisschen erschreckend, muss ich sagen. Also die Stimmung ist irgendwie ganz komisch, gerade so unter den Franzosen, das merkt man natürlich, ganz angespannte Stimmung. Hier sind alle Wege rund um den Campingplatz gesperrt, man kann hier kein Fahrrad fahren. Überall sieht man wirklich abgesperrte Bereiche, lediglich die Hauptstraßen sind befahrbar. Und es ist irgendwie auch immer so ein bisschen die Sorge, ja, werden wir jetzt doch noch evakuiert oder nicht?
0: Also das heißt, bei euch sind die Flammen bzw. die Auswirkungen der Brände schon deutlich sicht- und spürbar, oder?
1: Genau, also als wir am Strand waren oder zwischendurch, wenn wir am Strand sind, sieht man wirklich dicke Rauchschwaden. Also erst guckt man in den Himmel und denkt, ist das jetzt ein Gewitter, was aufzieht? Also am Samstag war es zum Beispiel so, dass es hier unfassbar nach Feuer und Rauch gerochen hat. Gestunken den ganzen Tag. Es hat hier Asche geregnet. Und da hat man sich schon Sorgen gemacht. Dann hat man auch gemerkt, wie hier alle schnell mit ihren Autos zur Tankstelle gefahren sind, irgendwie das Auto nochmal vollgetankt haben für den Fall der Fälle, dass man eben dann schnell flüchten muss. Ne?
0: Na, wir drücken euch auf jeden Fall natürlich die Daumen. Kommt gesund wieder nach Hause. Ja, weil allein in Frankreich und Spanien mussten schon über 300.000 Menschen wegen der verheerenden Waldbrände ihre Häuser verlassen. Und wir von Radio Köln, wir haben das natürlich weiter für euch im Blick, wie sich die Situation da entwickelt. Hört ihr immer hier bei uns in den Radio Köln Nachrichten. Und könnt ihr auch jederzeit nachlesen. Klickt dafür einfach mal bei uns im Netz auf radioköln.de.

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1: Mit Lena Bauer, guten Tag. Grüne Energie, wo früher Braunkohle abgebaut wurde. Im Tagebau Hambach baut RWE einen weiteren Großbatteriespeicher. Laut RWE sind die ersten von insgesamt 128 Lithium-Ionen-Batterie-Containern schon angeliefert. Jannik Böke aus der Nachrichtenredaktion. Die Anlage soll dabei helfen, das Gleichgewicht im Stromnetz auszugleichen.
2: Und dafür werden gigantische Mengen an Energie in den Akkus gespeichert. Um sich das besser vorstellen zu können, in dieser Anlage kann so viel Energie zwischengelagert werden, die sonst rund 60.000 Haushalte an einem ganzen Tag verbrauchen. Dieser Speicher kann dann in Sekundenbruchteilen Energie sowohl aus dem Stromnetz in den Akku als auch andersherum leiten, erklärt RWE. Und da die Menge an Strom, die verbraucht und produziert wird, gleich groß sein muss, hilft der Speicher dabei, das Stromnetz stabil zu halten.
1: Den Standort, also den Tagebau Hambach, hat RWE dabei aber auch nicht zufällig gewählt.
2: Nee, hier ist nicht nur wegen des Tagebaus Infrastruktur vorhanden. RWE hat bereits jede Menge Solaranlagen hier aufgestellt. Damit kann an einem Ort direkt grüner Strom produziert und aufbewahrt werden. Ein Konzept, das RWE auch an weiteren Standorten plant. In Lingen zum Beispiel entsteht gerade ebenfalls ein Speicher, der sogar fast doppelt so groß ist im Vergleich zur neuen Anlage am Tagebau. Und fertige kleinere Speicher, die gibt es unter anderem schon in Neurath und Hamm.
1: Danke, Jannik. Und damit schauen wir kurz auf das, was sonst noch wichtig ist. Die Bundesanwaltschaft hat bestätigt, dass Ermittler ein Bekennervideo nach dem Anschlag beim CSD in Berlin gefunden haben. Das Video sei auf dem Handy des mutmaßlichen Täters aufgetaucht. Bei dem Angriff am Rande des CSDs in Berlin war am Samstag eine Frau ums Leben gekommen, 29 weitere wurden verletzt. In Südeuropa schauen die Einsatzkräfte mit Sorge auf die neue Hitzewelle, denn dort wüten in einigen Gebieten weiter Waldbrände. Und in Frankreich könnte es morgen laut Wetterexperten bis zu 40 Grad geben. Ähnlich ist es in Spanien. Gleichzeitig melden Einsatzkräfte der Feuerwehr erste Fortschritte gegen die Flammen westlich von Madrid. Aus Bordeaux in Frankreich heißt es von den Behörden, dass die Waldbrandentwicklungen in den letzten Stunden etwas unter Kontrolle gebracht werden konnten. Hitze und Winde könnten die Flammen in den Gebieten jetzt aber wieder weiter anfachen. Deutschland scheint als Urlaubsziel immer beliebter zu sein. Laut aktuellen Zahlen vom Statistischen Bundesamt wurden im vergangenen Jahr über Online-Anbieter knapp 69 Millionen Übernachtungen vermittelt. Das entspricht einem Plus von 13% im Vergleich zum Vorjahr. Fast jedes vierte verkaufte Auto in der EU ist inzwischen ein Elektrofahrzeug. Das zeigt eine aktuelle Studie der Wirtschaftsprüfungs- und Beratungsgesellschaft PwC. Von April bis Juni haben die Autobauer EU-weit erstmals über 600.000 Elektrofahrzeuge verkauft. Automobilexperten sehen einen möglichen Zusammenhang mit der Ölpreisentwicklung. Die wirke sich wie ein externer Beschleuniger für die Verbreitung der Elektromobilität aus. Gleichzeitig seien neue E-Autos mit Blick auf Reichweite praxistauglicher und insgesamt etwas günstiger geworden. In Deutschland ist der Trend laut der Studie besonders deutlich zu sehen. Hier war fast jedes dritte verkaufte Fahrzeug ein E-Auto. Und das waren die Nachrichten mit Lena Bauer.
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3: Die Höchstwerte für heute haben wir fast erreicht. Wir messen gerade im Moment 27 Grad, 29 sind heute möglich. Und dazu nichts als blauer Himmel und Sonnenschein. So sieht euer Dienstag aus und so bleibt es auch. Also Wolken oder Regen heute nicht mit dabei und auch der kräftige Wind hat aufgehört. Obwohl wir den heute vielleicht sogar ganz gerne hätten, damit es so ein bisschen Abkühlung gibt. Morgen legen wir noch einen drauf, 34 Grad in der Spitze und weiterhin viel Sonne. Ab Donnerstag sind dann aber auch Hitzegewitter möglich.
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3: Gabi und Lena haben Bescheid gegeben, dass in Weidenpesch auf der Schmiedegasse am Nordfriedhof geblitzt wird. Da steht ein Blitzeranhänger und der macht teure Fotos direkt in beide Fahrtrichtungen. Tempo 30 ist erlaubt. Dann hat uns Claudia durchgegeben, dass auf der Bödinger Straße in Rondorf kontrolliert wird. Tempo 50 ist erlaubt. Auch hier wird direkt in beide Fahrtrichtungen geblitzt. Und ein Blitzer auf der A1 Richtung Leverkusen. Bei der Abfahrt Nier, hier ist Tempo 80 erlaubt, hat uns Sandra durchgegeben. Dankeschön an euch. Wenn ihr unterwegs auch noch einen Blitzer entdeckt habt oder einen Stau, eine aktuelle Gefahrenmeldung, jederzeit könnt ihr uns die einfach durchgeben. Per WhatsApp-Sprachnachricht an die 0221 951 99 99. Ansonsten relativ entspannt in der Stadt, keine längeren Staus. Auf den Autobahnen gibt es eine Meldung von der A4 Köln Richtung Aachen. Zwischen Dreieckholmer und Kreuz Süd 4 Kilometer Stau, eine Viertelstunde plus. Gute Fahrt euch.
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3: Marie Güttke ist hier, hallo Köln, und ich habe gleich für euch so ein paar Tipps, was ihr Tolles machen könnt. In den Sommerferien, wenn das Wetter geil ist, so wie heute zum Beispiel, also gleich in knapp 10 Minuten erfahrt ihr mehr dazu.

0: Viertel nach zwei. Hallo Köln. Hallo am Dienstag. Marie Gütges hier.
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0: Und weil wir genau das sind, haben wir jeden Tag einen Tipp für euer Sommerradio. Wir haben Sommerferientipps, wir haben alles mit dabei.
3: Sonne macht glücklich, Sonne macht froh.
0: Genau, und deswegen schauen wir doch jetzt einfach mal auf die Sonnenscheinetage. Das kann man gar nicht richtig aussprechen, ohne dass man so in die Richtung geht.
4: Sonnenscheinetage.
0: Ja, Kollegin Svenja Hein ist bei mir und du bringst so ein bisschen Strandfeeling mit, weil diese Sonnenscheinetage ist ja auf dem Parkhaus zwischen Neu- und Heumarkt. Finde ich prinzipiell eine coole Idee. Einfach mal zu sagen, weg mit dem Parkplatz. Wir machen da was Schönes und du bist da auch hochmarschiert, ne?
5: Mhm.
0: Und hat das Strandfeeling so auf dem Dach?
5: Ja, es passt erstaunlich gut zusammen, weil du bist ja quasi sehr, sehr nah an der Sonne, ne? Du sitzt dann auf der 14. Etage vom Kaufhof Parkhaus, aber es stehen eben auch Strandliegen unter Palmen und so ein Drink in der Hand.
0: Schön. Also, schönen Feierabend-Cocktail, ja, können wir
5: genau.
0: Vorstellen. Ja, ja.
5: Gibt so ein bisschen Strandfeeling, aber ohne dass ihr jetzt extra irgendwie super weit fahren müsst oder an See oder so. Auch wenn ihr nur eine Stunde Zeit habt oder so, lohnt sich, denn ihr seid eben von Neumarkt oder Heumarkt einfach 5 Minuten zu Fuß da, total gut. Dann einfach mit dem Fahrstuhl hoch auf die 14. Etage. Und dann seid ihr direkt auf der Sonnenscheinetage, eben mit Strandkörben, Lounge-Möbeln und Liegen und. Und dann schaut ihr direkt auf den Dom. Schöner geht's doch nicht, oder?
0: Ich
5: also an welchem See hast du Domblick? Von daher, gut, Wasser gibt's da nicht, aber schon so ein bisschen Urlaubsfeeling im Herzen von Kölle.
0: Kannst ja trinken dann das Wasser, ja, wenn es denn unbedingt sein muss.
5: Cocktail.
0: Und du hast jetzt gerade gesagt, finde ich eigentlich einen guten Tipp, ne? Sozusagen, man kann auch mal eine Stunde hin und das kann ich auch wirklich jeden Tag machen, ne?
5: Ja, theoretisch ja. Also es kommt immer ein bisschen aufs Wetter an. Also guckt vorher mal auf der Website oder vor allem auch auf solchen Social-Media-Kanälen der Sonnenscheinetage. Bei gutem Wetter haben die aber eigentlich spätestens ab 16, 17 Uhr geöffnet. Und nicht wundern, die Etage kostet 5 Euro Eintritt. Dafür bekommt ihr dann aber auch eben direkt ein Getränk. Und Kinder bis 12 kommen sogar kostenlos rein. Also richtig schön.
0: Also gute Idee auf jeden Fall. Einen schönen Feierabenddrink einfach auf der 14. Etage vom Kaufhof Parkhaus. Und mit Domblick einfach wunderschön die Sommerferien genießen.
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0: Kelly, Rakim, Wondis.
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2: Mit Sandra Rosenthal, guten Tag. Stadt legt Beschwerde im Streit um Brüsseler Platz ein. Köln hat einen neuen schwimmenden Biergarten. Und das Wetter, viel Sonne bei aktuell 27 Grad. Tagsüber ist der Brüsseler Platz Mittelpunkt eines besonderen Fädels. Nachts für viele Anwohnerinnen und Anwohner ein Lärm-Hotspot. Seit Jahren streiten Anwohner, Gastronomen und die Stadt vor Gericht über den Lärm. Pia Rimpe aus den Nachrichten. Jetzt eskaliert der Konflikt ja weiter.
3: Das Verwaltungsgericht Köln hatte der Stadt ja ein Zwangsgeld von 5.000 Euro aufgebrummt, weil sie zu wenig gegen den nächtlichen Lärm unternehme. Dagegen hat die Stadt jetzt Beschwerde beim Oberverwaltungsgericht in Münster eingelegt. Dann gibt's aber noch einen zweiten Streit um die Außengastro. Das Verwaltungsgericht erlaubte einer Wirtin nämlich, bis Mitternacht zu öffnen, obwohl die Stadt eigentlich um 22 Uhr Schluss machen will. Das sorgt derzeit für unterschiedliche Öffnungszeiten am Platz und für Ärger bei den anderen Gastronomen.
2: Nach dem mutmaßlich islamistischen Terroranschlag am Rande des CSD in Berlin haben Ermittler jetzt auf dem Handy des mutmaßlichen Täters ein Bekennervideo gefunden. Darin soll sich der Mann zum Anschlag bekennen und der Terrororganisation IS die Treue schwören. Der Anschlag hat eine politische Debatte über den Umgang mit islamistischen Gefährdern ausgelöst. 410 Menschen in Deutschland stuft das Bundeskriminalamt so ein. Bundesinnenminister Dobrindt ist für ein härteres Vorgehen. Es sei inakzeptabel, dass erwachsene Gefährder nach Jugendstrafrecht verurteilt würden. Die CSU fordert außerdem die Überwachung extremistischer Gefährder mit einer Fußfessel. Köln hat seit heute einen weiteren schwimmenden Biergarten. Am Konrad-Adenauer-Ufer ist das Ausflugsschiff Rheinland wegen des niedrigen Rheinpegels zum schwimmenden Biergarten geworden. Jana Richter hat die Infos.
4: Vom Wasser aus das Stadtpanorama genießen und direkt am Rhein in der Sonne sitzen, das geht laut der Köln-Tourist-Personenschifffahrt immer von 14 bis 21 Uhr auf dem Ausflugsschiff Rheinland. Der schwimmende Biergarten liegt unterhalb des Musical-Doms. Die übrige Flotte sei weiterhin für Ausflugsfahrten auf dem Rhein unterwegs. Weitere schwimmende Biergärten gibt es außerdem zwischen der Rodenkirchner Brücke und Sürth.
2: Und das waren die Nachrichten für Köln mit Sandra Rosenthal.
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5: 15 Stunden Sonnenschein sind heute angesagt und dazu Höchstwerte bis zu 29 Grad. Da machen wir uns gerade auf dem Weg hin, 27 messen wir schon und dazu gibt es wie gesagt den ganzen Tag über Sonnenschein. Es ist auch keine Wolke mit dabei und auch kein Wind mehr, der vielleicht ja so ein bisschen für Abkühlung sorgen könnte. Morgen am Mittwoch 34 Grad, ebenfalls viel Sonnenschein. Erst am Donnerstag kann es dann halt auch mal einen kurzen Schauer geben oder auch so ein Hitzegewitter, so vor allem Richtung Nachmittag. Müsst ihr euch darauf einstellen, dass da noch mal was runterkommt.
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5: Gabi und Lena sagen, in Weidenpesch auf der Schmiedegasse am Nordfriedhof steht ein Blitzeranhänger. Der blitzt direkt in beide Fahrtrichtungen. Tempo 30 ist erlaubt. Und Claudia meldet einen Blitzer auf der Bödinger Straße in Rondorf. Da ist Tempo 50 erlaubt. Und auch hier wird direkt in beide Richtungen kontrolliert. Also Fuß vom Gas, wenn ihr da unterwegs seid. Ansonsten entspannt, in der City keine größeren Staus. Auf den Autobahnen A1 Köln Richtung Dortmund. Zwischen Niel und Leverkusener Brücke, da hat es einen Unfall gegeben. Achtung bitte, wenn ihr da unterwegs seid. Da sind außerdem Personen auf der Fahrbahn und da ist auch gerade im Moment der Überholstreifen blockiert. Außerdem auf der A4 Aachen Richtung Köln. Zwischen Kreuz Kerpen und Kreuz West liegen Reifenteile auf der Fahrbahn. Zwei Staus habe ich außerdem noch für euch. A1 Köln Richtung Euskirchen zwischen Hürth und Kreuz Bliesheim. 4 Kilometer Stop and Go, 7 Minuten obendrauf. Und A4 Köln Richtung Aachen zwischen Dreieck Heumer und Kreuz Süd. 4 Kilometer stockender Verkehr ebenfalls und das kostet euch auch so 7 Minuten Stauzeit. Wenn ihr noch was entdeckt, 0800 951 99 99. Das ist unsere Radio Köln Verkehrshotline.
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5: Hallo Köln. Hey Leute, das ist eine krasse Nachricht. Also wir haben ja sehr, sehr oft Superstars hier in Köln zu Besuch, die dann, weiß ich nicht, die Lanxess Arena oder auch das Rhein-Energie-Stadion füllen. Aber das finde ich wirklich krass. Also nächstes Jahr wird Herbert Grönemeyer 3-mal hier bei uns in Köln auftreten. Weil Konzert Nummer 1 am 5. Juni war sofort ausverkauft. Zusatzshow am 21. Juni in der Lanxess Arena auch sofort ausverkauft. Und deshalb gibt es jetzt Konzert Nummer 3. Das ist wirklich jetzt gerade erst angekündigt worden. Am 22. Juni 2027 spielt Herbert Grönemeyer dann nochmal hier bei uns in Köln. Das hat der Ticketverkäufer heute, wie gesagt, angekündigt. Aber wann dann diese begehrten Tickets zu haben sind, Das wissen wir leider noch nicht. Aber wir geben euch natürlich sofort Bescheid, sobald wir das durchbekommen haben. In der Zwischenzeit versorge ich euch mit Musik. Hier ist Herbert Grönemeyer hier bei Radio Köln am Dienstagnachmittag. 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
1: Hier ist Radio Köln am Dienstagnachmittag und Kollege Gabor Leitner ist bei mir. Hallöchen.
2: Hallöchen.
1: Ist das für dich auch so, dass du nicht lachen kannst, wenn du Susanne Daubner siehst, wenn die so ein Video macht und die Jugendwörter vorliest, so in so einem super trockenen Humor?
2: Hat die nicht jetzt Du bist nicht genug gesungen noch in dem Video?
1: Tatsächlich, sie hat es so ein bisschen angesungen.
2: Oh Gott, ich hasse den Song, sorry. Sorry an alle Fans, ich hasse
1: aber
2: ihn.
1: Damit sind wir schon genau da, wo ich dich haben wollte, nämlich Jugendwort.
2: Dinger, die ich hasse.
1: Nein, Jugendwort des Jahres, darüber kannst du nämlich heute abstimmen.
2: Oh ja, cool.
1: Und weil du so weit entfernt bist davon, habe ich mir gedacht, ich sag dir mal gerade, was mit dabei ist. Ja. Ich finde, ein Klassiker fast schon ist mit dabei. Digger.
2: Ja gut, Digger kennt man. Digger kennt man aber ein paar Jährchen schon, finde ich.
1: Ja, genau. Ja. Dann hier auch ein Wort ist zurück. Macker.
2: Macker? Ja, ist das nicht aus den 80ern?
1: Ja, ich glaube schon.
2: Hat das nicht Schimanski ich ja gedacht, schon gesagt?
1: Du kennst das, wenn das aus den 80ern ist.
2: Ja, so wie ich bin, komm da, ich bin der Macker.
1: So, ja, genau.
2: Macker. Aber das ist Jugendwort. Na gut, alles klar, gut, es kommt alles wieder.
1: Die wollen es halt wieder haben, was soll ich machen? Du bist gut genug, geht ja total viral und ist tatsächlich auch Anwärter auf das Jugendwort des Jahres.
2: Das ist aber doch kein Wort, das ist doch ein kompletter Songtitel.
1: Ja, da ist ein bisschen Auslegungssache noch mit dabei. Okay, okay, da muss er halt mal ein bisschen offen sein für. So, und ich finde, also mein Highlight ist auf jeden Fall, das ist so ein Ausdruck, wenn etwas nicht nur gut genug ist, sondern richtig, dann sagst du
2: Dufte.
1: Gute Käse.
2: Was?
1: Gute Käse.
2: Gute Käse?
1: Ja, dann kannst du sagen, etwas ist gute Käse.
2: Hab ich noch nie im Leben gehört.
1: Puh, okay, also.
2: Aber ich habe auch eben gesagt, ich habe das Gefühl, das Jugendwort haben wir vor 2 Monaten erst gewählt. Und da hast du direkt gesagt, das ist das Alter.
1: Ja, das ist das Alter. Das die Zeit vergeht für dich einfach schneller.
2: Ich bin raus aus der Nummer.
1: Ihr könnt noch abstimmen von heute bis zum 20. August für das Jugendwort des Jahres. Und im Oktober bekommen wir dann das Gewinnerwort präsentiert. Hoffentlich auch wieder staubtrocken von Susanne Daubner mit dem Video. Und mit dem wunderbaren Bild gebe ich ab an Gabor Leitner gleich.
2: Ich mache gleich eine Sendung, die wird guter Käse.
1: So, gute Käse.
2: Ja, gute Käse, sorry, schon wieder versaut.
1: Oh, viel Spaß mit Gabor Leitner gleich. Ich bin Marie Güttke und wir hören uns gerne morgen wieder ab 10 hier bei Radio Köln am Vormittag.

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0: Mit Lena Bauer, guten Tag. Nach dem Anschlag am Rande des CSD in Berlin haben Ermittler ein Bekennervideo sichergestellt. Das hat ein Sprecher der Bundesanwaltschaft jetzt bestätigt. Jannik Böke aus der Nachrichtenredaktion mit weiteren Infos dazu.
1: Die Ermittler haben das Video auf dem Handy des mutmaßlichen Täters entdeckt. Nach übereinstimmenden Medienberichten soll es Abdul B. zeigen, allerdings verhüllt. Unterdessen haben die Behörden die Zahl der Verletzten auf 31 korrigiert und in Berlin kocht die Diskussion rund um eine Grundgesetzänderung wieder hoch. Die SPD fordert, ein Verbot von Diskriminierung aufgrund der sexuellen Identität im Grundgesetz zu verankern. Die AfD, aber auch die FDP lehnen das ab. FDP-Generalsekretär Hagen meinte, die Vorstellung, Islamisten ließen sich durch eine Grundgesetzänderung von ihren Taten abhalten, sei geradezu absurd. Am Rande des CSD waren am Samstagabend Menschen mit einem Van angefahren und mit einer Stichwaffe angegriffen worden. Eine Frau aus Polen wurde dabei tödlich verletzt.
0: Danke, Jannik, für die Infos und damit schauen wir jetzt auf weitere Meldungen in Kürze. In etwa einer halben Stunde treffen sich US-Präsident Trump und der ukrainische Präsident Zelensky in Washington. Geplant ist ein Gespräch im Weißen Haus für um 3:30 am Nachmittag deutscher Zeit. Zelensky hat vorab über den Online-Dienst X angekündigt, dass bei dem Besuch Priorität Nummer 1 die antiballistische Verteidigung und die strategische Zusammenarbeit mit den USA sind. Deutschland erreicht in den nächsten Tagen eine neue Hitzewelle. Der Deutsche Wetterdienst rechnet mit Temperaturen um 35 Grad in der Spitze, ab morgen im Westen und im Süden. Den Höhepunkt gibt es demnach voraussichtlich am Donnerstag. Örtlich seien bis zu 39 Grad möglich. Die deutsche Wirtschaft hat nach Einschätzung der Bundesbank im Frühjahr ein Mini-Wachstum geschafft und das trotz der Belastungen durch den Krieg im Iran. Das steht im aktuellen Monatsbericht der Bundesbank. Gerechnet wird mit einem Plus von 0,1% im Vergleich zum ersten Quartal. Immer mehr Menschen buchen Reiseziele in Deutschland und das online. Das sagt das Statistische Bundesamt mit Blick auf eine aktuelle Auswertung. Knapp 69 Millionen Übernachtungen verzeichnen demnach im vergangenen Jahr so die Buchungssysteme. Und das sind über 13% mehr als noch im Jahr davor. Und eine weitere Sache ist den Statistikern aufgefallen. Immer mehr dieser Buchungen tätigen Menschen aus Deutschland. Sie machen also Urlaub im eigenen Land. Der Anstieg da liege bei etwa 15%. Der Anstieg bei Buchungen aus dem Ausland sei etwa halb so hoch. Die meisten Urlauber in Deutschland kommen laut der Auswertung aus den Niederlanden, viele reisen aber auch aus Polen oder den USA an. Das Statistische Bundesamt hat für die Auswertung Daten von verschiedenen Plattformen genutzt, wie Airbnb, Booking und Expedia. Und das waren die Nachrichten mit Lena Bauer.
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3: Und ab jetzt wird's wieder heiß, liebe Leute. Ihr bekommt ein paar Tage prallen Sonnenschein in Köln. Und heute schon mal bis zu 29 Grad. Da sind wir auch schon fast 28, messen wir aktuell. In der kommenden Nacht geht's bei klarem Himmel runter auf 17. Morgen schwitzt ihr dann aber erstmal richtig. 34 Grad sind drin. Und ihr seht wieder nix als Sonne am Himmel.
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3: Und liebe Grüße an Radio Köln-Hörerinnen Gabi und Lena. Sie melden denselben Blitzer in Weidenpesch. Auf der Schmiedegasse am Nordfriedhof steht ein Blitzanhänger. Der blitzt in beide Richtungen ab. Tempo 30. Also vielen Dank dafür. Hier ist nochmal die kostenlose Radio Köln-Verkehrshotline, falls ihr auch was seht. 0800 951 99 99. Einfach da anrufen. Stautechnisch sieht es allerdings gut aus im Stadtgebiet. Auf den Autobahnen ist auch nicht wirklich viel los. Es gibt einen Warnhinweis von der A1 Köln-Dortmund zwischen Niel und Leverkusener Brücke. Ist eine ungesicherte Unfallstelle und es sind Personen auf der Fahrbahn. Bitte aufpassen. Und es gibt einen Stau auf der A3 Köln-Oberhausen zwischen Leverkusen-Opladen und Solingen. 3 Kilometer lang ist er und kostet euch 8 Minuten an der Stelle.
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3: Hot, hot, hot. Es wird wieder heiß in Köln diese Woche. Und wir testen passend dazu den nächsten Badesee für euch. Gleich um 9:15. Und das hier ist Phil Collins. You can't hurry love. Hallo Köln.

0: Die Fußball-WM ist durch, aber musikalisch ziehen wir hier bei Radio Köln nochmal nach mit Shakira und Burna Boy und Dai Dai.
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0: Hier ist Gabor Leitner, ihr hört Radio Köln und ihr seht es und ihr spürt es vor allem, die Sonne scheint. Es ist heiß wieder in Köln, der Sommer ist zurück und wir reisen für euch wieder durchs Land und suchen für euch die tollsten Badeseen in der Umgebung, damit ihr euch auch mal abkühlt. Ne? Geht's heute an den Blackfoot Beach in Fühlingen. Da war Radio Köln-Reporter Stefan Rejek und hat den Beach für euch mal abgecheckt.
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2: Das große Badeseetindern. Wo treffen wir uns?
3: Am Blackfoot Beach am Fühlinger See in Köln.
2: Muss ich was bezahlen?
4: Als Erwachsener zahlst du für ein Tagesticket 6,90 Euro. Ab 6 Jahren bis 17 4,50 Euro. Und für unter 6 Jahren zahlt man 1 Euro.
2: Was können wir da machen?
5: Tauchen, baden, schwimmen.
4: Wir haben einen Aquapark, das ist ein Wasserspielplatz. Wir haben SUPs und Kanus zum Ausleihen. Ihr könnt euch einfach auch nur auf dem Strand sonnen.

0: vor allen Dingen bei uns beaufsichtigt schwimmen, weil wir am Fühlinger See der einzige Bereich sind, der einen Rettungsschwimmer stellt.
1: Kann ich meine Kids mitbringen?
2: Ja, auf jeden Fall.
0: Wir sind ein familienorientiertes Unternehmen. Wichtig ist nur, bucht alles vorher am besten online, weil wenn die Kids coole Aktionen sehen, die dann schon vorher ausgebucht sind, das kann der Hochseilgarten sein oder der wie vorhin angesprochene Aquapark, können sie das leider nicht mehr machen.
1: Treffen wir uns zum Essen oder nur für Drinks?
0: Lebensmittel bitte nicht mitbringen, so kleine Snacks sind kein Problem, aber wir leben vor allen Dingen von unserer kleinen Küche, wo man sich klassisch Currywurst Pommes holen kann, Wraps, einen Burger oder einen Salat und Cocktails oder Longdrinks kann man sich bei uns auch auf jeden Fall holen.
1: Können wir da chillen?
3: Absolut, Urlaubsfeeling, feiner Sand und sauberes Wasser.
2: Perfekt ist der, so richtig zum Einstieg der Ferien, wunderbar, danke.
1: Ist es ein Match?
3: Match.
2: Auch ein Match.
4: Definitiv ein Match, wenn man auf ein bisschen mehr Action steht. Gerade vormittags sind viele Schulklassen unterwegs und zwischen Beachvolleyball und Klettergarten kann es schon mal etwas lauter zugehen. Heißt aber auch, für Kinder ist das hier das reinste Paradies und wenn ihr alleine unterwegs seid, es gibt auch vereinzelte Plätze, die ein bisschen abgelegener sind. Für die muss man aber früh genug da sein.

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1: Mit Sandra Rosenthal, guten Tag. Stadt legt Beschwerde gegen Zwangsgeld ein. Bundeswehr unterstützt Feuerwehr in Frankreich. Und das Wetter, viel Sonne und bis 29 Grad. Der Streit um den Lärm am Brüsseler Platz geht in die nächste Runde. Die Stadt hat Beschwerde gegen das verhängte Zwangsgeld eingelegt. Pia Rempe aus den Radio Köln Nachrichten. Jetzt muss sich ja wieder das Oberverwaltungsgericht Münster mit dem Platz auseinandersetzen.
2: Ja, das Verwaltungsgericht Köln hatte der Stadt 5.000 Euro Zwangsgeld aufgebrummt, weil sie zu wenig gegen den Lärm abends und nachts unternehme. Anwohner hatten geklagt, die Lärmbelastung sei gesundheitsgefährdend. Parallel gibt es noch einen zweiten Rechtsstreit. Während alle Gastrobetriebe um 22 Uhr schließen müssen, darf eine Wirtin ihre Außengastronomie bis Mitternacht offen lassen. Denn sie hatte gegen die Entscheidung der Stadt geklagt. Weil das aber eine Einzelfallentscheidung ist, gelten aktuell eben verschiedene Öffnungszeiten.
1: In Frankreich und Spanien wüten weiterhin große Waldbrände. Nach Einschätzungen eines Feuerwehroffiziers könnte sich der Brand in Frankreich noch über mehrere Wochen oder sogar Monate hinziehen. Jana Richter hat mehr Infos für euch.
3: Die Bundeswehr unterstützt die Löscharbeiten in Frankreich mit 2 Transporthubschraubern und einem Transportflugzeug. Auch bei uns in NRW steigt wegen der anhaltenden Trockenheit die Waldbrandgefahr wieder an. Nach dem Waldbrandgefahrenindex des Deutschen Wetterdienstes wird am Donnerstag an vielen Orten im Bundesland die zweithöchste Gefahrenstufe 4 erreicht.
1: Die Polizei im Rheinland sucht 2 Kinder aus Wohngruppen. Seit Anfang Juli wird der 13-jährige Elias aus Köln vermisst. Und schon seit mehreren Wochen fehlt auch die 13-jährige Allison Emilia aus dem Rhein-Sieg-Kreis. Das Mädchen sei vor über einem Monat zum letzten Mal in ihrer Wohngruppe in Eitorf gewesen, sagt die Polizei. Sie vermutet, dass sie sich in Neuwied in Rheinland-Pfalz aufhält. Der Junge aus Köln könnte noch in Köln oder auch in Hannover oder Hameln sein, weil dort ein Teil seiner Familie wohne, so die Polizei. Bilder und weitere Infos findet ihr auf radioköln.de. Die ganze Welt kommt nach Kölle. Damit das möglich wird, sucht die Austauschorganisation Experiment e.V. aktuell nach Gastfamilien. Die Austauschschülerinnen und Schüler kommen aus den USA, Australien, Mexiko, Tschechien, der Slowakei und Italien. Ab September wollen die Jugendlichen eine Zeit lang bei uns verbringen, wenn sie denn eine Gastfamilie finden. Egal ob Alleinerziehende, Patchwork- oder Regenbogenfamilien, ob Paare mit oder ohne Kindern, ob Großstadt oder Dorf, alles ist möglich, sagt der Verein. Einen Link zu mehr Informationen findet ihr auf radioköln.de. Und das waren die Nachrichten mit Sandra Rosenthal.
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4: 28 sonnige Grad und es geht noch ein bisschen heißer. 29 sind durchaus noch drin heute, denn die Sonne scheint weiter die ganze Zeit. Morgen auch nur eine fette Sonne auf der Kölner Wetterkarte mit bis zu 34 Grad. Und auch Donnerstag ist erstmal nicht wirklich Abkühlung in Sicht.
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4: Haben wir nichts im Angebot aktuell um kurz nach 4:30. Falls es Blitzer gibt oder auch Warnhinweise, besonders lange Staus, schickt einfach eine WhatsApp zu mir ins Studio. Das ist einfach und unkompliziert mit dieser Nummer in eurem Handy. 0221 951 99 99 unter Radio Köln abspeichern und mir WhatsApp schreiben. Es gibt Stau rund um den Bonner Verteiler in allen Richtungen 5 Minuten plus. Ansonsten geht's im Stadtgebiet auf den Autobahn ist es gerade besonders voll auf der A1 Euskirchen-Dortmund zwischen Kreuz Nord und Kreuz Leverkusen-West. 3 Kilometer Stau, 7 Minuten Stauzeit und A4 Aachen-Köln zwischen Kreuz West und Klettenberg steht hier 3 Kilometer im Stau. Auch hier 7 Minuten Zeitverlust.
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4: Und hier mit K-Pop für euch, genauer gesagt, K-Pop, Demon Hunters Cast und Golden für euch im besten Mix. Einen schönen Dienstag zusammen, Köln.

0: Ihr macht das einzig richtige, Leute, an so einem Dienstag und hört Radio Köln mit Gabor Leitner. Hallo Köln und hallo Kitzbühel.
1: Olá, sou o Paul. Isto é o meu segunda semana aqui no treino e vinha do treino agora e, e nada, queria saludar desde Kitzbühel e nada, nos vemos em Cologne.
0: Ich habe das jetzt auch nicht verstanden. Das war der Neuzugang beim 1. FC Köln, Paul Okon Engstler, und das war Portugiesisch, obwohl Paul ja eigentlich Australier ist, aber er ist eben ein Sprachtalent. Hätte euch auch auf Italienisch oder Niederländisch begrüßen können und bald bestimmt auch in fließendem Deutsch.
1: Hallo, hier ist Paul. Ist meine Schweizer Woche in FC Köln. Gerade komme ich vom Trainingsplatz. Liebe Grüße aus Kitzbühel und bis bald in Köln.
0: Paul, das klingt doch schon top, und mehr aus dem FC-Trainingslager. In Kitzbühel hört er gleich hier bei Radio Köln. Und Achtung, es wird da fast schon romantisch. Hört ihr nach zwei Songs hier bei Radio Köln.

0: Musik hier für euch bei Radio Köln. Mark Atlas mit seinem aktuellen Song You Against My Love. 15.43 Uhr haben wir's. Und hoffentlich, Leute, seid ihr jetzt bereit für ein bisschen Romantik. Denn das hier, das klingt schon nach einer echten Liebesbeziehung.
1: Der ist die FC Köln, ist ein Traum. Also die Fans, sensationell. Die Mannschaft und der Trainer, super Zusammenarbeit auf dem Platz. Also wir haben wirklich eine Freude, dass sie bei uns sind.
0: Verknallt in den ersten FC Köln, das ist der Josef. Das ist der Vorsitzende vom Sportclub St. Johann, wo der FC seit Freitag im Trainingslager ist. Und auch die Sabine ist da. Vor 35 Jahren ist die gebürtige Duisburgerin der Liebe wegen nach Österreich ausgewandert und steht seitdem beim Sportclub St. Johann hinter der Theke, so wie jetzt eben auch beim FC Trainingslager. Und da hat unser Radio Köln FC-Reporter Guido Ostrowski ein, ich sag mal, investigatives Thekengespräch mit Sabine geführt.
2: Sabine, Tag 4 im Trainingslager des 1. FC Köln. Habt ihr noch genug Bier da?
3: Haben wir noch genug da.
2: Wie trinkfreudig waren die FC-Fans denn bis jetzt?
3: Sehr trinkfreudig.
2: Was macht den FC-Fan für dich aus? Warum hast du sie ins Herz geschlossen?
3: Weil das alles super nette Leute sind, keine Randale, alle sind freundlich, jeder trinkt gerne mal was, na, passt alles.
2: Aber bei allem Spaß hier mit den FC-Fans ist wahrscheinlich auch anstrengend, oder? Gerade wenn es so heiß wird hier, die ganze Zeit hinter der Theke, Bier zapfen und Essen, Brezeln und so rausreichen?
3: Aber da müssen wir durch, hilft alles nichts. Oder sonst müssen wir uns das Leibwerk ausziehen.
2: Ich sehe, du hast hinter der Theke Verstärkung von zwei Jungs.
3: Ja.
2: Und die dürfen auch schon Bier zapfen?
3: Ja, er kann das gut.
2: Solange sie nicht selber trinken?
3: Da passe ich schon auf.
2: Bist du zufrieden? Bier gut gezapft hier, oder?
4: Das Bier ist einwandfrei, könnte nicht besser sein. Wie in Köln fast original.
0: So, aber nur fast. Ein Hoch auf Sabine und ihre beiden Zapferlein, die heute übrigens ausnahmsweise mal frei haben, weil eben auch die FC-Spieler heute einen freien Tag bekommen haben. Kein Training, keine Fans, aber auch kein Bier. Da ist ja immerhin Trainingslager da.

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1: Mit Lena Bauer, guten Tag. Der ukrainische Präsident Zelensky ist in Washington eingetroffen und trifft sich dort gerade mit US-Präsident Trump. Geplant ist ein Gespräch im Weißen Haus. Das soll seit etwa einer halben Stunde laufen. Jannik Böke aus der Nachrichtenredaktion. Zelensky hatte vorab über den Online-Dienst X mitgeteilt, dass es ihm dabei vor allem um mehr Schutz vor russischen Raketen geht.
2: Genau, Stichwort Patriot-Raketen. Mit denen will die Ukraine nach eigenen Angaben russische ballistische Raketen abfangen. Das sei sehr wichtig, so ein ukrainischer Vertreter vor dem Gespräch. Nach Angaben der UNO haben russische Raketenangriffe im Juni besonders viele Zivilisten in der Ukraine getötet.
1: Das Treffen ist Zelensky Medienberichten zufolge aber nicht nur deswegen wichtig.
2: Ja, nach Angaben des ukrainischen Vertreters soll es auch über mögliche neue Gespräche rund um ein mögliches Ende der Kämpfe gehen. Konkrete Aussichten auf ein Ende des Krieges gibt es aber weiter nicht. Auch in der letzten Nacht haben sowohl die Ukraine als auch Russland Drohnenangriffe gemeldet.
1: Danke dir, Jannik, für den Überblick und damit kommen wir zu den weiteren Meldungen in Kürze. Die Bundesstaatsanwaltschaft hat bestätigt, dass Ermittler ein Bekennervideo nach dem Anschlag beim CSD in Berlin gefunden haben. Man habe es auf dem Handy des mutmaßlichen Täters entdeckt. Bei dem Angriff am Rande des CSDs in Berlin wurden am Samstag über 30 Menschen verletzt, eine Frau davon tödlich. Ein schweres Erdbeben hat im Südwesten von Japan für viele Verletzte und Schäden gesorgt. Mindestens ein Mensch ist laut Medienberichten ums Leben gekommen. Die nationale Wetterbehörde in Japan warnt vor möglichen weiteren Erschütterungen in der Region. Der deutschen Wirtschaft geht es weiter ein bisschen besser. Zu der Einschätzung kommt die Bundesbank in ihrem aktuellen Monatsbericht. Sie spricht von einem Mini-Wachstum und das trotz Belastungen wie durch den Krieg im Iran. Ein nächtlicher Einbruch, Waffen oder ein selbstgegrabener Tunnel wie in Gelsenkirchen. All das war für einen Raub in einer Sparkassenfiliale in Mönchengladbach nicht nötig. Zwei Männer haben im Stadtteil Reit fast 30 Bankschließfächer aufgebrochen, während die Bank geöffnet war. Jannik Böke hat die Einzelheiten dazu.
2: Rund eine halbe Stunde sollen sich die Täter im Schließfachraum aufgehalten und dabei 29 Schließfächer aufgebrochen haben. An 14 weiteren haben die Ermittler außerdem Hebelspuren entdeckt. Nach Angaben der Sparkasse wurde die Tat von Kunden und Mitarbeitern gestört. Trotzdem gelang es den Tätern, mit Beute zu flüchten, so die Polizei. Wie es überhaupt möglich war, die Schließfächer aufzubrechen, während die Bank geöffnet hatte, ist noch unklar. Die Polizei hat eine Ermittlungskommission eingerichtet.
1: Und das waren die Nachrichten mit Lena Bauer.
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3: Mit 28 Grad und Sonne, 29 Grad sind auch noch drin. Heute in der kommenden Nacht, auch da bleibt der Himmel klar. Es geht runter bis auf 17 Grad und dann wird es erstmal richtig heiß ab morgen, denn 34 Grad sind dann drin mit nichts als Sonnenschein. Am Donnerstag hier und da mal ein Gewitter, aber auch da erstmal keine große Abkühlung.
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3: Keine Blitzer im Angebot aktuell, ihr habt mir nämlich keine gemeldet. Wenn ihr Verkehrsmeldungen habt für mich und den Rest von Köln, dann ruft die kostenlose Radio Köln Verkehrshotline an und sprecht umsonst auf unsere Mailbox. Hier ist die Nummer 0800 951 99 99. Auf der Stadtautobahn stadtauswärts, also wenn ihr von der Zurbrücke kommt, dauert es aktuell 7 Minuten länger und ihr habt 5 Minuten Stauzeit rund um den Bonner Verteiler, da ist es recht voll. Auf den Autobahnen bitte Vorsicht auf der A4 Aachen-Köln zwischen Kreuzkerpen und Kreuzwest steht ein defektes Fahrzeug und der rechte Fahrstreifen ist dadurch blockiert, also bitte aufpassen. Und es gibt besonders lange Staus auf der A1 Euskirchen-Dortmund zwischen Kreuz Nord und Kreuz Leverkusen-West. 5 Kilometer Stau, 11 Minuten Stauzeit und A555 Bonn-Köln zwischen Godorf und dem Kreisverkehr Baiental steht hier 2 Kilometer im Stau. Hier kostet euch das 8 Minuten.
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3: Und ihr habt es eben in den Nachrichten gehört, es wird diskutiert über eine mögliche Verbindung vom CSD-Anschlag in Berlin nach Nordrhein-Westfalen. Und im Landtag verlangt die SPD da jetzt Aufklärung. Da sprechen wir gleich nochmal genauer drüber, nach zwei Songs. Aha.

0: Das sind die 80er hier bei Radio Köln mit Culture Club. 16.11 Uhr haben wir, Scarborough Leitner ist hier. Der mutmaßlich islamistische Anschlag auf den CSD in Berlin beschäftigt ja auch euch hier in Köln. Viele von euch fragen sich, ob so eine Tat auch hier hätte passieren können. Und im NRW-Landtag verlangt die SPD jetzt Aufklärung über mögliche Verbindungen des mutmaßlichen Täters nach NRW. Richtig, José Nasiandi in unserem Radio Köln-Landtagsstudio.
1: Ja, die SPD fragt die Landesregierung, ob der mutmaßliche Attentäter von Berlin Kontakte zu Islamisten hier in NRW hatte, zum Beispiel über Chatgruppen. Es gibt zwar noch keine konkreten Hinweise, aber die Frage kommt nicht von ungefähr. Bei uns in NRW werden derzeit 166 islamistische Gefährder geführt. Gleichzeitig wird bundesweit darüber diskutiert, warum der als Gefährder eingestufte Mann aus Berlin trotz einer Verurteilung auf freiem Fuß war. Er wurde ja nach Jugendstrafrecht behandelt. Und NRW-Innenminister Reul sagte mir, dass er das auch sehr kritisch sieht.
2: Verstehen kann ich sowas nicht. Ich begreife nicht, wie jemand, der als Gefährder eingestuft ist, auf freien Fuß gesetzt wird.
1: Reul betont aber auch, über Gerichtsurteile entscheidet die unabhängige Justiz.
0: Jetzt wird in Deutschland auch darüber diskutiert, die Regeln für Gefährder zu verschärfen. In NRW gibt es solche schärferen Regeln schon. Welche Möglichkeiten haben die Sicherheitsbehörden denn jetzt schon?
1: Ja, das Land hat in den vergangenen Jahren die Befugnisse der Polizei schon deutlich ausgeweitet. Im Einzelfall sind elektronische Fußfesseln möglich, auch ein präventiver Gewahrsam für Gefährder. Ob das nach dem Berliner Anschlag ausreicht, das müsse jetzt ohne Hektik überprüft werden, sagt Reul.
2: Wir haben durch unser Polizeigesetz uns neue Methoden auch ermöglicht. Halb Deutschland hat hier geschimpft, dass wir verrückt wären. Heute haben wir 28 Tage die Möglichkeit, jemanden in Gewahrsam zu nehmen, wenn eine Gefahr droht.
1: Aber, und das betont er immer wieder, absolute Sicherheit könne es nicht geben.
0: Der Anschlag auf den CSD in Berlin beschäftigt die Politik jetzt nicht nur in Berlin, sondern auch hier bei uns in NRW. Infos waren das von José Nasiandi aus unserem Landtagsstudio.

Justin Timberlake, Rock Your Body. Wir bringen euch ein in euren Feierabend hier bei Radio Köln. Und es ist tatsächlich eine Party heute Abend in Köln. Da ist nämlich die Eröffnung vom Kölner Sommerfestival in der Philharmonie. Das Festival beginnt dieses Jahr mit der Premiere des Musicals Die Weiße Rose über die studentische Widerstandsgruppe rund um die Geschwister Scholl in der Nazi-Diktatur. Also eine historische Geschichte, aber mit rockigen Songs. Und dafür gab es im letzten Jahr 7 Preise beim Deutschen Musical Theaterpreis. Und die Premiere mit Promis und rotem Teppich ist dann heute um 20 Uhr und danach seht ihr die Weiße Rose in der Kölner Philharmonie noch bis zum 2. August.

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1: Mit Sandra Rosenthal, guten Tag. Stadt startet wieder mit Cooling Cologne. FC verleiht Stürmertalent nach Holland. Und das Wetter ist sonnig und bis 29 Grad warm. Die Hitze kommt wieder. Morgen und übermorgen erwartet der Deutsche Wetterdienst bei uns in Köln wieder Werte um die 34 Grad. Der DWD warnt vor einer starken Wärmebelastung, vor allem für ältere und kranke Menschen und auch für Kinder. Ralf Düker hat Details.
2: Um ein bisschen für Abkühlung zu sorgen, versprüht die Stadt morgen Nachmittag auf dem Rudolfplatz wieder feinen Wassernebel. Das Notfallversorgungszentrum, das bei der aktuellen Hitzewelle Ende Juni in den Messehallen eröffnet wurde, sei nicht an eine bestimmte Temperatur gekoppelt, sagt uns eine Stadtsprecherin. Die Entscheidung darüber treffe die Kölner Feuerwehr mit Blick auf die aktuellen Einsatzzahlen des Rettungsdienstes. Die Feuerwehr stehe auch mit den städtischen Kliniken in engem Kontakt und würde bei besonders vielen Hitzeeinsätzen kurzfristig reagieren.
1: Nach dem Anschlag am Rande des CSD in Berlin haben die Ermittler ein Bekennervideo auf dem Handy des mutmaßlichen Täters gefunden. Darin schwöre der 21-Jährige der Terrororganisation IS die Treue. Laut dem Spiegel ist der Mann in dem Video verhüllt, es soll sich aber mutmaßlich um Abdul B. handeln. Die Berliner Justiz wehrt sich gegen Vorwürfe, weil der islamistische Gefährder aus einer Untersuchungshaft entlassen wurde. Untersuchungshaft sei keine Prävention. Abdul B. sei in den vergangenen Monaten vom LKA observiert und überwacht worden. Tagsüber ist der Brüsseler Platz Mittelpunkt eines besonderen Fädels, nachts für viele Anwohnerinnen und Anwohner einfach nur ein Lärmhotspot. Seit Jahren streiten Anwohner, Gastronomen und die Stadt vor Gericht über den Lärm. Pierre Rempe aus den Nachrichten, jetzt eskaliert der Konflikt ja weiter.
3: Das Verwaltungsgericht Köln hatte der Stadt ja ein Zwangsgeld von 5.000 Euro aufgebrummt, weil sie zu wenig gegen den nächtlichen Lärm unternehme. Dagegen hat die Stadt jetzt Beschwerde beim Oberverwaltungsgericht in Münster eingelegt. Dann gibt's aber noch einen zweiten Streit um die Außengastro. Das Verwaltungsgericht erlaubte einer Wirtin nämlich, bis Mitternacht zu öffnen, obwohl die Stadt eigentlich um 22 Uhr Schluss machen will. Das sorgt derzeit für unterschiedliche Öffnungszeiten am Platz und für Ärger bei den anderen Gastronomen.
1: Die Kaderplanung beim 1. FC Köln läuft kurz vor dem Saisonauftakt. Wie der FC mitteilt, verleiht er das 18-jährige Stürmertalent Finn Schenten in die Niederlande. Er hat einen Vertrag beim FC bis 2030 und soll beim Roderkerkrade jetzt Spielpraxis bei den Profis sammeln. Mit der U19 wurde Finn letztes Jahr deutscher Meister. Mit 6 Toren in 5 Spielen habe der 18-Jährige auch international auf sich aufmerksam gemacht, heißt es vom FC. Und soweit die Meldungen mit Sandra Rosenthal. In einer Stunde hören wir uns wieder.
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2: Und jetzt haben wir es 29 Grad und damit voraussichtlich der Höchstwert für heute. Heißer wird's nicht. Also heute, morgen schon. Es gibt nämlich weiterhin viel Sonnenschein, seht ihr ja heute Abend. Scheint die Sonne auch, in der Nacht bleibt der Himmel auch klar bei Tiefstwerten um die 17 Grad. Und morgen wird dann weiter geschwitzt bei 34 Grad und viel, viel Sonne.
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2: Haben wir keine Blitzer gemeldet aktuell. Hier ist die kostenlose Radio Köln Verkehrshotline. Falls was ist, 0800 951 99 99. Stau gibt's schon und zwar auf der Stadtautobahn stadtauswärts. Von der Zoobrücke kommend dauert's 5 Minuten länger. Ansonsten der übliche Berufsverkehr so langsam auf den Kölner Straßen. Auf den Autobahnen bitte Vorsicht auf der A4. Aachen-Köln zwischen Poll und Kreuz-Gremberg ist eine ungesicherte Unfallstelle. Da hat es einen Unfall mit einem LKW gegeben. Und besonders voll ist es auf der A4 Köln-Aachen zwischen Dreikrämer und Kreuz Süd. 5 Kilometer Stau, 11 Minuten Stauzeit. Und A555 Bonn-Köln zwischen Godorf und Kreuz Süd. 2 Kilometer Stau und ihr verliert 9 Minuten an der Stelle.
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2: Das bin ich. Das hier ist Teddy Swims, Mr. Know-It-All. Und gleich habe ich noch was Tolles für euch. Neue Musik von DJ Martin Garrix und den Superstars von U2. Die haben sich nämlich zusammengetan und einen neuen Song gemacht. Hört er gleich um 15:15 hier bei Radio Köln.

Radio Köln ist hier und ihr kriegt jetzt den nächsten Ohrwurm hier verpasst. Im wahrsten Sinne des Wortes, es geht um Fireflies, also Ü-Würmchen. Oder in diesem Fall Ohrwürmchen, denn DJ Martin Garrix, ne, der arbeitet ja super oft mit anderen Musikern zusammen. Also hier zum Beispiel mit Ed Sheeran. Ah, kennt er von Radio Köln. Und jetzt hat Martin Garrix einen neuen Song rausgebracht. Und zwar mit der legendären Band U2. Der Song heißt Fireflies, wie gesagt. Und es gab auch schon eine kleine Live Kostprobe beim Tomorrowland. Vor anderthalb Wochen riesiges Elektro-Festival in Belgien. Da hat Martin Garrix aufgelegt und plötzlich steht da U2-Gitarrist The Edge neben ihm auf der Bühne. Das war natürlich eine coole Überraschung und ihr habt es ja gehört, U2-Frontmann Bono, der singt natürlich auch auf dem Song. Ist aber gar nicht das erste Mal, dass U2 mit Martin Garrix was gemacht haben. 2020 gab es schon die EM-Hymne We Are The People. Seitdem sind Bono und Martin Garrix Kumpels. Deswegen jetzt eben die nächste Kollabo Fireflies und wie die Mischung klingt, das hört ihr jetzt hier bei Radio Köln. Der neue Song von Martin Garrix und U2 Fireflies.

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2: Mit Lena Bauer. Guten Tag. Morgen soll erstmal Schluss sein mit den ganzen Personaldiskussionen rund um Union und Bundesregierung. Zumindest erwartet Bundeskanzler Merz, dass der Unmut in der CDU mit der Ernennung von 3 Bundesministern endet. Dafür droht an anderer Stelle neuer Ärger. Jannik Böke aus den Nachrichten. Immer mehr Verfassungsrechtler sagen aktuell, das, was Merz da plant, ist eigentlich gar nicht erlaubt.
3: Ja, der Fahrplan schaut ja so aus, dass morgen Bundespräsident Frank-Walter Steinmeier die Ernennungsurkunden übergibt, zum Beispiel an Carsten Lindemann, der neuer Gesundheitsminister wird. Das Problem, die neuen Minister, die müssen danach vom Bundestag vereidigt werden und der ist bis September in der Sommerpause. Und diese lange Wartezeit von 6 Wochen zwischen Ernennung und Vereidigung, die sorgt bei Verfassungsrechtlern für große Bauchschmerzen.
2: Jetzt könnte man ja sagen, wenn das ein Problem ist, dann unterbrechen wir die Sommerpause und rufen eine Sondersitzung des Bundestags ein. Warum passiert das nicht?
3: Also Friedrich Merz sagt, das habe vor allem Kostengründe, da man sonst 630 Abgeordnete aus den Ferien nach Berlin zurückbeordern müsste. Einige Juristen sagen aber, ihr müsstet genauso eine Sondersitzung einberufen. Praktische Folgen wird die späte Vereidigung wohl nicht haben. Eine Amtsübernahme ohne Eidesleistung verstößt zwar gegen die Verfassung, dies hätte aber keine unmittelbaren rechtlichen Konsequenzen, sagt zum Beispiel der frühere Präsident des Bundesverfassungsgerichts.
2: Danke, Jannik. Und damit kommen wir zu dem kurzen Überblick über weitere Meldungen. Bei dem schweren Erdbeben im Südwesten Japans hat es offenbar mehrere Tote gegeben. Laut Medienberichten starb mindestens ein Mensch in den Trümmern eines eingestürzten Hauses und möglicherweise könnte es weitere Tote in einem beschädigten Einkaufszentrum in der Erdbebenregion geben. Laut Regierung wurden Gebäude, Straßen und Brücken beschädigt. Außerdem fiel in einigen Gebieten der Strom aus. In Spanien können Menschen in 13 Gemeinden wieder in ihre Häuser zurück. Nach Angaben des Innenministeriums sind die Evakuierungsanordnungen in 3 Waldbrandregionen aufgehoben. Das Innenministerium spricht aktuell von Fortschritten bei der Brandbekämpfung, warnt aber weiter vor einer kritischen Lage. Ab Mittwoch könnte sich die Situation in den Waldbrandgebieten dort weiter verschärfen durch steigende Temperaturen und starke Winde, die Feuer möglicherweise wieder weiter anfachen. Über 30.000 Briefe und Warensendungen waren in Krefeld verschwunden. Jetzt hat das zuständige Amtsgericht einen Postboten in dem Zusammenhang schuldig gesprochen. 1 Jahr auf Bewährung, so lautet das Urteil, wegen Verletzung des Posts- und Fernmeldegeheimnisses. Der Prozess ist heute zu Ende gegangen. Zwischen Oktober 2021 und April 2023 sollen die Sendungen verschwunden sein. Statt in Briefkästen sollen sie im Keller einer Wohnung in Krefeld gelandet sein. Nach Angaben des Gerichts stützt sich das Urteil im Wesentlichen auf die Einlassung des angeklagten Postboten. Der 37-Jährige soll eingeräumt haben, regelmäßig Post abends mit nach Hause genommen zu haben, weil er die Auslieferung nicht geschafft habe. Ihm konnten am Ende 85 Taten nachgewiesen werden. Gegen 2 Mitangeklagte war das Verfahren bereits Mitte Juli eingestellt worden. Und das waren die Nachrichten mit Lena Bauer.
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4: Und das ist heiß, das aktuelle Wetter, 29 Grad. Zum Start in euren Feierabend mit viel Sonnenschein, auch in der Nacht kein Regen, kaum Wolken, 17 Grad Tiefstwerte. Und morgen legt das Wetter noch eine Schippe drauf. Mit 34 Grad wird es noch heißer, es bleibt genauso sonnig. Und auch am Donnerstag habt ihr weiterhin 34 Grad.
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4: Und ganz frisch ist der Blitzer von Radio Köln, Hörerin Bettina, reingekommen. Auf der Schmiedegasse in Weidenpesch am Friedhof blitzt es in beide Richtungen, Tempo 30. Dankeschön. Bettina, wenn ihr noch was für mich habt in Sachen Verkehr, dann ruft natürlich wie immer die kostenlose Radio Köln Verkehrshotline an. Das ist die hier, 0800 951 99 99. Da sprecht ihr ganz umsonst auf die Mailbox. Ich gebe es dann weiter, das ist Teamwork bei Radio Köln. Es gibt immer noch Stau auf der Stadtautobahn von der Zoobrücke kommend. 5 Minuten Stauzeit. Ansonsten ist es voll rund um den Bonner Verteiler aus allen Richtungen auch 5 Minuten plus. Und Arno meldet euch aktuell einen Rettungseinsatz in Marsdorf in der Auffahrt zur A1, A4 Richtung Köln-Aachen von der Dürener Straße kommend. Da steht ein Einsatzwagen. Also bitte Fuß vom Gas und denkt bitte an die Rettungsgasse. Auf den Autobahnen gibt es auch eine ungesicherte Unfall. Stelle. Und zwar auf der 1, also A1 Köln-Euskirchen zwischen Erfstadt und Kreuz-Bliesheim. Und besonders voll ist es auf der A4 Köln-Aachen zwischen Dreikolmer und Kreuz-Süd. 5 Kilometer Stau habt ihr da, kostet euch 13 Minuten. Und ihr steht im Stau auf der A555 von Bonn Richtung Köln zwischen Godorf und dem Kreisverkehr Baiental. 2 Kilometer Stau, 11 Minuten Stauzeit.
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4: Das bin ich und Radio Köln war heute mit dem Kölner Ordnungsamt unterwegs. Sie haben nämlich die Bütchen bei uns in Köln kontrolliert. Vor allen Dingen, ob die Sachen an Jugendliche verkaufen, die sie gar nicht verkaufen dürfen. Und was dabei rausgekommen ist, hört ihr gleich nach zwei Songs.

0: Großartiger Song findet ihr nicht aus den frühen 90ern. Ugly Kid Joe, Cats in the Cradle. Wir haben es 17.13 Uhr, Radio Köln ist hier. Ich bin Gabor Leitner. Und mal ehrlich, wie oft habt ihr das schon gesehen, ne? Dass Jugendliche im Bütchen einfach E-Zigaretten kaufen, Alkohol und keiner fragt nach dem Ausweis.
1: Das ist schon erschreckend und auch so ein bisschen desillusionierend, gerade wenn man auch bedenkt, in wie vielen unterschiedlichen Stadtvierteln und Stadtbezirken wir unterwegs sind, dass es wirklich überall ein gravierendes Problem ist.
0: Das sagt Franziska Hagemeister vom Kölner Ordnungsamt. Seit knapp 2 Jahren macht die Stadt Köln nämlich Testkäufe. Das heißt, minderjährige Testpersonen gehen ganz normal ins Bütchen, in die Läden und versuchen zum Beispiel E-Zigaretten oder Alkohol zu kaufen. Wir waren von Radio Köln heute auf der Fennorstraße mit dabei. Und nach den ersten Käufen war das Fazit der Kollegen vom Ordnungsamt eindeutig.
2: Ja, wir haben es insgesamt 6 Kioske kontrolliert und 5 davon sind leider durchgefallen. Also die haben an Minderjährige verkauft. Einer hat jetzt nicht verkauft, aber es ist halt nicht so eine gute Quote.
0: Ja, beide Jugendliche haben also bis auf einen Kiosk immer E-Zigaretten bekommen, die sie eigentlich nicht kaufen dürfen. Im letzten Laden wurden sogar noch illegale Vapes verkauft, was aber anscheinend auch kein Einzelfall ist, sagt Franziska Hagemeister.
1: Wir stellen sehr, sehr oft in Kioskbetrieben illegale E-Zigaretten sicher. Dadurch, dass die eben nicht versteuert sind, ist die Gewinnmarge extrem hoch und das lassen sich viele Gewerbetreibende nicht entgehen.
0: Klingt jetzt alles nicht so rosig, aber es gibt auch gute Nachrichten.
1: Ab und zu hat man dann doch die Erfolgserlebnisse, dass man in Betrieb zum 2., 3., 4. Mal geht und dann immer wieder gesagt bekommt, nein, ich habe schon mal Ärger bekommen, ich darf das nicht nochmal verkaufen.
0: Guck mal, gibt also einen Lerneffekt, geht doch.

0: 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Morgen zwischen 16 und 17 Uhr ist Mo Torres live bei mir in der Sendung, und wir feiern das jetzt auch schon mal ein bisschen vor mit Mucke von ihm.
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1: Mit Sandra Rosenthal, guten Tag. Köln bereitet sich auf die nächste Hitzewelle vor. Piloten loben den Flughafen Köln-Bonn und das Wetter, viel Sonne bei aktuell 29 Grad. Haltet euch kühl, ab morgen wird es wieder heiß bei uns in Köln. Temperaturen um die 34, 35 Grad werden bei uns erwartet. Der Deutsche Wetterdienst warnt vor einer starken Hitzebelastung. Für Menschen, denen die Hitze besonders zu schaffen macht, gibt es das Hitzetelefon der Stadt. Ralf Düker hat die Infos.
2: Im Hitzeportal der Stadt gibt es viele gute Tipps, wie ihr euch kühl halten könnt und wo ihr euch zwischendurch aufhalten könnt, wenn es in der Dachgeschosswohnung zu heiß wird. Auf dem Rudolfplatz wird die Stadt morgen Nachmittag ab 13 Uhr wieder mit Sprühnebel aus Wasserschläuchen für etwas Abkühlung sorgen. Ob das Notfallzentrum in der Messe wieder öffnet, das hänge von der Einsatzlage des Rettungsdienstes ab, sagt die Stadt.
1: Frankreich und Spanien kämpfen weiter gegen große Waldbrände. Zwar gibt es erste Erfolge bei den Löscharbeiten in Spanien, Entwarnung gibt es aber noch nicht. Erschwerend kommt jetzt eine weitere Hitzewelle mit Temperaturen um 42 Grad dazu. Im französischen Badeort Lacanau werden vorsorglich rund 4000 Menschen evakuiert. Die Bundeswehr hilft in Frankreich mit 2 Transporthubschraubern und einem Transportflugzeug. Auch bei uns in NRW steigt die Waldbrandgefahr weiter. Laut dem Deutschen Wetterdienst gilt am Donnerstag an vielen Orten die zweithöchste Gefahrenstufe 4. Pilotenlob für den Kölner Flughafen. Die Pilotengewerkschaft Vereinigung Cockpit hat ihren jährlichen Flughafencheck veröffentlicht. Und der Flughafen Köln-Bonn landet beim Thema Flugsicherheit auf Platz 6. Daniel Dehling aus den Nachrichten, das ist ein Platz schlechter als letztes Jahr, ne?
3: Ja, stimmt. Der Rückgang liege aber nicht an schlechteren Leistungen, sondern daran, dass andere Flughäfen aufgeholt haben, sagen die Tester. In vielen Kategorien schneidet Köln-Bonn sehr gut ab, etwa bei Pistenbeleuchtung, Markierungen und Sicherheitszonen. Verbesserungspotenzial sehen die Piloten bei den sogenannten Stop-Bars. Das sind rote Bodenlichter, die verhindern sollen, dass Flugzeuge aus Versehen auf die gerade benutzte Start- und Landebahn rollen. Die würden am Kölner Flughafen nicht rund um die Uhr genutzt.
1: Danke, Daniel. Köln hat seit heute einen schwimmenden Biergarten mehr. Das Ausflugsschiff Rheinland ist wegen des niedrigen Wasserpegels zum schwimmenden Biergarten geworden. Geöffnet sei immer dienstags bis sonntags von 14 bis 21 Uhr am Konrad-Adenauer-Ufer, sagt die Köln-Tourist-Personenschifffahrt. Die übrige Flotte sei auch weiterhin für Ausflugsfahrten auf dem Rhein unterwegs. Weitere schwimmende Biergärten gibt es am Rhein zwischen Rodenkirchener Brücke und Sürth. Und das waren die Nachrichten mit Sandra Rosenthal. Weitere Infos findet ihr online auf radioköln.de.
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2: Jetzt habe ich die ganze Zeit gesagt, maximal 29 Grad. Zack, 30 Grad aktuell in Köln. Also wir haben die 30 Grad Marke schon geknackt. Dazu immer noch viel, viel Sonne in eurem wohlverdienten Feierabend. Nachts geht's runter auf 17 und morgen wird's noch heißer. Die Sonne scheint wieder von morgens bis abends für Köln und treibt die Temperaturen bis auf 34 Grad.
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2: Und mit Radio Köln-Hörerin Bettina, sie meldet euch einen Blitzer auf der Schmiedegasse in Weidenpesch am Friedhof. In beide Richtungen Tempo 30. Dann gibt es Stau auf der Stadtautobahn stadtauswärts von der Zurbrücke kommend 7 Minuten plus. Und wir gucken auf die Autobahn. Vorsicht auf der A1 Euskirchen-Dortmund zwischen Kreuz Nord und Niel ist eine ungesicherte Unfallstelle und das auch noch auf dem linken Fahrstreifen. Bitte aufpassen. Dann nochmal A1 Köln-Dortmund und dann im Kreuz Leverkusen in der Überleitung zur A3 Richtung Oberhausen ist ein Fahrzeug liegen geblieben. Hier auch bitte die Augen offen halten und besonders voll habt das aktuell auf der A4 Köln-Aachen zwischen Dreikreumer und Kreuz Süd. 5 Kilometer Stau macht 11 Minuten Stauzeit und A555 von Bonn Richtung Köln steht ihr im Stau zwischen Godorf und dem Kreisverkehr Baiental. 2 Kilometer Stau, 10 Minuten plus.
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2: Und gleich mit einer neuen Folge unserer Comedy Daily. Hannes Höfer ist wieder am Start. Um 15:15 hier bei Radio Köln. Und das sind die 90er mit Deep Blue Something. Breakfast at Tiffany's.

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0: Kurz mal gucken, 17.45 Uhr, also jetzt im Feierabend vielleicht keinen Kaffee mehr trinken, ne? Sonst wird das wieder nichts mit dem Einschlafen später. Heute ist Tag des Kaffeesatzes. Es gibt ja Leute, die wollen euch erzählen, sie könnten darin eure Zukunft lesen. Na, ich weiß ja nicht. Radio Köln-Comedian Hannes Höfer hat da auch so seine Erfahrungen gemacht.
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2: Seid ihr spirituell? Also meine Oma kann zum Beispiel Kaffeesatz lesen. Ne? Immer wenn so ein Schmock ohne in der Tasse bleibt, dann guckt sie rein und weiß sofort, ah, die ist dreckig. Oder Sternzeichen. Jeder kennt ja seins. Aber Aszendenten? Ne? Klingt wie ein Job an der Uni. Was ist mit Energiekristalle? Weißt du, reibst dir so mit so einem Rosenquarz über deinen Meniskus und zack, Marathon unter 4 Stunden. Also ich glaub dran. Meine Freundin ist mal ins Schweigekloster gegangen, um auf Alpakas zu reiten. Geht aber auch ausgefallener. Es gibt auch Kräuterkunde mit Magie. Das kenne ich. Die machen ja auch so Brühwürfel. Du kannst dir auch die Karten legen lassen, musst halt nur für ins Casino gehen. Und im Endeffekt geht's nur um Glauben bei der Sache. Globuli für die Seele. Und wenn's hilft, dann machen. Lasst euch nur nicht abziehen. Ein Medium, das mit eurem Haustier redet, für 450 Euro, dann hat Mauzi hoffentlich was Wichtiges zu erzählen. Oder Sprays, die eure Liebesenergie entfachen. Die sollten wenigstens gut riechen. Und immer dran denken, wenn der Merkur rückläufig ist und die Venus durch dein Sternzeichen wandert, dann ist vielleicht bei Lidl die Milch im Angebot. Oder so.
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1: Mit Lena Bauer, guten Abend. In Deutschland gibt es immer weniger Ausbildungsplätze. Zumindest sinkt das Angebot der Ausbildungsbetriebe. Immer mehr Firmen bieten weniger Ausbildungsplätze an. Zu diesem Ergebnis kommt die aktuelle Ausbildungsumfrage der Deutschen Industrie- und Handelskammer, kurz DIHK. Hintergrund ist demnach die schwächelnde Wirtschaft. Jannik Böke aus dem News-Team mit mehr Infos dazu.
2: Es klingt paradox. Auf der einen Seite bauen die Unternehmen wegen der schlechten Konjunktur Ausbildungsplätze ab. Besonders Unternehmen, die Verluste erwarten, setzen hier den Rotstift an. Gleichzeitig fällt es Betrieben immer schwerer, die vorhandenen Lehrstellen mit passenden Bewerbern zu besetzen. Etwa die Hälfte der befragten Firmen sagt, nicht für alle Plätze habe man einen passenden Azubi gefunden. Häufig würden Grundkompetenzen bei den Bewerbern fehlen. Jeder zweite Ausbildungsbetrieb stelle weit verbreitete Schwächen beim Arbeits- und Sozialverhalten fest. Fast ebenso häufig werden unzureichende kognitive Kompetenzen genannt.
1: Und damit jetzt zu den weiteren Meldungen in der Zusammenfassung. Bundeskanzler Merz erwartet, dass zeitnah Schluss mit den ganzen Personaldiskussionen ist. Morgen sollen die neuen Minister ihre Ernennungsurkunden vom Bundespräsidenten bekommen. Außerdem ist dann die Wahl von Thorsten Frey als neuen Unionsfraktionsvorsitzenden angesetzt. Bei einem Besuch in Irland sagte der Kanzler, er geht davon aus, dass nach der Unionsfraktionssitzung morgen alle Entscheidungen nicht nur getroffen, sondern auch akzeptiert sein werden. Wegen mutmaßlicher Spionage bei der NATO bleibt eine Frau in Belgien vorerst in Untersuchungshaft. Das hat laut Staatsanwaltschaft das zuständige Gericht entschieden. Die kanadische Staatsbürgerin chinesischer Herkunft soll ein Praktikum im militärischen NATO-Hauptquartier absolviert haben. Sie steht im Verdacht, für einen Drittstaat spioniert und sich an einer kriminellen Organisation beteiligt zu haben. Die FIFA will Anteile an den kommerziellen Rechten ihrer Fußballturniere an Investoren verkaufen. Ziel sei es laut Weltverband, dadurch mehr als 4 Milliarden Dollar einzunehmen. Auch Weltmeisterschaften sollen in Zukunft demnach unter dem Dach eines neuen Unternehmens organisiert sein. Die FIFA soll dabei Mehrheitseigentümer bleiben. Die Hitzewelle steht in den Startlöchern und damit steigt auch die Waldbrandgefahr bei uns in NRW. Der Deutsche Wetterdienst ruft voraussichtlich am Donnerstag die zweithöchste Gefahrenstufe aus, unter anderem für Teile des Rheinlandes, der Eifel und Ostwestfalen-Lippe. Die extreme Trockenheit führt mittlerweile sogar dazu, dass einige Bäume Laub abwerfen, um den Verlust von Wasser zu verringern. Entsprechend erinnern die Behörden daran, dass Rauchen, Grillen und offenes Feuer im Wald streng verboten sind. Und das waren die Nachrichten mit Lena Bauer.
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3: Ja, trocken und heiß geht's auch weiter. 29 Grad aktuell mit nix als Sonnenschein in eurem Feierabend. Und nix als Sonnenschein bekommt er dann auch morgen den ganzen Tag. Und das treibt die Temperaturen sogar bis auf 34 Grad. Und ähnlich heiß bleibt es auch am Donnerstag. Da kommen aber vielleicht erste Gewitter.
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3: Und der Blitzer der Stunde kommt von Radio Köln-Hörerin Bettina und er befindet sich auf der Schmiedegasse in Weidenpesch. Am Friedhof blitzt es in beide Richtungen ab Tempo 30. Dankeschön dafür, schickt einfach eine WhatsApp direkt zu mir ins Studio mit euren Verkehrsmeldungen. 0221 951 99 99 ist eure Nummer. Allerdings gibt es keine größeren Staus, nichts Besonderes im Stadtgebiet. Wir gehen auf die Autobahn. Hier Vorsicht auf der A1 Köln-Euskirchen zwischen Dreieck Erftal und Erftstadt ist ein Fahrzeug liegen geblieben und es sind Reifenteile auf der Fahrbahn. Bitte aufpassen. Außerdem ist es besonders voll auf der A4 Köln-Aachen zwischen Kreuz-Gremberg und Kreuz-Süd. 4 Kilometer Stau, 10 Minuten Stauzeit und A59 Köln-Bonn zwischen Rad und Bahn steht hier 4 Kilometer im Stau. Hier kostet euch das sogar 21 Minuten.
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3: Das bin ich. Einen wunderschönen Feierabend wünsche ich euch, Köln.

0: Ganz easy und smooth kommt hier noch ein Feierabend mit Olivia Dean hier bei Radio Köln. Wenn wir dann auf morgen schauen, habt ihr aber vielleicht schon die Schweißperlen auf der Stirn. 34 Grad, das wird ganz schön heiß. Also vor allem, wenn ihr hoch über dem Rhein in einer Gondel baumelt. Genau das hat Radio Köln-Reporter Frank Weidelt aber mit Kölns Oberbürgermeister Thorsten Burmeester gemacht. Er hat Burmeester getroffen zum Sommerinterview für Radio Köln in der Kölner Seilbahn.
1: Ich lese immer wieder, der Kölner Oberbürgermeister fährt einmal die Woche mit der KVB zur Arbeit. Immer noch?
2: Heute Morgen.
1: Und pünktlich gewesen?
2: 7.27 Uhr losgefahren und nach 16 Minuten bist du dann am Römer.
1: Ein Glückstreffer.
2: Der Bus für die 106 war pünktlich und ich war auch pünktlich zur ersten Besprechung im Rathaus.
0: Ja, und pünktlich war er auch zu unserem Sommerinterview, da gab es aber den Limousinen-Service. Die KVB ist aber ein Thema im Sommerinterview, auch die knappen Stadtkassen, der Eintritt für den Kölner Dom und Sicherheit und Sauberkeit in den Fädeln. Und natürlich, was man in 9 Monaten als Oberbürgermeister so alles lernt in Köln. Hört ihr alles morgen, den ganzen Tag immer wieder hier bei Radio Köln in unserem Sommerinterview mit Kölns Oberbürgermeister Thorsten Burmeester.

0: Leute, da kommt einer der ganz, ganz Großen zu euch nach Köln. Und der hat jetzt noch mal ein letztes Mal nachgelegt. Herbert Grönemeyer ist ja auf großer Tour nächstes Jahr. Und das ursprüngliche Konzert in der Lanxess Arena am 5. Juni 2027 natürlich direkt restlos ausverkauft. Dann Zusatzshow Nummer 1 am 21. Juni 2027. Alle Tickets direkt wieder weg. Und jetzt hat Herbert, wie gesagt, noch mal ein letztes Mal nachgelegt. Er spielt mit seiner Band ein drittes Konzert in Deutsch. Und das ist dann gleichzeitig das letzte Zusatzkonzert der gesamten Tournee, und zwar am 22. Juni 2027. Und der Event im Presale für die Zusatzshow startet schon morgen um 10 Uhr. Also haltet euch rein. Der allgemeine Vorverkauf startet dann am 31. Juli um 10 Uhr. Aber wie gesagt, die ersten Tickets schon morgen ab 10. Also ab dafür. Hier ist Herbert mit Flugzeuge im Bauch.
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1: Mit Sandra Rosenthal, guten Abend. Rheinpegel sinkt weiter, neuer Tiefstand erwartet. FC verleiht Stürmertalent in die Niederlande. Und das Wetter ist sonnig bei aktuell 29 Grad. Unser Rhein wird immer flacher. Aktuell liegt der Pegel bei 76 Zentimetern. Für Samstag wird sogar ein neuer Tiefstand erwartet. Jana Richter hat mehr Infos.
2: Der Kölner Pegel kann auf 67 Zentimeter sinken, sagt die Wasser- und Schifffahrtverwaltung. Das wäre der niedrigste Stand seit Beginn der Pegelaufzeichnungen. Bisher lag der Tiefpunkt bei 69 Zentimetern. Für Frachtschiffe wird die Fahrt damit immer schwieriger. Auch die Veranstalter der Kölner Lichter blicken mit Sorge auf den Pegel. Stand jetzt können aber alle Ausflugsschiffe wie geplant fahren, sagt die KD.
1: Die Hitze kommt wieder. Morgen und übermorgen erwartet der Deutsche Wetterdienst bei uns in Köln wieder Werte um die 34 Grad. Der DWD warnt vor einer starken Wärmebelastung, vor allem für ältere und kranke Menschen und auch für Kinder. Ralf Düker hat Details.
3: Um ein bisschen für Abkühlung zu sorgen, versprüht die Stadt morgen Nachmittag auf dem Rudolfplatz wieder feinen Wassernebel. Das Notfallversorgungszentrum, das bei der aktuellen Hitzewelle Ende Juni in den Messehallen eröffnet wurde, sei nicht an eine bestimmte Temperatur gekoppelt, sagte uns eine Stadtsprecherin. Die Entscheidung darüber treffe die Kölner Feuerwehr mit Blick auf die aktuellen Einsatzzahlen des Rettungsdienstes. Die Feuerwehr stehe auch mit den städtischen Kliniken in engem Kontakt und würde bei besonders vielen Hitzeeinsätzen kurzfristig reagieren.
1: Nach dem Anschlag am Rande des CSD in Berlin haben die Ermittler ein Bekennervideo auf dem Handy des mutmaßlichen Täters gefunden. Darin schwöre der 21-Jährige der Terrororganisation IS die Treue. Laut dem Spiegel ist der Mann in dem Video verhüllt, es soll sich aber mutmaßlich um Abdul B. handeln. Die Berliner Justiz wehrt sich gegen Vorwürfe, weil der islamistische Gefährder aus einer Untersuchungshaft entlassen wurde. Untersuchungshaft sei keine Prävention. Abdul B. sei in den vergangenen Monaten vom LKA observiert und überwacht worden. Die Kaderplanung beim 1. FC Köln läuft kurz vor dem Saisonauftakt. Wie der FC mitteilt, verleiht er das 18-jährige Stürmertalent Finn Schenten in die Niederlande. Er hat einen Vertrag beim FC bis 2030 und soll beim Roder Kerkrade jetzt Spielpraxis bei den Profis sammeln. Mit der U19 wurde Finn letztes Jahr deutscher Meister. Mit 6 Toren in 5 Spielen habe der 18-Jährige auch international auf sich aufmerksam gemacht, heißt es vom FC. Und soweit die Meldungen für Köln mit Sandra Rosenthal.
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3: Und da ist es wieder runter von den 30 Grad, 29 Grad jetzt wieder auf den Kölner Thermometern und die Sonne scheint richtig schön für euren Feierabend. Und wenn ihr auf warme Temperaturen steht, freut euch mal auf morgen, da legen wir noch eine Schippe drauf. 34 Grad sind in Köln morgen drin, bei wieder nix als schönstem Sonnenschein den ganzen Tag. So geht's auch am Donnerstag weiter, da kommen dann allerdings erste Gewitter.
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3: Und mit Radio Köln-Hörerin Bettina, die hat einen Blitzer gemeldet für euch. Auf der Schmiedegasse in Weidenpesch am Friedhof in beide Richtungen, da gilt Tempo 30. Also nicht zu schnell fahren und gerne Bescheid sagen, wenn ihr auch noch was entdeckt auf den Straßen. Staus, Störungen, Blitzer, nehmen wir alles und zwar kostenlos über die kostenlose Radio Köln Verkehrshotline 0800 951 99 99. Es gibt keine nennenswerten Staus im Stadtgebiet, nichts über 5 Minuten. Nur noch mal der Hinweis, die Rheinfähre zwischen Langeln und Leverkusen-Hittorf fährt aktuell nicht wegen des niedrigen Rheinpegels. Und auf den Autobahnen, ehrlich gesagt, auch keine nennenswerten Staus, keine Meldungen. Also gute Fahrt, kommt gut an.
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3: Ja, 18.34 Uhr und wenn ihr jetzt denkt, ah, da hat doch irgendwas gefehlt heute bei Radio Köln. Ja, auch heute haben wir natürlich wieder einen Tipp für eure Sommerferien in und um Köln. Schöne Tipps, was man da so unternehmen kann. Gleich um 15:15 kommt der nächste hier bei Radio Köln.

0: Apache, hi lieber Wunder. Hier hört Radio Köln, 18.43 Uhr, Zeit langsam für so ein Feierabendgetränk, findet ihr nicht und ihr wisst ja...
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0: Genau, und deswegen haben wir hier bei Radio Köln jeden Tag einen Tipp für eure Sommerferien für euch in Köln, denn auch hier genießt ihr ja die Sommersonne, zum Beispiel auf der Sonnenscheinetage. Da bekommt ihr nämlich Strandfeeling oben auf dem Parkhaus und das mitten in der City. Radio Köln-Reporterin Svenja Hein ist da und du bist ja ohne Höhenangst hochmarschiert. Svenja, wie ist denn das Strandfeeling? Feeling auf dem Dach so.
2: Also das passt ehrlicherweise erstaunlich gut zusammen. Also, du sitzt dann so auf der 14. Etage vom Kaufhof-Parkhaus, aber eben auf Strand liegen unter Palmen und mit einem Drink in der Hand. Passt.
0: So schön, so ein Feierabend-Cocktail. Ich habe das auch letztens vor ein, zwei Tagen erst bei einer Freundin in der Insta-Story gesehen. Ja. Dachte noch, was ist das denn abgefahren?
2: Ist. Ja, so ein bisschen Strandfeeling, aber ohne, dass ihr jetzt irgendwie extra an den See fahren müsst oder weiter weg. Oder auch wenn ihr mal kurz auf eine Stunde, ne, du hast gerade gesagt, Feierabendbierchen passt doch da ganz gut. Denn ihr seid quasi vom Neumarkt oder Heumarkt aus in 5 Minuten zu Fuß da. Mhm. Total geil. Dann einfach mit dem Fahrstuhl hoch auf die 14. Etage und dann seid ihr schon direkt auf der Sonnenscheinetage. Finde ich auch einen süßen Namen, ehrlicherweise. Ja. Eben mit Strandkörben, Lounge-Möbeln und Liegen. Und ihr schaut dann vor allem direkt auf den Dom. Wie schön ist das denn,
0: oder? Und das ist auch jeden Tag, ne?
2: Ja, also theoretisch ja. Aha. Es kommt tatsächlich immer ein bisschen aufs Wetter an. Also schaut am besten vorher auf die Website oder bei Social Media der Sonnenscheinetage vorbei. Da posten die eigentlich immer, ob sie geöffnet oder geschlossen haben. Bei gutem Wetter haben sie dann aber eigentlich spätestens ab 17 Uhr die Etage geöffnet. Und nicht wundern, die Etage kostet 5 Euro Eintritt. Dafür bekommt ihr dann aber auch direkt ein erstes Getränk. Und Kinder bis 12 kommen kostenlos rein.
0: Herrlich. Also ihr Lieben, für einen schönen Feierabenddrink einfach auf die 14. Etage oben rauf auf Kaufhof Parkhaus und dann schön mit Domblick die Sommerferien hier in Köln genießen. Ich habe noch nichts getrunken, ehrlich.

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1: Mit Lena Bauer, guten Abend. Tanken tut weh, denn die hohen Ölpreise machen sich auch weiter an den Zapfsäulen bemerkbar. Viele Menschen scheinen auch deswegen auf E-Mobilität umzusteigen. Denn der Verkauf von Elektrofahrzeugen steigt europaweit. Er liegt auf einem neuen Allzeithoch. Zu dem Schluss kommt Wirtschaftsprüfungs- und Beratungsgesellschaft PwC in einer aktuellen Studie. Jannik Böke aus der Nachrichtenredaktion hat mehr Infos dazu.
2: Von April bis Juni haben die Autobauer EU-weit erstmals über 600.000 Elektroautos verkauft, heißt es in der PwC-Studie. Damit war fast jedes vierte verkaufte neue Auto mit Batterie statt Tank ausgestattet. Automobilexperten führen den Trend auf die Ölpreisentwicklung zurück. Die wirke sich wie ein externer Beschleuniger für die Verbreitung der Elektromobilität aus. Gleichzeitig sind neue E-Autos mit Blick auf Reichweite praxistauglicher und etwas günstiger geworden. In Deutschland ist der Trend besonders deutlich zu sehen. Hier war fast jedes dritte verkaufte Fahrzeug ein E-Auto.
1: Und damit kommen wir zu weiteren Meldungen in der Zusammenfassung. An der französischen Atlantikküste müssen wegen der Waldbrände wieder Menschen in Sicherheit gebracht werden. Hitze und Wind erschweren nach Angaben der Feuerwehr weiter die Löscharbeiten. In Spanien entspannt sich die Lage dagegen. In einigen Regionen dort dürfen laut Innenministerium rund 34.000 Menschen in ihre Häuser zurück oder wieder nach draußen. Israels Ministerpräsident Netanyahu ist zu Gesprächen mit US-Präsident Trump im Weißen Haus eingetroffen. Das hat Netanyahus Büro mitgeteilt. Bei dem Treffen soll es vor allem um den Iran gehen. Nach Darstellung von Trump will Netanyahu die USA davon überzeugen, sich nicht vom Krieg im Iran abzuwenden. Berichten zufolge will er außerdem Geheimdienstinformationen zu mutmaßlichen iranischen Aufrüstungsplänen vorlegen. Die FIFA plant einen Milliardendeal mit Investoren. Laut Weltverband sollen private Geldgeberanteile an einem neuen Unternehmen kaufen, in dem die Rechte an Turnieren wie der Männer- und Frauen-WM gebündelt werden. Die FIFA erhofft sich davon mehr als 4 Milliarden Dollar und will die Mehrheit behalten. Die UEFA kritisiert die Pläne scharf und warnt, die Führung des Fußballs dürfe nicht zur Handelsware werden. Das Abi-Zeugnis umtauschen, weil die Gesamtnoten nicht richtig berechnet sind. Das ist jetzt rund 100 Mal bei Abi-Zeugnissen in Baden-Württemberg passiert. In rund 70 Fällen ist laut Land der Abischnitt zu gut berechnet worden. Verantwortlich für den Fehler sei die Software eines privaten Dienstleisters dafür sein. Ein Programmierfehler habe das Ganze ausgelöst. Bei einer Überprüfung waren Unstimmigkeiten aufgefallen, so das Land. Die Schüler mit den zu guten Abi-Noten werden demnach jetzt von der eigenen Schule kontaktiert. Und das waren die Nachrichten mit Lena Bauer.
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3: Muggeligen Abend habt ihr in Köln heute. 29 Grad messen wir nämlich immer noch. Und ein bisschen schöner Restsonne für euren Feierabend ist ja auch noch am Start. Keine Wolken weit und breit. Auch in der Nacht geht das mit klarem Himmel weiter. Also auch ohne Regen bei 17 Grad Tiefstwerten. Morgen schmeißt die Ventis wieder an im Büro. 34 Grad in der Spitze. Dazu nichts als Sonne. Dann am Donnerstag kommen so ein paar Gewitter, aber die Temperaturen liegen auch da wieder bei 34 Grad in der Spitze.
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3: Haben wir keine und auch ansonsten können wir es kurz machen. Keine nennenswerten Staus. Die Straßen sind frei, ist ein Sommerferien in Köln. Also kommt gut an eurem Ziel.
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3: Und apropos heiße Temperaturen, wir checken ja für euch die Badeseen in NRW, damit ihr auch wisst, wo ihr euch am besten abkühlt. Und gleich gucken wir uns einen See in Köln an. Warum denn so weit in die Ferne schweifen, wenn es auch hier schöne Seen gibt? Um 19:15 hier im Programm bei Radio Köln.

0: Wunderschönen Feierabend zusammen, Köln. Radio Köln ist hier um 19.14 Uhr.
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0: Und morgen wird es ja wieder richtig ordentlich heiß in Köln. Bis zu 34 Grad in der Spitze. Viel Sonnenschein. Also am besten, wenn es geht, packt eure Taschen und ab an den See. Unser großes Badeseetestchen geht auch weiter hier bei Radio Köln. Und diesmal war unser Strandtester Stefan Rejek beim Blackfoot Beach am Fühlinger See für euch.
3: Den Fühlinger See kenne ich eigentlich nur vom Summer Jam, also dem Reggae-Festival. Da war ich früher immer und ich dachte mir damals schon, einen schöneren Ort für ein Festival kann es eigentlich nicht geben als hier am See. Und jetzt hier am Blackfoot Beach denke ich mir eigentlich dasselbe, ja, also wirklich Sommerfeeling pur. Ich bin erst durch so einen kleinen Wald zum See gelaufen, das war schon total schön und jetzt sitze ich auf meinem Handtuch hier im Sand am Ufer und man merkt direkt, hier wird richtig einer aufgespielt. Zum Beispiel gibt es hier einen Stand-Up-Paddle und Kanuverleih, es gibt Volleyballplätze, eine Hüpfburg im Wasser, also so einen richtigen Wasserpark. Man kann Bogen schießen. Natürlich gibt es auch einen Imbiss und mein Highlight jetzt schon, es gibt einen richtig großen Klettergarten. Der ist in so einem kleinen Waldstück direkt hier und obwohl es fast 30 Grad sind, sehe ich hier echt viele in Klettermontur. Wie ist es denn hier bei der Hitze so zu klettern? Geht das klar?
4: Ja, das geht eigentlich definitiv klar. Macht sogar noch mehr Spaß, würde ich sagen.
5: Also manchmal ist es sehr anstrengend, aber es macht auch sehr viel Spaß.
6: Zu heiß ist jetzt auch nicht cool, aber zu kalt auch nicht.
3: Und wo kletterst du hier am liebsten? Es gibt ja hier richtig viele Bahnen.
4: Oh, am liebsten den Teil, wo man so Teamwork machen muss.
5: Also ich und die Seilbahn und das schwarze Level da rechts am besten.
3: Gleich noch abkühlen nach dem Klettern?
4: Ja, wahrscheinlich.
3: Ja, und ehrlich gesagt ist mir jetzt allein durchs Zugucken schon warm geworden, deswegen ab ins Wasser. So, ich bin abgekühlt, ich liege jetzt noch eine Runde im Sand und mehr braucht es eigentlich nicht für mich, um hier einen richtig entspannten Sommertag zu verbringen. Und ja, ich hole mir jetzt noch eine Pommes und dann ist der Tag wirklich perfekt für mich.
0: Dankeschön, Stefan. Also, wir testen bei Radio Köln für euch jeden Tag Badeseen in ganz NRW, weil es ja so heiß ist. Apropos heiß, hier sind die Red Hot Chili Peppers. Can't Stop, 19.16 Uhr, hallo Köln.

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1: Mit Sandra Rosenthal, guten Abend. Kölner Rheinpegel sinkt immer weiter. Deutscher Wetterdienst warnt vor Hitze. Und das Wetter ist wolkenlos bei immer noch 29 Grad. Er fällt und fällt, der Kölner Rheinpegel. 75 Zentimeter misst er aktuell nur noch, Tendenz fallend. Laut dem Wasserstraßen- und Schifffahrtsamt könnte am kommenden Wochenende sogar der bisherige Tiefststand erreicht werden. Nach Schätzungen könnten dann 67 Zentimeter gemessen werden. Das würde exakt dem Niedrigwasserrekord aus dem Oktober 2018 entsprechen. In der Fahrrinne sind es für die Schiffe aber 1,11 Meter mehr. Trotzdem können vor allem große Tanker nur noch mit Risiko und wenig beladen durch den Rhein fahren. Haltet euch kühl, ab morgen wird es wieder heiß bei uns in Köln. Temperaturen um 34, 35 Grad werden erwartet. Der Deutsche Wetterdienst warnt vor einer starken Hitzebelastung. Für Menschen, denen die Hitze besonders zu schaffen macht, gibt es zum Beispiel das Hitzetelefon der Stadt. Ralf Düker hat mehr Infos.
2: Im Hitzeportal der Stadt gibt es viele gute Tipps, wie ihr euch kühl halten könnt und wo ihr euch zwischendurch aufhalten könnt, wenn es in der Dachgeschosswohnung zu heiß wird. Auf dem Rudolfplatz wird die Stadt morgen Nachmittag ab 13 Uhr wieder mit Sprühnebel aus Wasserschläuchen für etwas Abkühlung sorgen. Ob das Notfallzentrum in der Messe wieder öffnet, das hänge von der Einsatzlage des Rettungsdienstes ab, sagt die Stadt.
1: Frankreich und Spanien kämpfen weiter gegen die großen Waldbrände. Zwar gibt es erste Erfolge bei den Löscharbeiten in Spanien, Entwarnung gibt es aber noch nicht. Eine weitere Hitzewelle mit Temperaturen um 42 Grad wird ab morgen erwartet und erschwert die Löscharbeiten. Die Bundeswehr hilft in Frankreich mit 2 Transporthubschraubern und einem Transportflugzeug. Auch bei uns in NRW steigt die Waldbrandgefahr weiter. Laut dem Deutschen Wetterdienst gilt am Donnerstag an vielen Orten die zweithöchste Gefahrenstufe 4. Pilotenlob für den Kölner Flughafen. Die Pilotengewerkschaft Vereinigung Cockpit hat ihren jährlichen Flughafencheck veröffentlicht und der Flughafen Köln-Bonn landet beim Thema Flugsicherheit auf Platz 6. Daniel Dehling aus den News, das ist ja ein Platz schlechter als letztes Jahr.
3: Ja, stimmt. Der Rückgang liege aber nicht an schlechteren Leistungen, sondern daran, dass andere Flughäfen aufgeholt haben, sagen die Tester. In vielen Kategorien schneidet Köln-Bonn sehr gut ab, etwa bei Pistenbeleuchtung, Markierungen und Sicherheitszonen. Verbesserungspotenzial sehen die Piloten bei den sogenannten Stop-Bars. Das sind rote Bodenlichter, die verhindern sollen, dass Flugzeuge aus Versehen auf die gerade benutzte Start- und Landebahn rollen. Die würden am Kölner Flughafen nicht rund um die Uhr genutzt.
1: Und das waren die Nachrichten mit Sandra Rosenthal. 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
4: Ihr habt es gerade schon bei Sandra gehört. Die Hitze kommt, beziehungsweise es ist ja schon ziemlich heiß, es wird aber noch heißer. 29 Grad im Augenblick. Morgen bekommt ihr dann 34 Grad in Köln und dazu weiterhin nichts als eine dicke, fette Sonne morgen den ganzen Tag.
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4: Und da habe ich nichts zu erzählen. Keine nennenswerten Staus, keine Blitzer, keine Warnhinweise. Die Straßen sind frei. Kommt gut an eurem Ziel.
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4: Bütchen gehören ja zu Köln wie der Karneval oder das Kölsch. Und da hat aber das Ordnungsamt heute mal nach dem Rechten gesehen. Die haben nämlich getestet, ob denn in den Bütchen Minderjährige an Alkohol und Zigaretten und sowas rankommen. Und wir von Radio Köln waren mit dabei. Wie der Test gelaufen ist, hört er gleich nach 2 Songs hier bei Radio Köln.

0: 19.40 Uhr, ihr hört Radio Köln mit Gabor Leitner in eurem Feierabend. Und mal ganz ehrlich, vielleicht habt ihr das früher, als ihr jünger wart, selber mal gemacht. Oder ihr habt Jugendliche beobachtet, die sich am Bütchen einfach mal E-Zigaretten oder Alkohol kaufen. Und was ist da los? Keiner fragt nach dem Ausweis?
1: Es ist schon erschreckend und auch so ein bisschen desillusionierend, gerade wenn man auch bedenkt, in wie vielen unterschiedlichen Stadtvierteln und Stadtbezirken wir unterwegs sind, dass es wirklich überall ein gravierendes Problem ist.
0: Ja, das sagt Franziska Hagemeister vom Kölner Ordnungsamt. Seit knapp 2 Jahren macht die Stadt Köln nämlich Testkäufe. Das heißt, so minderjährige Testpersonen gehen einfach ins Bütchen, in den Laden und versuchen zum Beispiel E-Zigaretten oder Alkohol zu kaufen. Radio Köln war heute auf der Fenlorstraße mit dabei. Und nach den ersten Käufen war das Fazit vom Ordnungsamt ziemlich eindeutig.
2: Ja, wir haben es insgesamt 6 Kioske kontrolliert und 5 davon sind leider durchgefallen. Also die haben an Minderjährige verkauft. Einer hat jetzt nicht verkauft, aber es ist halt nicht so eine gute Quote.
0: Das heißt also, beide Jugendliche haben bis auf einen Kiosk immer E-Zigaretten bekommen, die sie natürlich eigentlich nicht kaufen dürfen. Im letzten Laden wurden sogar noch illegale Vapes verkauft, was aber anscheinend auch kein Einzelfall ist, sagt Franziska Hagemeister.
1: Wir stellen sehr, sehr oft in Kioskbetrieben illegale E-Zigaretten sicher. Dadurch, dass die eben nicht versteuert sind, ist die Gewinnmarge extrem hoch und das lassen sich viele Gewerbetreibende nicht entgehen.
0: Ja, aber man muss auch sagen, bei allen Problemen, es gibt ja auch gute Nachrichten.
1: Ab und zu hat man dann doch die Erfolgserlebnisse, dass man in Betrieb zum 2., 3., 4. Mal geht und dann immer wieder gesagt bekommt, nein, ich habe schon mal Ärger bekommen, ich darf das nicht nochmal verkaufen.
0: Na, also immerhin, es gibt einen Lerneffekt, das ist doch was. Ich bin jetzt erstmal raus für heute. Mein Name ist Gabor Leitner, ich mache Feierabend, wünsche euch noch einen schönen Feierabend und bin dann morgen ab 15 Uhr wieder für euch da hier bei Radio Köln, wenn ihr Zeit und Lust habt. Ciao Köln.

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1: Ich bin Tanja Wagner. Nach dem Anschlag am Rande des Christopher Street Days in Berlin ist die Debatte um mögliche politische Konsequenzen in vollem Gang. Die CSU hat die Einführung elektronischer Fußfesseln für Gefährder ins Gespräch gebracht.
2: Mehr als 400 islamistische Gefährder hat das Bundeskriminalamt bundesweit ausgemacht. Die CSU würde diesen Personenkreis am liebsten per elektronischer Fußfessel überwachen. Die Chancen auf Zustimmung vom Koalitionspartner SPD stehen gut. CSU-Landesgruppenchef Hoffmann hält Fußfesseln jedenfalls für praktischer als Präventivhaft, denn diese, so sagt er, sei nur schwer umsetzbar. Sein Parteichef Söder will prüfen lassen, ob bei Gefährdern nicht grundsätzlich früher das Erwachsenenstrafrecht angewendet werden kann. Und er will ihnen den Führerschein entziehen. Thomas Bleskin, Nachrichtenredaktion.
1: Angesichts einer neuen Hitzewelle in Frankreich versucht die Feuerwehr mit allen Mitteln, die an der Atlantikküste wütenden Waldbrände in den Griff zu bekommen. Teilweise loderten die Brände wieder auf und weitere Campingplätze und Feriensiedlungen wurden evakuiert. Andernorts konnten Bewohner zurück in ihre Häuser. Viele andere europäische Länder, darunter auch Deutschland, schicken Unterstützung. In Spanien feiern die Einsatzkräfte mittlerweile erhebliche Erfolge. Es gebe Licht am Ende des Tunnels, sagte Ministerpräsident Pedro Sanchez. Der Fußball-Weltverband FIFA plant einen milliardenschweren Umbau. Investoren sollen bei den kommerziellen WM-Rechten einsteigen und der FIFA mehr als 4 Milliarden Dollar bringen. Organisiert werden die Turniere künftig über ein neues Unternehmen, an dem die FIFA die Mehrheit hält.
3: Der Europäische Fußballverband UEFA läuft jetzt schon gegen die Pläne Sturm. Er wirft der FIFA vor, den Fußball zur Handelsware zu machen und fragt, wer am Ende überhaupt von dem Milliardendeal profitiert. Die FIFA hält selbstverständlich dagegen. Sie verspricht, das zusätzliche Geld in den nächsten 4 Jahren weltweit in den Fußball zu investieren und vor allem kleinere Verbände zu stärken. Zoe Tassovali, Redaktion.
1: Beruf und Familie lassen sich nach einer Umfrage in Deutschland noch immer schwer miteinander vereinbaren. Besonders Frauen sind mit den gegebenen Bedingungen unzufrieden, hat eine Umfrage im Auftrag des Sozialverbands Deutschland ergeben. In Summe sehen 43% der Befragten in der aktuellen Situation ein Problem. Als Manko werden zum Beispiel fehlende Kita-Plätze und Betreuungsangebote für Schulkinder gesehen.
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4: Ja, es bleibt weiter sonnig und heiß bei uns in NRW. Jetzt am Abend noch Werte um die 28 Grad. Und an den nächsten Tagen wird es dann noch ein Tick heißer. Morgen bis zu 35 und am Donnerstag dann bis zu 38 Grad in der Spitze.
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4: Und das ist aktuell los auf den Straßen. Die A4 Köln Richtung Aachen, zwischen Köln-Klettenberg und dem Kreuz Köln-West 1 Kilometer 5 Minuten plus. Dann die A31 Oberhausen-Gronau zwischen Lettgen-Ahaus und Gronau-Ochtrup 3 Kilometer 1 Stunde plus. Und die A45 Hagen Richtung Gießen zwischen Freudenberg und Siegen 1 Kilometer. Hier seid ihr aber in guten 5 Minuten wieder durch.
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6: Willkommen bei Radio Köln 107,1 in der Sendung Rheintime. Heute am Mikrofon für euch Brigitte Stamm. Ich freue mich sehr, dass ihr wieder mit dabei seid bei spannenden Themen rund um Köln.

0: Unser Kölner Dom als Bühne für kölsche Legenden. Der Künstler Don Lorenzo lässt die bekanntesten Gesichter der Domstadt gemeinsam vor unserem Wahrzeichen posieren. Das Domposter 2026 zeigt den Dom als Herzstück der Stadt, umgeben von bekannten Persönlichkeiten aus Musik, Karneval, Sport und Stadtgesellschaft. Fast Lovens-Legenden, beliebte Musiker und echte kölsche Originale treffen sich quasi zum Gruppenfoto vor der Kathedrale. Zahlreiche versteckte Anspielungen und kölsche Eigenheiten laden dazu ein, das Bild immer wieder neu zu entdecken. Auch der Kölner Dom- und Stadtdechant Monsignore Robert Kleine ist auf dem Poster verewigt und zeigt sich begeistert von dem außergewöhnlichen Kunstwerk.
1: Das Bild zeigt für mich, wofür der Dom steht, nämlich für Köln und für die Buntheit Kölns. Und deshalb sind so viele Gestalten, aber auch Logos, Menschen, aber auch Tiere zu sehen, vom Geißbock bis zum Hai. Und das Ganze drückt für mich die Lebensfreude aus und das große Engagement so viele, ob das in Musik, in Kultur, in Sport, wo auch immer ist, auch in Kirche. Wir stehen zusammen, wir sind die Stadt mit K, wir sind die Stadt mit Dom. Das zeigt das Poster eindrücklich.
0: Für den Künstler Don Lorenzo ist das Werk vor allem eins, eine Liebeserklärung an seine Heimatstadt. Er zeichnet Menschen, die für ihn Köln und die kölsche Kultur widerspiegeln. Und da gehört der Kölner Dom- und Stadtdechant auch dazu. Er findet sich äußerst gut getroffen.
1: Ja.
0: Widerspiegeln. Und da gehört der Kölner Dom-

0: Also hat es auch noch einen christlichen Hintergrund.
1: Das Domposter Edition 2026 ist ab sofort online über die Homepage des Künstlers erhältlich, don-lorenzo.de oder im Kölner Domforum gegenüber dem Dom. Wer es dort kauft, unterstützt gleichzeitig den Erhalt des Kölner Doms. 3 Euro pro verkauftem Exemplar gehen als Spende an den Dom.

Eine spektakuläre Abschiedsparty, bevor das Wallraf-Richartz-Museum für 2 Jahre schließt. Am Freitag, 31. Juli ab 20 Uhr findet eine extraordinäre Museumsnacht statt. Bis tief in die Nacht hinein wird geführt, gefeiert und getanzt. Mit über 50 Führungen, spannenden Tanz- und Musikperformances und Bars auf allen Etagen. Das alles bis in die frühen Morgenstunden. Mehr Infos zum Programm und wie man an Karten kommt, gibt es im Netz unter wallraf.museum. Und wer das Event verpasst hat, der bekommt am Samstag und Sonntag, 1. und 2. August, die Gelegenheit, bei freiem Eintritt sich vom Wallraf und seinen Schätzen vorläufig zu verabschieden.

0: Sieben Männer, ein Auftrag, eine bis heute lebendige Idee von Kirche. Die Rede ist von den sieben Diakonen der Jerusalemer Urgemeinde. Heute ist ihr gemeinsamer Gedenktag. Ihre Geschichte steht in der Apostelgeschichte und sie ist bis heute Vorbild für ein Amt, das eine besondere Rolle spielt, sagt Dom- und Stadtdechant Robert Kleine.
1: Die junge Gemeinde wählt sieben Leute, deren Namen sind bekannt, und die haben einen Dienst zu versehen, nämlich sich vor allem um die Witwen und Waisen, um die Armen zu kümmern. Später werden sie Diakone genannt. Diakone, das heißt Diener. Also sie dienen den anderen Menschen. Und wir haben das Amt des Diakons dann auch seit einigen Jahrzehnten wieder in unserer Kirche. Auch ein Dienstamt in der Sorge für den Nächsten, aber auch eine Aufgabe im Gottesdienst zu dienen, mit dabei zu sein.
0: Damit sich die Apostel weiter auf Gebet und Verkündigung konzentrieren konnten, wählte die Gemeinde sieben Männer aus, die sich um die praktische Hilfe kümmern sollten. Stephanus, Philippus, Prochorus, Nikanor, Timon, Parmenas und Nikolaus. Durch Handauflegung der Apostel wurden sie in ihren Dienst eingesetzt. Die Geburtsstunde des kirchlichen Diakonats, so Robert Kleine.
1: Es gab dieses Amt des Diakons in der frühen Kirche und dann irgendwann ist es verschwunden, weil man gesagt hat, die Aufgabe des Diakons ist eine Aufgabe auch des Priesters und die Diakonweihe wurde der Priesterweihe vorangesetzt. Also man war sozusagen ein Übergangsdiakon. Ständiger Diakonat, dass jemand nur Diakon ist, gibt es seit dem Zweiten Vatikanischen Konzil. Ständige Diakone können auch verheiratet sein und sie stehen genau in der Nachfolge dessen, was in der Apostelgeschichte steht, in der Caritas, Sorge für Nächsten und im Gottesdienst.
0: Genau an diese Wurzeln knüpft das Erzbistum Köln bis heute an. 1968 wurden hier die ersten fünf ständigen Diakone weltweit geweiht. Köln war damit die erste Diözese überhaupt, die dieses Amt nach dem Zweiten Vatikanischen Konzil wiederbelebte. Mittlerweile sind es allein im Erzbistum mehr als 400 Männer, die diesen Dienst übernommen haben. Sie taufen, trauen, beerdigen, kümmern sich um Kranke und Bedürftige. Ganz im Sinne der ersten sieben Diakone aus Jerusalem.

Das war's schon wieder für heute mit der Sendung Rheintime hier bei Radio Köln 107,1. Ich wünsche euch eine schöne Woche. Bis zum nächsten Mal, eure Brigitte Stamm.

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5: Hallo und herzlich willkommen zu einer neuen Sendung aus dem Kölner Gefängnis. Wir sprechen heute über ein Thema, das oft aus inhaftierten Perspektive gesehen wird, nämlich Kontrollen. Aber heute geht es nicht um die Kontrollen, wie ihr kontrolliert werdet, sondern wie Beamten vielleicht in Zukunft kontrolliert werden. Wir, das sind
6: Jackie, Mila, Andrea.
7: Leider haben wir noch keine kreativen Ideen. Friedhelm.
5: Ich bin Laura und gleich geht's los.

0: Ihr hört den Knastfunk. Wir sprechen heute über Kontrolle und zwar, wie werden eigentlich Beamte kontrolliert? Und wenn ihr das hier hört, dann ist schon ein bisschen Zeit vergangen, denn wir nehmen die Sendung an einem Tag auf, wo der Justizminister von NRW, Benjamin Limbach, angekündigt hat, dass Beamte in Zukunft immer kontrolliert werden müssen, wenn sie die JVA betreten. Das mag vielleicht viele wundern. Ich habe Freunde, die gesagt haben, werden Beamte nicht sowieso immer kontrolliert? Nein, das stimmt nicht. Also Beamte werden in der Regel nicht kontrolliert, sondern können einfach, also zumindest aus dem Kölner Gefängnis gesprochen, können einfach rein, raus. Und deswegen ist großer Diskussionsbedarf, weil eben jetzt alle Beamten, es ist noch nicht klar genau ab wann, aber alle Beamten sollen jetzt kontrolliert werden. Der Ursprung dieser Kontrollen ist ja, dass es eine Razzia in Rheinbach gegeben hat im Knast und auch vor ein paar Wochen in Euskirchen gab es ja auch schon so einen Skandal, dass ja Beamte da Handel betrieben haben und sich Vorteile verschafft haben sollen. Wie ist denn so dieses Thema bei euch hier diskutiert worden im Knast, also diese Skandale in Euskirchen und Rheinbach?
1: Das Thema wurde ganz viel diskutiert und es wurde auch ganz viel gelacht drüber. Schwierig, weil das ist auch nicht nur jetzt bei uns das Thema. Bei uns ist das, also das Thema ist bei uns so gut wie Alltag, ne? Ich verstehe, dass das draußen nicht so ist, erst bei solchen Nachrichten, aber bei uns ist das allgemein bekannt, dass es sowas gibt und zwar ganz viel. Und das größte Problem, das Inhaftierte allgemein haben, ist, dass, schauen Sie, wenn hier jemand einen Fehler macht, ob das jetzt Drogen reinbringen oder sich per Post schicken lassen oder wie auch immer, oder es muss nicht mal mit Drogen zu tun haben, es kann egal was anders sein, und man mit diesem etwas Problem macht und dann vielleicht wiederholt sich das einmal, zweimal, zehnmal, dann wird immer überlegt, wie kann man das etwas irgendwie komplett abschaffen oder ändern, damit es gar nicht möglich ist. Zum Beispiel wie beim Post. Dann wird Post für alle kopiert, fotokopiert und dann kriegen die Leute Fotokopien. Ich bin persönlich jetzt nicht dagegen, aber das ist genauso. Da machen ja nur ein paar vielleicht damit etwas, was die nicht machen sollen und dadurch werden alle bestraft. Dann kriegst du statt ein Foto von deiner Familie oder wie auch immer, kriegst du eine Fotokopie, die nicht unbedingt gute Qualität ist und so weiter. Und da wir ja alle Menschen sind, Bedienstete, Inhaftierte, die Unschuldige da draußen und die Schuldige hier drin, ne? Überall ist alles möglich, deshalb finde ich oder finden wir hier auch, dass das völlig in Ordnung ist und das soll auch so sein, weil keiner kann garantieren, dass die Leute, die hier arbeiten oder in einem jedem anderen Knast auch, nicht bereit wären, sich bestechen zu lassen oder wie auch immer, oder vielleicht selbst in Gefahr sind, weil es gibt auch gefährliche Leute, die unter unterschiedliche Erpressungen und sowas, ne, draußen Familie und so weiter, wie auch immer, alles ist möglich. Aus den Gründen finde ich es schon okay. Jeder Mensch muss kontrolliert werden, der hier reinkommt, jedes Mal, das weißt du ja auch selber. Also warum nicht auch Bedienstete?
0: Aber hat euch das überrascht, als es rauskam, auch da in Euskirchen, dass es da so einen Skandal gab, dass eben Beamte sich da Vorteile verschafft haben und da Handel betrieben haben?
1: Nein. Also jetzt nicht spezifischer, ich meine jetzt nicht spezifisch diese Anstalt, ich kenne nicht mal, ich weiß nicht mal, wo das ist, aber es hat mich allgemein nicht überrascht, dass es sowas gibt und immer noch passiert und höchstwahrscheinlich oder wahrscheinlich auch überall immer noch der Fall ist.
0: Ja, Friedhelm, jetzt fragen wir mal dich als ehemaligen Psychologen, der langjährig im Knast gearbeitet hat und jetzt Ehrenamtler hier in dieser Gruppe ist. Was hältst du davon, dass die Beamten sich jetzt alle kontrollieren lassen müssen?
2: Für völligen Blödsinn. Ich habe von anderen gehört, dass das rein technisch gar nicht durchführbar ist. Ich bin mehr für gelegentliche Kontrollen und dann auch von ganz außen und nicht durch das System selber. Also dass zum Beispiel investigative Journalisten ab und zu mal das Recht haben, sich einsperren zu lassen und ein bisschen herumzuforschen.

0: Ihr hört den Knastfunk. Wir sprechen heute über Kontrollen. Und zwar ist es ja geplant, dass Beamte zukünftig kontrolliert werden sollen, wenn sie den Knast betreten. Das war ja, falls es einige wundert, die jetzt zuhören, bisher nicht so, dass Beamte standardmäßig kontrolliert werden. Mila, du hast ja schon gesagt, dich hat das überhaupt nicht überrascht, diese Nachricht, dass das jetzt so kommt und auch, dass es diese Skandale gab, dass Beamte sich in anderen Knästen in NRW Vorteile verschafft haben und Handel mit Inhaftierten betrieben haben. Jackie, wie sieht's denn bei dir aus? Warst du überrascht oder was hast du gedacht, als du dann gehört hast, Beamte werden jetzt in Zukunft oder sollen kontrolliert werden?
1: Also erstens war ich überrascht, natürlich, weil ich bin erste Mal in Haft, ich bin seit über 3 Jahren hier und ich habe das noch nie so mitbekommen, dass also Bedienstete mit Inhaftierten so Sachen unternehmen könnten. Und bei der Kontrolle, ja, es wird schwer sein, aber ob die das schaffen werden, ist auch eine Sache. Ich glaube nicht.
0: Wieso glaubst du nicht, dass sie das schaffen werden?
1: Weil es sind zu viele Mitarbeiter und das wird doppelte Arbeit. Ich glaube, die schaffen das nicht. Entweder machen die nur so eine Kontrollschleuse wie am Flughafen und das war's, mehr nicht.
2: Es ist ja auch ein Problem dann der Mehrfachrollen. Müssen selber sich selber kontrollieren und haben dann nochmals eine andere Rolle, als wenn sie unter Kollegen gemeinsame Arbeit machen.
0: Das heißt, was würdest du vorschlagen?
2: Mein Vorschlag von eben, dass eine externe Kontrolle aber auf einer klugen Ebene gemacht wird. Also nicht externe Polizisten, sondern dann externe Journalisten, also investigative Forscher.
0: Was hältst du denn davon, wenn man einfach eine externe Stelle schafft, die quasi kontrolliert sein? Also ich glaube jetzt nicht, dass Journalisten das unbedingt machen müssten, sondern eine externe Kontrollinstanz?
2: Bin ich einfach technisch überfragt, aber ich würde nicht dem Justizvollzugsbeauftragten weitere Aufgaben zuschieben.
0: Glaubst du denn, dass die Beamten das überhaupt damit sich machen lassen? Weil es ist ja, weiß ich nicht, die Beamten sind ja eher gewohnt, ich sag mal, zu kontrollieren und nicht kontrolliert zu werden.
2: Die Beamten werden ja zur Passivität erzogen, also für die ist das kein Problem, sich anzupassen.
0: Also glaubst du denn, Mila, also auch das, was Friedhelm gesagt hat, dass es schwierig umzusetzen ist oder auch wie würden Beamte das, würden die das mitmachen?
3: Ich glaube, dass das tatsächlich schwierig ist. Es ist so schon schwierig und allgemein ist es bekannt, dass ganz viele, dass Justiz oder ja, Justiz auch unterbesetzt ist, dass sowieso schon Beamtenmangel ist. Also jetzt noch zusätzliche Menschen einzustellen für sowas kann ich mir schwierig vorstellen. Ich finde es aber auch ganz wichtiger Schritt, weil es wird ja immer wieder, ich rede hier nicht nur von diesem Anstalt, sondern auch das, was in Öffentlichkeit ziemlich bekannt ist. Es wird immer wieder davon gesprochen, Kampf gegen Drogen oder andere gefährliche Gegenstände im Haft oder allgemein Kriminalität im Haft. Es wird immer davon gesprochen, aber der Fakt ist, nicht alles kommt von Inhaftierten oder von den Familien und Freunden und Post und per Besuchen und so. Es gibt auch andere Wege und das ist allgemein bekannt. Wie Jackie schon gesagt, ich persönlich habe das nie mitbekommen. Warum? Aber weil ich damit nichts zu tun habe. Wenn ich aber sowas wollen würde oder haben wollen würde oder machen wollen würde, dann findet man hier ganz leicht Wege durch Inhaftierte und Bedienstete für alles, was man sich vorstellen kann. Also, wie gesagt, ich bin da aber falsche Person, ne, die darüber mehr sagen könnte. Ich weiß aber, dass das der Fakt ist, dass sowas wirklich gibt. Wir sollen uns hier jetzt nicht anlügen. Und es wird immer wieder neue Regeln werden uns gestellt, ob das, wie schon erwähnt, per Postkontrolle beziehungsweise Postkopieren und andere Begrenzungen, wie wir etwas machen könnten. Aber damit ist das Problem nicht gelöst.
0: Noch eine Verständnisfrage, also wieso wird Post bei euch kopiert? Also welchen Sinn hat das?
3: Das ist ja so und das ist jetzt bei uns erst neulich, nicht mal eine Woche oder zwei, dass wir das hier haben. Aber ich weiß auch und es wird auch schon auch in Öffentlichkeit viel darüber gesprochen, in ganz vielen Anstalten ist das schon längst der Fall, weil offensichtlich, und das wusste ich auch nicht, ich musste irgendwann mal nachfragen, weil ich das absolut nicht verstehen könnte. Man kann ja auf Papier, ne, auf Blätter, Papier, Foto, was auch immer. Man kann da auch diese flüssige Droge irgendwie rein, also drauf, keine Ahnung, bringen, wie man das macht, keine Ahnung. Ja, genau. Und dann kriegst du Post und dann wird das geraucht und so weiter. Also man kann dadurch auch Droge ganz leicht. Aber wie schon gesagt, jetzt Post kopieren ist wirklich ein Doppel- und dreifach Arbeit. Dann brauchst du noch viel mehr, also noch eine Stelle vielleicht, Arbeitsstelle, da brauchst du ganz viel Papier und ganz viel, ne, da wird ja ganz viel, meiner Meinung, verschwendet. Wäre es nicht logischer? Da bin ich mir sicher, dass es gibt Geräte, die sowas kontrollieren können auf die schnelle Art und Weise. Ne? Und da, das will ich ja damit sagen, das ist schon schwierig, dieser Kampf dagegen ist schon schwierig. Und jetzt zusätzliche Kontrollen sind ja schwierig, aber notwendig.

0: Ein letztes Mal hallo aus dem Kölner Knast. Wir diskutieren heute über den Vorschlag von dem NRW-Justizminister, der eben gesagt hat, oder es war kein Vorschlag, besser gesagt war es der Vorstoß zu sagen, alle Beamten in allen Knästen müssen in Zukunft kontrolliert werden, um eben zu unterbinden, dass Beamte illegale Geschäfte betreiben, wie es zuletzt in zwei Anstalten passiert sein soll in NRW. Ja, der Tenor war hier so ein bisschen, dass es eigentlich notwendig ist zu kontrollieren, aber die Frage ist halt, wie lässt sich das denn überhaupt umsetzen? Ich persönlich denke mir auch, gerade zu Dienstbeginn, zu einer Frühschicht kommen, weiß was ich, 40, 50 Beamte auf einmal an. Die muss man natürlich auch dann alle auf einmal kontrollieren. Es gibt eh schon, wurde auch gesagt, sehr, sehr wenig Personal. Immer mal wieder erzählt ihr ja auch selber, habt ihr irgendwie keine Freizeitgruppen, kürzere Arbeitszeiten, weil die Beamten fehlen und ihr dann länger auf der Zelle seid, weil keiner da ist, der euch dann in dem Sinne betreuen kann. Und das wurde auch angemerkt, wäre es ja besser, wenn es jemand Externes kontrolliert, weil man ja sonst auch seine Kollegen kontrolliert und da in Rollenkonflikte kommen kann. Jetzt ist natürlich aber auch so ein bisschen die Frage, selbst wenn man jetzt anfängt zu kontrollieren, sei es jetzt regelmäßig oder stichprobenartig in unregelmäßigen Abständen, kann man dem Ganzen hier überhaupt Herr werden oder wird es vielleicht immer Möglichkeiten geben, hier irgendwie was reinzukriegen?
1: Ich glaube, es wird immer Möglichkeiten geben, so wie es immer Möglichkeiten geben wird, überall da draußen. Man hört ja immer wieder von kriminellen Aktivitäten irgendwelchen Polizisten, sei es in Deutschland, sei es in anderen Ländern, Politikern. Also in jeder Gesellschaft, in jedem Bereich dieses Gesellschafts gibt es alles und wird es auch immer geben. Das ist so, man kämpft ja gegen etwas, aber da kommt auch immer wieder neue Ideen, Menschen werden immer kreativer und so. Glaube ich, das wird auch immer so hier der Fall. Also ich sehe da nicht Möglichkeit, dass man dem komplett einen Stopp setzen kann.
2: Ja, ich bin auch dieser Meinung, das wird nie aufhören und nicht nur hier, auch in anderen Knästen. Man wird kreativer, man findet eine Lösung, man weiß Bescheid, wer wie wann kontrolliert wird und mit Drogen, Handys und so weiter wird es nie aufhören. Und es gibt immer Möglichkeiten.
3: Das stimmt, es gibt immer Möglichkeiten. Aber ich werde für die Beamten beten und hoffen, dass die Ausbildung einfach moralischer, also sich um ethische Prinzipien auch mehr in der Ausbildung kümmert.
0: Aber was glaubst du, also ist das System Knast nicht dann an sich schwierig? Weil an sich geht es ja nur noch um Kontrolle hier, Kontrolle da. Sei es jetzt Inhaftierte, sei es Beamte, sei es Besucher, sei es Anwälte.
3: Ja, so ist ja das System aufgebaut. Dann muss man das ganze System ad acta legen und in andere Möglichkeiten, Alternativen fördern. Aber das wird noch Jahrzehnte dauern, bis das soweit ist.
0: Ist denn das System deiner Meinung nach gescheitert?
3: Wir haben nichts Besseres. Ich wüsste jetzt nicht, wie in der Kürze der Zeit etwas aufgestellt werden kann, was hier unsere Gefängnissysteme ersetzt.
0: Ja, das ist auf jeden Fall auch ein Punkt. Es wird ja immer mal wieder über Alternativen zum Gefängnis diskutiert. Dafür fehlt uns jetzt aber hier auf jeden Fall die Zeit. Fest steht, also wir haben die Sendung ja an dem Tag aufgenommen, an dem der Justizminister das eben beschlossen hat, sodass in Zukunft die Beamten dann kontrolliert werden sollen. Wie genau das funktionieren wird, ist unklar. Wir bleiben auf jeden Fall an dem Thema dran und sagen jetzt heute vielen Dank fürs Zuhören. Tschüssi.
4: Tschüss.
1: Tschüss. Ich grüße meine Familie, Mami und Bruder und den Rest der Familie und speziell meinen Mann.
2: Ich grüße extra meine Nichte Geraldine. Ich liebe dich.
3: Ich grüße die Extraterrestrische.

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1: Ich bin Tanja Wagner. Nach dem Anschlag am Rande des Christopher Street Days in Berlin ist die Debatte um mögliche politische Konsequenzen in vollem Gang. Die CSU hat die Einführung elektronischer Fußfesseln für Gefährder ins Gespräch gebracht.
2: Mehr als 400 islamistische Gefährder hat das Bundeskriminalamt bundesweit ausgemacht. Die CSU würde diesen Personenkreis am liebsten per elektronischer Fußfessel überwachen. Die Chancen auf Zustimmung vom Koalitionspartner SPD stehen gut. CSU-Landesgruppenchef Hoffmann hält Fußfesseln jedenfalls für praktischer als Präventivhaft, denn diese, so sagt er, sei nur schwer umsetzbar. Sein Parteichef Söder will prüfen lassen, ob bei Gefährdern nicht grundsätzlich früher das Erwachsenenstrafrecht angewendet werden kann. Und er will ihnen den Führerschein entziehen. Thomas Bleskin, Nachrichtenredaktion.
1: Angesichts einer neuen Hitzewelle in Frankreich versucht die Feuerwehr mit allen Mitteln, die an der Atlantikküste wütenden Waldbrände in den Griff zu bekommen. Teilweise loderten die Brände wieder auf und weitere Campingplätze und Feriensiedlungen wurden evakuiert. Andernorts konnten Bewohner zurück in ihre Häuser. Viele andere europäische Länder, darunter auch Deutschland, schicken Unterstützung. In Spanien feiern die Einsatzkräfte mittlerweile erhebliche Erfolge. Es gebe Licht am Ende des Tunnels, sagte Ministerpräsident Pedro Sanchez. Der Fußball-Weltverband FIFA plant einen milliardenschweren Umbau. Investoren sollen bei den kommerziellen WM-Rechten einsteigen und der FIFA mehr als 4 Milliarden Dollar bringen. Organisiert werden die Turniere künftig über ein neues Unternehmen, an dem die FIFA die Mehrheit hält.
3: Der Europäische Fußballverband UEFA läuft jetzt schon gegen die Pläne Sturm. Er wirft der FIFA vor, den Fußball zur Handelsware zu machen und fragt, wer am Ende überhaupt von dem Milliardendeal profitiert. Die FIFA hält selbstverständlich dagegen. Sie verspricht, das zusätzliche Geld in den nächsten 4 Jahren weltweit in den Fußball zu investieren und vor allem kleinere Verbände zu stärken. Zoe Tassovali, Redaktion.
1: Beruf und Familie lassen sich nach einer Umfrage in Deutschland noch immer schwer miteinander vereinbaren. Besonders Frauen sind mit den gegebenen Bedingungen unzufrieden, hat eine Umfrage im Auftrag des Sozialverbands Deutschland ergeben. In Summe sehen 43% der Befragten in der aktuellen Situation ein Problem. Als Manko werden zum Beispiel fehlende Kita-Plätze und Betreuungsangebote für Schulkinder gesehen.
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4: Ja, es bleibt weiter heiß bei uns in NRW. Jetzt am Abend noch Werte über der 20-Grad-Marke. Morgen dann bis zu 35 und am Donnerstag sogar bis zu 38 Grad in der Spitze.
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4: Der Blick auf die Straßen mit diesen zwei Meldungen. Die A4 Köln Richtung Aachen, zwischen Köln-Klettenberg und dem Kreuz Köln-West 1 Kilometer 25 Minuten plus. Und die A31 Oberhausen-Gronau, zwischen Heeke und Gronau-Ochtrup 1 Kilometer. Hier braucht ihr eine Dreiviertelstunde länger. Haltet durch und kommt gut an.
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4: Und für euch habe ich gleich eine richtige Power-Nummer hier bei uns von den Jungs aus Düsseldorf, von den Toten Hosen. Die haben einen neuen Song rausgebracht, Nur nach vorn heißt er. Den hört ihr gleich direkt bei uns. Und vorher jetzt ein bisschen was Entspannteres von Kygo. Das ist Firestone. Vielleicht gar nicht so schlecht bei diesen warmen Temperaturen. Einzige Bewegung ist da zu den kalten Getränken in den Kühlschrank oder auch zur Wurstzange am Grill. Macht euch einen schönen Abend. Ich bin Finn Weiden. Hi zusammen.

0: Dienstagabend. Sag mal ehrlich, wie schön ist das bitte, sich einfach mal selbst was zu gönnen? Weiß nicht, keine Ahnung, neue Sneaker, ein richtig gutes Essen oder so eine fette Traumreise? Wir Deutschen, fand ich sehr interessant, kaufen uns selbst im Jahr wohl für rund 2000 Euro selbst Geschenke. Ja, sagt eine aktuelle Umfrage der FOM Hochschule. Besonders beliebt sind da Kleidung, gutes Essen und Reisen. Wir haben mal gefragt, wie es bei euch so mit Selbstgeschenken aussieht.
1: Also ich persönlich gebe immer was für die Kinder. Mein Mann ist auch so. Wir sind eher so, wir machen denen eine Freude.
2: Nicht wirklich.
3: Ach, wenn so Kleinigkeiten, aber meistens nur für die Kinder Sachen kaufen.
4: Ja, schenke ich mir. Ich gehe irgendwie shoppen und kaufe ich mir, ach, das konnte ich noch haben und dann mache ich das gerne auch.
0: So ist es. Am meisten gönnt sich übrigens die Generation Y, also die 29- bis 44-Jährigen. Viele verbinden Selbstgeschenke mit besonderen Erinnerungen oder auch Lebensereignissen, also zum Beispiel am Geburtstag, Karrieresprung oder anderen wichtigen Momenten. Menschen kaufen sich damit quasi Sachen, die sie dann immer wieder an diese schöne Zeit zurückerinnern. So, ich schenke mir jetzt selbst einen Song. Wofür der ist, da muss ich noch überlegen. Müsste jetzt auch durch. Ist aber eine tolle Nummer. Passt gut in diesen Abend. Robbie Williams mit Angels. Ich bin Finn Weiden. Schönen Abend.

0: Das Wetter.
1: Ja, es geht genauso weiter wie heute die nächsten Tage. Jetzt am Abend noch Werte über der 20-Grad-Marke. Morgen dann bis zu 35 Grad und am Donnerstag sogar bis zu 38 Grad in der Spitze.
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1: Und das ist noch los auf den Straßen. Die A4 Köln Richtung Aachen. Zwischen Köln-Klettenberg und dem Kreuz Köln-West 1 Kilometer 30 Minuten Zeitverlust. Und die A40 Essen-Duisburg zwischen Essen-Zentrum und Essen-Frohnhausen. Dichter Verkehr, hier seid ihr aber in guten 5 Minuten wieder durch.
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1: Macht euch einen schönen Dienstagabend mit uns. Ich bin Finn Weiden und das ist jetzt Musik von Shakira. Die, die. Tag zusammen.

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0: So, wie ist das bei euch mit der Regelung? Kein Bier vor 4? Gilt das bei euch auch? Ja? Wie sieht's denn mit Kaffee aus? Da sagen ja viele, sie können abends keinen Kaffee mehr trinken. Dann vielleicht irgendwie kein Kaffee nach 4. Ja. Obwohl ich sage ja im Moment, wo es so heiß draußen ist, ob ich jetzt wegen dem Kaffee nicht schlafen kann oder ob ich wegen der Temperatur nicht schlafen kann. Ja. Muss man selbst wissen. Heute ist übrigens Tag des Kaffeesatzes. Jetzt haben wir die Überleitung wieder. Es gibt ja Menschen, die können darin die Zukunft lesen, sagt man. Comedian Hannes Höfer, der hat da so seine Erfahrungen gemacht.
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2: Seid ihr spirituell? Also meine Oma kann zum Beispiel Kaffeesatz lesen. Ne? Immer wenn so ein Schmock ohne in der Tasse bleibt, dann guckt sie rein und weiß sofort, ah, die ist dreckig. Oder Sternzeichen. Jeder kennt ja seins. Aber Aszendenten? Ne, klingt wie ein Job an der Uni. Was ist mit Energiekristalle? Weißt du, reibst dir so mit so einem Rosenquarz über deinen Meniskus und zack, Marathon unter 4 Stunden. Also ich glaub dran. Meine Freundin ist mal ins Schweigekloster gegangen, um auf Alpakas zu reiten. Geht aber auch ausgefallener. Es gibt auch Kräuterkunde mit Magie. Das kenne ich. Die machen ja auch so Brühwürfel. Du kannst dir auch die Karten legen lassen, musst halt nur für ins Casino gehen. Und im Endeffekt geht's nur um Glauben bei der Sache. Globuli für die Seele. Und wenn's hilft, dann machen. Lasst euch nur nicht abziehen. Ein Medium, das mit eurem Haustier redet, für 450 Euro, dann hat Mauzi hoffentlich was Wichtiges zu erzählen. Oder Sprays, die eure Liebesenergie entfachen. Die sollten wenigstens gut riechen. Und immer dran denken, wenn der Merkur rückläufig ist und die Venus durch dein Sternzeichen wandert, dann ist vielleicht bei Lidl die Milch im Angebot. Oder so.
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1: Ich bin Uli Reitinger. Nach dem Terroranschlag am Rande des Berliner Christopher Street Days gibt es neue Hinweise auf das Motiv des Täters. Auf seinem Handy haben Ermittler ein Bekennervideo gefunden. Das haben die Bundesanwaltschaft und Innenminister Dobrindt bestätigt.
2: Auf dem Video ist ein vermummter Mann zu sehen, der Arabisch spricht. Er schwört der Terrororganisation IS die Treue. Auf dem Handy haben die Ermittler weiteres Material entdeckt. Was genau, sagen sie nicht. Nur, dass diese Dateien jetzt ausgewertet werden. Laut Bundesinnenminister Dobrindt spricht vieles dafür, dass die Aufnahmen und die Dateien tatsächlich vom mutmaßlichen Täter stammen. Parallel wird weiter über schärfere Maßnahmen gegen islamistische Gefährder diskutiert. Besonders oft fällt dabei das Stichwort elektronische Fußfessel. Zoe Tessovali, Nachrichtenredaktion.
1: Frankreich wird von einer neuen Hitzewelle getroffen. Die Feuerwehr versucht mit allen Mitteln, die an der Atlantikküste wütenden Waldbrände in den Griff zu bekommen. Teilweise lodern Brände wieder auf, weitere Campingplätze und Feriensiedlungen wurden evakuiert. Viele europäische Länder, darunter auch Deutschland, schicken Unterstützung. In Spanien feiern die Einsatzkräfte mittlerweile erhebliche Erfolge. Es gebe Licht am Ende des Tunnels, sagte Ministerpräsident Pedro Sanchez. Im Weißen Haus hat es heute gleich mehrere wichtige Treffen gegeben. US-Präsident Donald Trump empfing erst den ukrainischen Präsidenten Selenskyj und anschließend Israels Ministerpräsident Netanyahu.
3: Selenskyj war der Erste bei Trump unter Ausschluss von Presse und Öffentlichkeit. Es ging um Stärkung der ukrainischen Luftabwehr und dabei konkret um Patriot-Abfangraketen. Auch sollen die festgefahrenen Verhandlungen über ein Kriegsende wieder in Gang gebracht werden. Auch mit Netanyahu ging es um Krieg, den Iran-Krieg. Angeblich wollte Netanyahu neue Geheimdienstinformationen vorlegen, die belegen, dass der Iran weiterhin militärisch aufrüstet. Israel will, dass die USA im Iran-Krieg bei der Stange bleiben. Trump bevorzugt eine Vereinbarung. Aus den USA, Tina Eck.
1: Der Fußballweltverband FIFA will einen Teil der kommerziellen Rechte an seinen Turnieren an Investoren verkaufen und damit mehr als 4 Milliarden Dollar erlösen. Auch künftige WM-Turniere sollen dann unter dem Dach eines neuen Unternehmens organisiert werden, dessen Mehrheitseigentümer der Weltverband wäre. Der Deal könnte Berichten zufolge den Druck erhöhen, mehr WM-Teilnehmer zuzulassen und die WM häufiger als bisher auszutragen. Das waren die Nachrichten mit Uli Reitinger.
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4: Ja, es bleibt weiter heiß bei uns in NRW. Heute ja noch am Abend Temperaturen um die 28 Grad in den nächsten Stunden. Morgen dann 35 Grad in der Spitze. Und am Donnerstag legen wir nochmal einen drauf, dann sogar bis zu 38 Grad. Fröhliche Schwitzen.
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4: Mit dem Hinweis von der A4 Köln Richtung Aachen, zwischen dem Kreuz Köln West und Frechen Nord. Hier steht ein brennendes Fahrzeug auf dem Standstreifen. Aktuell sind auch Rettungs- und Einsatzkräfte vor Ort, es staut sich aber zurück. 2 Kilometer, ihr braucht circa eine Stunde länger. Haltet durch und kommt gut an.
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4: Und wir gehen es ganz entspannt an. An diesem Dienstagabend, Finn Weiden ist hier. Hi zusammen. Wir machen uns einen schönen Abend zusammen bei diesen Temperaturen. Ich drücke euch die Daumen, dass ihr jetzt nicht in einer Dachgeschosswohnung übernachten müsst. Ja, könnte ganz schön heiß werden. Aber wir sind bei euch, auch wenn ihr nicht schlafen könnt. Mit den besten Hits. Hier ist Michael Jackson.

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0: NRW oder auch in euer Freibad des Vertrauens. Unser Kollege Robert Jans, der hat für uns mal ganz früh morgens hinter die Kulissen in einem Freibad geschaut.
1: 20 nach 6 haben wir, neben mir steht Schwimmmeisterin Kerstin und wir schließen jetzt einfach mal das Tor auf. Zack, rein geht's.
2: Kasse aufmachen, damit die Leute alle rein können, Türen aufschließen, Chlor messen, damit die Leute überhaupt ins Wasser dürfen.
1: Und dann wurde erstmal die ganze Technik gecheckt. Ich versuch's mal zu beschreiben, jetzt, wir sind in so einem Technikraum und jetzt geht's ja auch noch runter und das sieht wirklich aus, als würde jetzt da noch unten wie so eine Art Maschinenraum sein. Es wird auch immer lauter. Was ist da genau?
3: Das sind noch 3 Umwälzpumpen. Das Wasser von da aus quasi ins Becken befördern.
1: Außerdem natürlich ganz wichtig, Wassertemperatur checken. 26,2. Und das um noch nicht mal 7 Uhr. Und dann, wir kennen den Geruch alle, Chlor. Es gibt diesen Mythos, wenn das Wasser so krass nach Chlor riecht, dass dann viel reingepinkelt wird. Ist das
3: richtig,
1: so?
3: Das sind die Chlormine, ja, genau.
1: Da war natürlich alles top. Übrigens genauso wie der blaue Beckenboden.
3: Also wir haben diesen Beckenbodensauger, der regelmäßig im Wasser ist und eigentlich regelmäßig die Bahnen abfährt.
1: Dann wurde hier noch so ein bisschen gerödelt und dann waren wir eigentlich ready. Guck mal kurz auf die Uhr. Guten Morgen, 7 Uhr, du bist die Erste heute, Respekt.
4: Ja, ich wohne hier gegenüber, hat man auch keine Ausrede mehr. Muss man schnell schwimmen gehen morgens bei der Arbeit. Das tut richtig gut.
1: Und dann wurde es wirklich Stunde für Stunde voller.
5: Also Schwimmen ist für mich das mein Kardiosport. Dann komme ich erstmal ausgepowert in den Tag und habe eine Sporteinheit gemacht.
1: Und während die Kerstin hier alles im Blick behält, haben die anderen eine gute Zeit.
6: Nette Atmosphäre, das Wasser ist toll, bisschen entspannen und ein bisschen die Seele baumeln lassen.
7: Ja!
8: Mal in die Sonne, mal in den Schatten, ist es quasi perfekt.
1: So, und da haben wir auch schon Mittag bei dir, naht jetzt auch der Feierabend. Wie geht's dann für dich noch weiter auf den letzten Metern? Gleich kommt wahrscheinlich wie nochmal so eine Übergabe, ne?
3: Genau, wir machen gleich einfach eine Übergabe und dann übernimmt der Kollege von mir.
1: Also, Kerstin hat gleich Feierabend. Vorher springe ich natürlich auch noch rein. Natürlich vom Beckenrand. Kleiner Scherz.
0: Muss man aber, glaube ich, auch der Typ für sein, ne? Morgens um 7 Uhr schon ins Freibad gehen. Ich setze es mal auf die Liste der guten Vorsätze für 2027. Kommt ja wieder ein Sommer. Macht euch einen schönen Abend mit uns. Das sind die Sugar Babes mit Push the Button.
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0: Das Wetter.
1: Ja, es bleibt weiter heiß bei uns in NRW. Jetzt am Abend noch Werte über der 20-Grad-Marke. Morgen dann bis zu 35 und am Donnerstag sogar bis zu 38 Grad in der Spitze.
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1: Mit drei Meldungen. Die A4 Köln Richtung Aachen. Zwischen Köln-Klettenberg und Frechen-Nord. 2 Kilometer, 20 Minuten plus. A31 Oberhausen-Gronau. Zwischen Heeg und Gronau-Ochtrup. Hier dichter Verkehr 5 Minuten plus. Und die A565 Bonn Richtung Meckenheim, zwischen dem Kreuz Bonn-Nord und Bonn-Endenich. 1 Kilometer, hier braucht ihr gute 10 Minuten länger.
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1: Ich habe gerade mal überlegt, Michael Jackson nennt man ja den King of Pop. Wie nennen wir dann eigentlich Taylor Swift? Queen of Pop. Oh, klingt gar nicht so schlecht. Machen wir einfach jetzt heute Abend. Hier ist die Queen of Pop für euch, Taylor Swift mit Opalite. Ich bin Finn Weiden. Hi. 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

0: lassen diesen schönen Sommertag langsam ausklingen. Macht euch einen schönen Dienstagabend mit uns.
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0: Ja, Sommer hier bei uns in NRW heißt ab an den See. Und davon haben wir ja wirklich einige, die sich perfekt für eine Abkühlung eignen. Wir testen die ganze Zeit schon die besten Badeseen in Nordrhein-Westfalen. Und heute geht's an den Ternscher See. Kollegin Kimberly Klages hat die mal für euch ausgecheckt.
2: Also wenn man reinkommt, dann ist hier direkt eine riesengroße Liegewiese, auf der man sich sonnen kann und entspannen kann. Direkt mit Blick auf den Ternscher See. Wirklich super schön und echt einfach auch richtig ruhig. Also total entspannt. Also im See sind gerade ganz viele Kinder, die zum Beispiel auf dem Wasserkletterpark klettern. Dann gibt es auch ein Sprungbrett direkt ins Wasser, wo man reinspringen kann. Also hier gibt es auf jeden Fall eine Menge Angebote für die Kids.
3: Wir waren klettern und sind dann gleich gerade noch mal gesprungen.
2: Und wie ist es?
3: Cool. Ich fand's auch cool. Also da auf dem Parcours, da kann man so springen und klettern und so.
2: So, für mich geht's jetzt auch direkt mal ins Wasser. Mal schauen, wie warm das ist. Auf jeden Fall glasklares Wasser. Man hat einen super schönen Sand als Einstieg. Also hier liegen keine Steine auf dem Boden. Man kann auch bis zum Boden runter gucken. Da hinten, da sehe ich sogar ein paar Fische hier rumschwimmen. Nach der Abkühlung würde ich sagen, gibt es erstmal eine Stärkung für mich. Ich habe nämlich ein bisschen Hunger. Ich probiere jetzt die NRW-Fritten aus. Das sind Knoblauchpommes mit Sour Cream, Guacamole und Tomaten. Passend in den Farben von NRW. Also knusprig sind sie auf jeden Fall. Jetzt probiere ich es noch mit Guacamole und Sour Cream. Richtig lecker, weil es auch richtig frisch ist und dann auch noch mit direktem Seeblick. Also da kann man sich es schmecken lassen. Wirklich ein traumhafter Tag, den man hier verbringen kann am Ternscher See. Super tolles Wasser, ganz viele Möglichkeiten für Groß und Klein Spaß zu haben, sich aber auch zu entspannen. Also einfach toll.
0: Also klares Wasser habe ich rausgehört und NRW-Fritten. Hast mich überzeugt, Kimberly. Wir waren für euch am Ternscher See.

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1: Ich bin Uli Reitinger. Nach dem Terroranschlag am Rande des Christopher Street Days in Berlin hat die Polizei auf dem Handy des Attentäters Abdul B. ein Bekennervideo gefunden. In dem Video sei zu sehen, wie eine vermummte Person, vermutlich eben der Tatverdächtige, einen Treueschwur auf die Terrororganisation Islamischer Staat leiste, heißt es von der Bundesanwaltschaft. Der mutmaßliche Täter wurde zuvor vom LKA eng observiert. Er soll sich unauffällig verhalten haben. Während die Einsatzkräfte in Spanien bei den Waldbränden erste Erfolge melden, bleibt die Lage in Frankreich angespannt. In Bordeaux mussten erneut tausende Menschen in Sicherheit gebracht werden. Und Experten warnen jetzt schon vor weiteren Waldbränden im August.
2: In Frankreich westlich von Bordeaux bleibt die Lage tatsächlich weiter angespannt. Mit der Hitze und der Trockenheit sind heute etliche Feuer wieder neu aufgeflammt. Die Einsatzkräfte kämpfen nun auf Hochtouren dagegen, dass sie keine neuen Flächen fressen. Bisher ist das ganz gut gelungen. Sicherheitshalber mussten auch einige Campingplätze und Touristenunterkünfte geräumt werden. Etwa 4000 Menschen sind davon betroffen. Aus Lesch, Racha Sommer.
1: Die Pilotengewerkschaft Vereinigung Cockpit hat ihren jährlichen Flughafencheck veröffentlicht. Das Ergebnis: Der Flughafen München ist wieder der sicherste in Deutschland. Dafür wurde in der bayerischen Landeshauptstadt auch einiges getan.
3: Mit dauerhaft beleuchteten Zufahrten an Start- und Landebahnen hat der Münchner Flughafen die Piloten überzeugt und damit den Flughafen Leipzig auf Platz 2 verdrängt. Die dauerhafte Beleuchtung sei ein wichtiges Mittel, um Zusammenstöße zu vermeiden. Viele Flughäfen würden da aber aus Kostengründen drauf verzichten. Insgesamt seien aber alle Flughäfen in Deutschland sicher genug für den Passagierbetrieb. Den letzten Platz in der Auswertung der Pilotengewerkschaft belegt der Flughafen Rostock-Lage. Die Piloten kritisieren, dass sie hier nicht zu Sicherheitsbesprechungen eingeladen werden. Fiona Reinhardt, Nachrichtenredaktion.
1: Angesichts der schwachen Konjunktur in Deutschland steigt die Zahl der Unternehmen, die ihr Angebot an Ausbildungsplätzen verringern. Zugleich fällt es Betrieben häufig schwer, die vorhandenen Lehrstellen mit passenden Bewerbern zu besetzen. Das sind wesentliche Ergebnisse der jüngsten DIHK-Ausbildungsumfrage, an der sich rund 14.000 Unternehmen beteiligt haben. Fast jedes dritte Unternehmen reduziert demnach das Ausbildungsangebot. Das waren die Nachrichten mit Uli Reitinger.
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4: Ja, es geht genauso weiter wie heute die nächsten Tage. Jetzt am Abend noch Werte über der 20-Grad-Marke. Morgen dann bis zu 35 Grad und am Donnerstag sogar bis zu 38 Grad in der Spitze.
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4: Mit dem Blick auf die Straßen, und das geht ganz schnell, uns ist nichts gemeldet. Ihr habt freie Fahrt, kommt alle gut und sicher an euer Ziel.
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4: Und das um kurz nach 11 mit mir, Finn Weiden. Hi zusammen, schön, dass ihr mit dabei seid. Ja, ich habe richtig tolle Songs für euch, passen auch sehr gut in diese Nacht. Der hier vor allem könnte auf so einer Nightwife-Playlist drauf sein. Das ist Teddy Swims, Mr. Know It All. Tag zusammen.

Das ist einfach eine Mega-Nummer, oder? Kenny Loggins mit Foodlos hier bei uns. Gleich haben wir es 11:15. Schön, dass ihr mit dabei seid an diesem Dienstagabend. Und wir sind in diesem Herbst wieder

0: Jeans mit Stolz, obwohl heute ist es eine Muffin-Lakritzhose. Hier vorne der Mann mit dem blauen Oberteil, du kennst hier aber die Muffin-Jeans, ne? Oder gar nicht, bist du gar nicht. Hier, die Muffin-Jeans, wenn der Teig oben so übers Pünktchen. Hältst du dir gerade die Augen zu? Geil, bei der Frau daneben ist gerade die Brille beschlagen. Das ist die Muffin-Jeans, verstehst du? Hast du auch? Ja, geil, er so, hä, nee, noch nie gesehen. Ich dachte, das gehört so, dass ich den Kleinen beim Pipi machen nicht sehen kann. Hinten haben das auch viele, ja, Love Handles oder wie ich immer sage, Griffe zum Wegschmeißen. Das ist die Muffin-Jeans, ja. Nein, ich trage auch keine Spanx, das würde ich nicht, kennst du Spanx, ne? Spanx, diese Schlankmachunterwäsche, diese Gummiteile. Wenn du einen Furz lässt, hast du auf den Rücken Blasen.
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0: Das Wetter.
1: Ja, es bleibt weiter heiß bei uns in NRW. Jetzt am Abend noch Werte über der 20-Grad-Marke. Morgen dann bis zu 35 und am Donnerstag sogar bis zu 38 Grad in der Spitze.
0: NRW Verkehr.
1: Keine Meldungen um kurz nach 11:30. Ihr habt freie Fahrt. Kommt alle gut und sicher an euer Ziel.
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1: Was sind das wieder für Temperaturen? Aktuell morgen 35 Grad und am Donnerstag bis zu 38 Grad in der Spitze bei uns in NRW. Kaum aushaltbar, wirklich. Vor allem, wenn man schön auf der Autofahrt dann noch hinten mit dem T-Shirt schön festklebt am Sitz. Kennt ihr das? Ja, Klassiker. Muss doch nicht sein, oder? Na gut, können wir nichts ändern diese Woche. Wir haben ein paar Tipps für euch gesammelt oder habt ihr uns erzählt, wie ihr am besten bei diesen, ja, warmen Temperaturen euch abkühlt. Hört ihr gleich in einer Viertelstunde hier bei uns. Jetzt für euch Musik von Tate McRae. Das ist She's All I Wanna Be und ich bin Finn Weiden. Dann haben wir doch alles gesagt für diesen Abend. Tag!

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0: So, ich sag's euch. Einige Leute, die jetzt gerade mit am Radio mit dabei sind, können bestimmt nicht schlafen, wegen diesen warmen Temperaturen draußen. Ja, der Klassiker, ne? Die Dachgeschosswohnung musste ich auch selbst 2 Jahre lang miterleben. Es ist nicht schön. Wenn die Sonne da so reinknallt, tagsüber ist es nicht schön. Und natürlich dann auch nachts bei diesen Temperaturen, wenn sich die ganze Wärme oben im Haus ansammelt. Ja, wir sind bei euch auf jeden Fall. Jetzt im Sommer. Boah, morgen wieder Temperaturen, ich habe es gerade nochmal gesehen, bis zu 35 Grad und dann am Donnerstag bis zu 38 Grad. Wir spielen wirklich das große Schwitzroulette hier aktuell, sowohl auf dem Weg ins Büro, im Auto und jetzt dann auch immer wieder auf dem Weg in den Feierabend zurück. Aber es muss doch nicht sein, oder? Habt ihr Tipps, wie geht ihr damit um und fühlt ihr euch für solche Temperaturen eigentlich vorbereitet?
1: Ich versuche morgen so früh wie möglich zu lüften, danach Fenster zu, Rollladen runter, Vorhänge zu und wirklich versuchen, so lange wie möglich kühle Umgebung in.
2: Wir haben uns vorgenommen, wir gehen schwimmen und ja, vielleicht gehen wir ins Bauhaus, holen uns einen schönen Pool.
3: Tuch nehmen oder einen feuchten Lappen nehmen, ins Zinnig packen oder aber mal die Füße damit frisch machen.
4: Einfach nachts über immer Fenster auf und dann am Morgen alles zu, alles dunkel machen und ansonsten ganz viel trinken und einfach aufs Beste hoffen.
5: Wenn du Wasser trinkst, bist du safe, glaube ich. Und nicht an die Sonne unbedingt um zwischen 12 und 14 Uhr.
6: Ich mag Wärme, ich hasse Hitze. Ich fühle mich nicht vorbereitet. Ich habe einen Ventilator, aber ich fühle mich nicht gut dabei.
0: Ja, okay. Dann werden es harte Tage, ich glaube, für uns alle. Also Ventilator an, viel trinken. Ich hoffe, dass ihr alle wenigstens im Büro mit Klimaanlage versorgt seid. Und ja, Grüße gehen, wie gesagt, raus an alle, die jetzt in einer Dachgeschosswohnung schlafen müssen. Ihr und natürlich alle, die auch bei diesen Temperaturen arbeiten müssen. Seid die wahren Helden heute Nacht. Kommt gut durch diese Nacht, jetzt mit Musik von Michael Schulte. Das ist 5 a.m.

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1: Ich bin Uli Reitinger. Nach dem Anschlag am Rande des Christopher Street Days in Berlin ist die Debatte um mögliche politische Konsequenzen in vollem Gange. Die CSU hat die Einführung elektronischer Fußfesseln für Gefährder ins Gespräch gebracht.
2: Mehr als 400 islamistische Gefährder hat das Bundeskriminalamt bundesweit ausgemacht. Die CSU würde diesen Personenkreis am liebsten per elektronischer Fußfessel überwachen. Die Chancen auf Zustimmung vom Koalitionspartner SPD stehen gut. CSU-Landesgruppenchef Hoffmann hält Fußfesseln jedenfalls für praktischer als Präventivhaft, denn diese, so sagt er, sei nur schwer umsetzbar. Sein Parteichef Söder will prüfen lassen, ob bei Gefährdern nicht grundsätzlich früher das Erwachsenenstrafrecht angewendet werden kann. Und er will ihnen den Führerschein entziehen. Thomas Bleskin, Nachrichtenredaktion.
1: Angesichts einer neuen Hitzewelle in Frankreich versucht die Feuerwehr mit allen Mitteln, die an der Atlantikküste wütenden Waldbrände in den Griff zu bekommen. Während der größere der beiden Brände bei Bordeaux punktuell wieder aufloderte und zur Evakuierung tausender weiterer Touristen führte, bekam die Feuerwehr den flächenmäßig kleineren Brand südwestlich von Bordeaux unter Kontrolle. Dort konnten 15.000 Evakuierte zurück in ihre Häuser. Die Organisatoren vom Jugendwort des Jahres haben die 10 Begriffe verkündet, aus denen junge Menschen ihre 3 Favoriten auswählen können. Bis zum 20. August haben sie dafür Zeit.
3: Eltern und Lehrer dürften den ein oder anderen Begriff schon mal gehört haben. Die Zahlenfolge 6-7 passt eigentlich immer, inklusive der abwägenden Handbewegung. Wer Crash-Out geht, verliert komplett die Fassung. Und wenn etwas Peak ist, ist es der absolute Höhepunkt. Junge Menschen entschuldigen sich heute auch schon mal mit dem Begriff Schere und finden Dinge super. Auch die virale Songzeile Du bist gut genug zählt zu den Kandidaten. Wenn etwas mehr als gut genug, sondern richtig stabil ist, dann ist es in der Jugendsprache gute Käse. Thomas Bremser, Nachrichtenredaktion.
1: Der Fußball-Weltverband FIFA will einen Teil der kommerziellen Rechte an seinen Turnieren an Investoren verkaufen und damit mehr als 4 Milliarden Dollar erlösen. Auch künftige WM-Turniere sollen dann unter dem Dach eines neuen Unternehmens organisiert werden, dessen Mehrheitseigentümer der Weltverband wäre. Ein solcher Deal könnte den Druck erhöhen, das Teilnehmerfeld einer WM weiter auszubauen oder die WM häufiger als bisher auszutragen.
0: Radio Köln mit dem aktuellsten Wetter für Köln.
4: Trocken und klar kommen wir durch diese Nacht. 14 bis 19 Grad, der Keller hilft oder die Klimaanlage natürlich. Morgen geben wir da nochmal so richtig Gas bei 33 bis 36 Grad. Es bleibt trocken, Regen ist nach wie vor kein Thema.
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5: A44 Dortmund-Kassel zwischen Erwitte, Anröchte und Gesäcke, 1 Kilometer Stau, 5 Minuten Zeitverlust. Und A57 Krefeld-Köln. Zwischen Dormagen und Köln-Worringen 1 Kilometer stockender Verkehr. Wir wünschen allen unterwegs gute Fahrt.
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4: Puh, so langsam wird's etwas angenehmer mit den Temperaturen. Kommt gut durch diese Nacht, Claudia Lewis hier. Hallo zusammen.

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0: Justin Bieber ist das für eure Nacht. Tja, mit lecker Bierchen am Bahnsteig, das war's dann ja jetzt auch. Ihr habt es ja mitbekommen, die Deutsche Bahn will künftig an allen Bahnhöfen ein Alkoholverbot durchsetzen. Wie finden wir das denn? Also er hier hat auf jeden Fall eine klare Meinung dazu.
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4: Genug ist genug, hat letzte Woche hier Bahnchefin Evelyn Palla gesagt. Und da habe ich gesagt, jawohl, richtig so, Evelyn. So geht's ja auch nicht weiter. Diese ganzen Verspätungen bei der Bahn, ausgefallene Klimaanlage bei 35 Grad, keine Pommes mehr im Bordrestaurant. Da wird's doch höchste Eisenbahn, dass mal einer auf den Tisch schaut und die Probleme angeht. Ich war richtig glücklich, als ich das gelesen habe. Und dann habe ich den Fehler gemacht und weitergelesen. Ja, von diesem Mist redet die Oberschaffnerin gar nicht. Sie meint mit, genug ist genug, das Saufen am Bahnhof. Alkoholverbot auf allen deutschen Bahnhöfen. Wie, was, jetzt auch in Dortmund?

0: von der Passagierliste streichen. Ja, Gisa, auch du.
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1: Sternenklar, der Himmel heute Nacht. Eigentlich müsste man draußen schlafen im Zelt. 14 bis 19 Grad sind es draußen. Morgen wird es dann richtig knackig warm. 33 bis 36 Grad. Zum Wochenende hin werden die Temperaturen dann wieder ein bisschen erträglicher.
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2: Hier die aktuelle Verkehrslage. A33 Bielefeld-Brilon zwischen Paderborn-Sennelager und Paderborn-Mönkeloh. 1 Kilometer Stau, 14 Minuten Zeitverlust. Weiterhin auf der A57 Krefeld-Köln zwischen Dormagen und Köln-Worringen. 1 Kilometer stockender Verkehr. Und zusätzlich auf der A445 Hamm-Arnsberg zwischen Kreuzwerl und Neheim. 1 Kilometer zähfließender Verkehr. Wir wünschen allen unterwegs gute Fahrt.
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1: Claudia Löhr ist hier, hallo. Kommt gut durch diese Nacht. Und hier ist der offizielle Herzschmerz-Soundtrack von Elmo. Freunde vom Bergdoktor wissen, was ich meine. Here's Take That für euch in Patience.

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0: Olivia Dean. Hat ein Stimmchen, die Frau. So easy to fall in love. Ja, was haben wir heute? Bis zu 36 Grad, übermorgen dann irgendwie noch heißer. Also wer irgendwie kann, der plant natürlich so ein bisschen was Kühles und Nasses um sich herum zu haben in den nächsten Tagen. Und damit ihr die besten Spots für die heißen Tage in NRW kennt, testen wir für euch ja in dieser Woche Badeseen. Kim Klages hat am Ternscher See in Selm vielleicht euer perfektes Badeseematch gefunden.
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1: Wo treffen wir uns?
3: Wir sind heute am Ternscher See in Selm.
1: Muss ich was bezahlen?
4: Also tatsächlich ist es so, dass wir fürs Parken 3 Euro nehmen, egal wie lange jemand bei uns ist. Erwachsene ab 15 zahlen 6 Euro und Kinder von 5 bis 15 zahlen 3 Euro.
1: Was können wir da machen?
5: Also man kann Aquaclimben gehen auf dem Klettergerüst oder Stand-Up-Paddeln auf dem See.
6: Schwimmen und sich erholen.
7: Ein Angelverein ist schräg gegenüber. Ja, und ansonsten kann man super joggen gehen und im Wald was machen.
1: Kann ich meine Kids mitbringen?
6: Also ich denke schon, ich habe Kinder. Meine Kinder sind jetzt groß, aber wenn ich das sehe, die haben hier einen Wasserpark, ne, einen Spielplatz.
5: Der See ist schon groß, aber trotzdem relativ übersichtlich. Also man hat einen relativ guten Blick auf Kinder. Und unten am See ist auch so ein Sprungbrett und das ist relativ nah am Rand. Also ich glaube, das ist schon gut für Kinder.
8: Und es gibt auch extra so einen kleinen Nichtschwimmerbereich, wo es halt nicht ganz so tief ist, wo Kinder halt auch gut schwimmen können. Das ist so mit Bojen so abgezäunt.
1: Treffen wir uns zum Essen oder nur für Drinks?
5: Wir treffen uns zu Essen und Drinks und Küchenchef Daniel weiß, was am besten geht.
9: Also Pommes natürlich, Currywurst-Pommes, gar keine Frage. Fritten NRW geht bei uns auch gut. Das ist die mit Sour Cream, mit Tomatenwürfel und mit Guacamole. Frische Cocktails, Limoncello-Spritz, Wildberry-Lele, Aperol und so weiter. Ein frisch gezapftes Weizen, helles, ein Radler direkt vom Fass oder auch ein Pilz natürlich. Ja, und dabei ein Blick auf den See. Ich würde sagen, besser geht's nicht, oder?
1: Können wir da chillen?
3: Kann man, wenn es nicht zu voll ist, perfekt. Ist es zu voll, ist es etwas lauter, aber ansonsten ist das echt toll hier.
6: Ja, ich denke mal, das ist eine Oase im Ruhrgebiet und das hat man selten. Und hier der Ternscher See, wenn man sich das anguckt, das ist eine kleine, eingeschworene Gemeinschaft.
1: Ist es ein Match?
5: Also ich würde sagen, schon Match. Im Sommer bin ich ja auch sehr oft mit Freunden, das ist schon cool hier.
10: Ein Match. Wir kommen regelmäßig hin, wir finden es immer toll.
3: Perfekt Match.
11: Ich sage immer perfekt. Was Besseres gibt es nicht.
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1: Ich bin Uli Reitinger. Nach dem Terroranschlag am Rande des Berliner Christopher Street Days gibt es neue Hinweise auf das Motiv des mutmaßlichen Täters. Auf seinem Handy haben Ermittler ein Bekennervideo gefunden. Das haben die Bundesanwaltschaft und Innenminister Dobrindt bestätigt.
2: Auf dem Video ist ein vermummter Mann zu sehen, der Arabisch spricht. Er schwört der Terrororganisation IS die Treue. Auf dem Handy haben die Ermittler weiteres Material entdeckt. Was genau, sagen sie nicht, nur dass diese Dateien jetzt ausgewertet werden. Parallel wird weiter über schärfere Maßnahmen gegen islamistische Gefährder diskutiert. Besonders oft fällt dabei das Stichwort elektronische Fußfessel. Zoe Tessovali, Nachrichtenredaktion.
1: Frankreich wird von einer neuen Hitzewelle getroffen. Die Feuerwehr versucht mit allen Mitteln, die an der Atlantikküste wütenden Waldbrände in den Griff zu bekommen. Teilweise lodern Brände wieder auf, weitere Campingplätze und Feriensiedlungen wurden evakuiert.
3: Hitze, Trockenheit und Wind kommen heute auf Westfrankreich zu und machen den Einsatzkräften Sorgen. Sie fürchten, dass auf schon verbrannten Flächen heute wieder etliche Feuer ausbrechen könnten. Zahlreiche Stellen im Wald wurden daher gerodet, um den Flammen keinen neuen Fraß liefern zu können. Einige andere können dennoch aufatmen. In 3 Kommunen dürfen evakuierte Anwohner nach Hause. Voraussetzung ist aber, dass sie eine Notfalltasche und ihr Handy bereithalten, um im Fall der Fälle schnell wieder fliehen zu können. Aus Bordeaux, Rache Sommer.
1: Das Bundeskabinett will heute die umstrittenen Reformpläne zum Erneuerbare-Energien-Gesetz auf den Weg bringen. Wirtschaftsministerin Reiche will bei der Förderung erneuerbarer Energien Kosten senken. So soll es für neue, kleine Solaranlagen auf dem Hausdach ab 2027 keine dauerhafte Förderung mehr geben. Außerdem bekommen die Betreiber von neuen Solar- und Windkraftanlagen in bestimmten Gegenden in Zukunft geringere Ausgleichszahlungen, wenn diese Anlagen wegen einer drohenden Netzüberlastung zeitweise abgeschaltet werden müssen. Erstmals seit Beginn des Iran-Kriegs hat US-Präsident Trump den israelischen Ministerpräsidenten Netanyahu im Weißen Haus empfangen. Unterschiedliche Interessen im Krieg hatten zuletzt Risse in der Beziehung der engen Verbündeten offenbart. Unmittelbar vor Netanyahu empfing Trump den ukrainischen Präsidenten Zelensky. Trumps Sprecherin schrieb nachher auf X, beide Treffen verliefen positiv und produktiv.
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4: Nochmal durchlüften heute Nacht, 14 bis 19 Grad. Morgen wird es dann sehr schnell wieder sehr warm, 33 bis 36 Grad kriegen wir. Die Sonne strahlt vom wolkenlosen Himmel, Regen ist nicht in Sicht.
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5: A57 Krefeld-Köln zwischen Dormagen und Köln-Worringen, 1 Kilometer Stau. Wir wünschen allen unterwegs gute Fahrt.
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4: Sternenklarer Himmel heute Nacht. Kommt gut durch, Claudia Löß hier. Hallo zusammen.

0: Aha, guck mal an, da haben wir es doch. Sich selber einfach mal was gönnen. So richtig sich selber verwöhnen. Das können wir Deutschen anscheinend ganz gut. Eine aktuelle Umfrage der FOM Hochschule. Danach kaufen wir uns selbst im Jahr wohl ja für rund 2000 Euro Geschenke. Ganz schön viel. Besonders beliebt sind da eben so Kleidung, gutes Essen und Reisen. Wir haben mal gefragt, wie es bei euch so aussieht mit Selbstgeschenken.
1: Also ich persönlich gebe immer was für die Kinder. Mein Mann ist auch so. Wir sind eher so, wir machen denen eine Freude.
2: Nicht wirklich.
3: Ach, wenn so Kleinigkeiten, aber meistens nur für die Kinder Sachen kaufen.
4: Ja, schenke ich mir. Ich gehe shoppen und kaufe ich mir, ach, das konnte ich noch haben. Und dann mache ich das gerne auch.
0: So, mindestens eine, die sich auch selber mal was gönnt. Die 29- bis 44-Jährigen übrigens sind besonders spendabel zu sich selbst. Das willst du auch machen, wenn es sonst keiner macht, ne? Hier ist Donna Summer für euch und Kygo.
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0: Das Wetter.
1: Trocken und klar kommen wir durch diese Nacht. 14 bis 19 Grad, der Keller hilft oder die Klimaanlage natürlich. Morgen geben wir da nochmal so richtig Gas bei 33 bis 36 Grad. Es bleibt trocken, Regen ist nach wie vor kein Thema.
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2: Hier die aktuelle Verkehrslage, A31 Gronau-Oberhausen zwischen Lechten, Ahaus und Borken, dichter Verkehr, 7 Minuten Zeitverlust. Weiterhin auf der A40 Essen-Dortmund zwischen Dortmund-Barob und Dortmund-Hombruch, 1 Kilometer stockender Verkehr. Und zusätzlich auf der A57 Krefeld-Köln zwischen Dormagen und Köln-Worringen, 1 Kilometer zähfließender Verkehr. Wir wünschen allen unterwegs gute Fahrt.
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1: Diesen schönen Song habe ich hier für euch, für diese späte Uhrzeit. Timberland featuring Carrie Hilson zusammen, The Way I Are. Claudia Löß hier, hallo zusammen.

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0: Es ist mal wieder soweit. Seit gestern dürft ihr über das Jugendwort des Jahres abstimmen. Also, sofern ihr zwischen 11 und 20 Jahre alt seid. 10 Begriffe sind ja wie immer vorgeschlagen. Digger ist zum Beispiel dabei. Naja, das haben wir nun mal alle schon mal gehört. Macker auch. Was ich ganz witzig finde, ist gute Käse. Also, wenn irgendwas nicht gut ist, sondern richtig gut, wenn es richtig passt, dann ist es gute Käse. Muss man erstmal drauf kommen. Als Beispiel heißt es hier, der Song ist gute Käse. Lass ihn einfach mal so stehen. Das ist hier neu bei uns im Best Mix. Jack Dean und Mercy.
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